0: Und das heißt, Europa wird einfach mehr zahlen müssen.
1: Wie sich das seit Montag geltende Kopftuchverbot für unter 14-Jährige an Österreichs Schulen auswirkt, das hat sich Bernd Koschuh angeschaut.
2: Trotz des Kopftuchverbots sind in der Pause in der Mittelschule am Enkplatz in Wien-Simmering einzelne Mädchen mit Kopftuch zu sehen. Sie haben den 14. Geburtstag schon hinter sich. Aber auch drei Jüngere sind zu Wochenbeginn mit Kopftuch gekommen und zwei von ihnen wollten es nicht abnehmen, sagt die Direktorin Martina Vogel.
3: Die Eltern wollten, dass sie das Kopftuch runternehmen. Sie wissen, dass das Vergehen bestraft wird. Und die Mädchen wollen es behalten, weil sie sich der Religion sicher sind. Und die eine hat dann auch furchtbar gewarnt, Frau Direktor, warum nimmst du mir mein Kopftuch weg?
2: Das war am Dienstag. Seit Mittwoch fehlt eines der Mädchen, krank gemeldet. Das zweite ist am Mittwoch daheim geblieben, gestern wieder mit Kopftuch gekommen. Schwierige Zeiten für die Direktorin, die fürchtet, dass da nun erfolgreiche Integrationsschritte gefährdet seien.
1: Und wie es mit dem Kernforschungszentrum CERN weitergeht, das hat der neue Leiter Mark Thompson gestern an der Österreichischen Akademie der Wissenschaften vorgestellt. Robert Scheppel.
4: Im großen Beschleuniger des CERN prallen die Teilchen mit fast Lichtgeschwindigkeit aufeinander. So wurde das berühmte Higgs-Teilchen entdeckt und diese Maschine soll nun ein Upgrade bekommen.
5: They like upgrading from a very early version of an iPhone to an iPhone 17.
4: Das ist in etwa so, als würden sie ein altes Handy auf ein iPhone 17 aufrüsten, sagt Thompson. Heißt, 10-mal so viele Daten und ein 10-fach genauerer Blick in den Mikrokosmos, wo man mögliche Verwandte des Higgs-Teilchens zu entdecken hofft. Mitte des Jahrhunderts soll die größte Maschine der Welt dann von einem noch größeren Beschleuniger abgelöst werden. FCC heißt die Megamaschine, die am CERN gebaut werden soll. In der Fachgemeinde hat man sich auf diesen Weg festgelegt. Nun muss Thompson noch die Politik überzeugen. Die Entscheidung soll 2028 fallen.
1: Jetzt zu Michael Mattern.
6: Der Freitag bringt im Großteil Österreichs viele Wolken und vor allem am Vormittag noch einige Regenschauer. Erst am Nachmittag lockert es bei frischem Nordwind langsam auf mit ersten Sonnenfenstern. Länger sonnig ist es heute aber von Innsbruck westwärts und hier bleibt es auch weitgehend trocken. Entsprechend verteilt die Temperaturen Höchstwerte 13 bis 20 im Westen bis zu 22 und in 2000 Meter um 6 Grad. Am Wochenende dann deutlich freundlicher mit etlichen Sonnenstunden, höchstens einzelnen Schauern und spätsommerlichen 18 bis 26 Grad.
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1: Es ist 3 Uhr, am Mikrofon Christian Huber. Harter Einschnitt im Sozialbereich, das befürchten jetzt mehrere Wiener Einrichtungen. Das betrifft jetzt auch Menschen mit Behinderungen und die Flüchtlingshilfe. Tanja Malle.
2: Die im Bündnis Wien bleibt anders vertretenen Organisationen betreuen rund 72.000 Personen in Wien. Solche ohne Wohnung, Kinder und Jugendliche, Flüchtlinge, Menschen mit Behinderungen. Das Bündnis warnt nun vor weiteren Kürzungen im Sozialbereich. Noch ist zwar unklar, wie hoch diese im kommenden Jahr sein werden.
3: Es macht natürlich sehr große Unruhe unter den Klientinnen, die das natürlich mitbekommen, aber auch unter den Mitarbeiterinnen natürlich.
2: So Bündnissprecher Robert Mittermeier. Gerechnet wird mit 100 bis 150 Millionen Euro weniger. Das würde einen Rückgang bei der Betreuung bedeuten. Die Folge?
3: Wir befürchten, dass die Zahlen im Maßnahmenvollzug weiter steigen werden, wenn die Betreuungsqualität sinkt. Und wir befürchten, dass es natürlich mehr Menschen in der Obdachlosigkeit geben wird.
2: Das Büro von Sozialstadtrat Peter Hacker, SPÖ, bestätigt die kolportierte Einsparungssumme nicht. Die Budgetgespräche seien noch nicht abgeschlossen.
1: Der Krieg mit den USA lässt im Iran die Inflation steigen und das Regime bereitet neue Gesetze vor, die Bevölkerung vor neuen Protesten abzuschrecken. Rosa Leiner.
4: Etwa soll verboten werden, mit ausländischen Medien verfeindeter Staaten zu sprechen, erzählt die Soziologin Soraya. Es geht um die Definition von Infiltration. Sobald Deutschland, England, Frankreich oder auch Österreich Sanktionen unterstützt, die für das Regime schmerzhaft sind, werden die Medien dieses Landes als feindlich eingestuft. Ob diese Gesetze tatsächlich beschlossen werden, ist unklar. Alleine die Idee, dass etwas verboten werden könnte, hält viele im Iran davon ab, es zu tun.
1: Und für die Fußballer von Bayern München läuft es gut in der Champions League. Mario Valle.
5: Mit 5:0 fegen die Bayern den norwegischen Vizemeister Bodø Glimt in München vom Platz. Jamal Musiala und Harry Kane mit seinem 55. Champions League-Tor schießen die Bayern voran. Dann schlägt Alfonso Davies mit einem Hammer ins rechte Eck zum 3:0 zu. Noch schöner macht es Michael Olise. Er zwirbelt den Ball aus 20 Meter um den Verteidiger exakt ins Kreuzeck und legt in der Nachspielzeit dann auch noch das 5:0 nach. ÖFB-Teamverteidiger Konrad Leimer hat die letzten 3 Tore von der Bank aus beobachtet. Er wird nach 65 Minuten zur Schonung ausgewechselt. Einen weniger erfreulichen Arbeitstag hat ÖFB-Mittelfeldspieler Nicolas Seiwald mit RB Leipzig. Er verliert mit den Deutschen überraschend beim italienischen Champions-League-Neuling Como mit 1:4.
1: Jetzt zum Wetter mit Michael Mattern.
6: Im größten Teil Österreichs ist es heute bis in den Nachmittag hinein meist trüb und zeitweise nass. Erst dann klingen die Schauer ab und die Wolken lockern auf. In Vorarlberg und im Tiroler Oberland bleibt es aber weitgehend trocken und hier zeigt sich die Sonne länger, vor allem am Nachmittag. Bei teils lebhaftem Nordwind erreichen die Temperaturen 13 bis 20, im Westen mit Sonne bis zu 22 und in 2000 Meter um 4 Grad. Am Wochenende dann in ganz Österreich meist recht sonnig mit nur einzelnen Regenschauern und spürbar wärmer, Höchstwerte 18 bis 26 Grad.
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1: Es ist 4 Uhr. Am Mikrofon Christian Huber. In Österreich steigt die Zahl rechtsextremer Straftaten weiter massiv an. Das zeigt jetzt eine Auswertung des ersten Halbjahres. Die Details hat Viktoria Waldhäusl.
2: Seit Jahren steigt die Zahl der Tathandlungen mit rechtsextremem Hintergrund, heuer im ersten Halbjahr um rund 10% auf mehr als 860. Das geht hervor aus einer parlamentarischen Anfrage der SPÖ-Abgeordneten Sabine Schatz an das Innenministerium.
3: Was wir sehen, wenn diese Tathandlungen nachgewiesen werden können, sind 90% der Täter Männer. Und was wir auch ungefähr sehen, ist, ein bisschen weniger als ein Viertel der Tathandlungen finden im digitalen Raum statt.
2: Die Regierungsparteien ÖVP, SPÖ und NEOS arbeiten an einem nationalen Aktionsplan gegen Rechtsextremismus.
3: Das beginnt bei Prävention und Aufklärung, geht aber genauso eben in Fragen der Medienkompetenz über konsequente Strafverfolgung, aber auch bis hin zu Resozialisierungsprogrammen.
2: Bis Anfang nächsten Jahres soll der nationale Aktionsplan fertig gestellt werden.
1: Berichtet Viktoria Waldhäusl. Der Iran-Krieg lässt die Strom- und Gaspreise weiter steigen. Michael Strebel von der E-Control rät zu Fixtarifen mit einer längerfristigen Preisgarantie.
4: Es gibt allerdings auch noch sehr viele Lieferanten in Österreich, die Fixstromangebote anbieten. Da ist sozusagen die Einschätzung der E-Control die, dass jedes Angebot, das so rund um die 10 Cent pro Kilowattstunde ist, ein sehr gutes Angebot ist. Es gibt auch noch Lieferanten, wo man das fix für ein Jahr abschließen kann,
1: sagt E-Control-Vorstand Michael Strebel. Premiere heute in der Formel 1 in Madrid wird für das Rennen am Sonntag trainiert, auf einer völlig neuen Strecke. Gerd Prohaska.
5: Ja, und diese neue Strecke, die sorgt für viel Wirbel einerseits bei den Teams, weil bis jetzt nur Ferrari die Möglichkeit hatte, im Zuge von Filmaufnahmen die Strecke zu befahren. Und das sorgt auch bei Fernando Alonso für Unmut. Frag doch Ferrari, wie es ist.
6: It's a better question for the Ferrari drivers.
5: Andererseits ist die Strecke erst im letzten Abdruck fertig geworden, weil sich diverse Bürgerinitiativen dagegen gestemmt hatten. Da geht es zum Teil über öffentliche Straßen vorbei am Messezentrum. Herzstück ist eine Steilkurve. Für Carlos Sainz schaut es am Simulator zumindest sehr charismatisch aus.
6: It looks different. It looks that the track has character, that is charismatic.
5: In jedem Fall wird in Madrid an diesem Wochenende was los sein. 130.000 Fans werden täglich auf den Tribünen Platz nehmen.
1: Jetzt zu Wetter mit Michael Mattern.
7: Der Freitag bringt im Großteil Österreichs viele Wolken und vor allem am Vormittag noch einige Regenschauer. Erst am Nachmittag lockert es bei frischem Nordwind langsam auf mit ersten Sonnenfenstern. Länger sonnig ist es heute aber von Innsbruck westwärts und hier bleibt es auch weitgehend trocken. Entsprechend verteilt die Temperaturen, Höchstwerte 13 bis 20 im Westen bis zu 22 und in 2000 Meter um 6 Grad. Am Wochenende dann deutlich freundlicher mit etlichen Sonnenstunden, höchstens einzelnen Schauern und spätsommerlichen 18 bis 26 Grad.
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1: Am Mikrofon ist Miriam Reichel. Im Iran werden neue Unruhen befürchtet. Die Inflation steigt immer weiter und damit sinkt die Kaufkraft. Das Regime bereitet jetzt Gesetze vor, die vor Protesten abschrecken sollen. Etwa ein Verbot, mit ausländischen Medien zu sprechen. Rosa Leyen berichtet.
2: Im Iran stehen neue Gesetze im Raum. Etwa soll verboten werden, mit ausländischen Medien verfeindeter Staaten zu sprechen, erzählt die Soziologin Soraya. Es geht um die Definition von Infiltration. Sobald Deutschland, England, Frankreich oder auch Österreich Sanktionen unterstützt, die für das Regime schmerzhaft sind, werden die Medien dieses Landes als feindlich eingestuft. Ob diese Gesetze tatsächlich beschlossen werden, ist unklar und wohl nicht so wichtig. Denn alleine die Idee, dass etwas verboten werden könnte, hält viele im Iran davon ab, es zu tun.
1: Die USA gedenken heute der Opfer der Anschläge vom 11. September 2001. Es ist der 25. Jahrestag der Terroranschläge, bei denen fast 3000 Menschen in New York, Washington und Pennsylvania ums Leben kamen. US-Präsident Trump wird bei einer Gedenkveranstaltung in Washington erwartet. In New York werden Angehörige die Namen der Getöteten verlesen. Im Osten der Ukraine sind bei einem russischen Angriff auf ein Einkaufszentrum laut Angaben der Regierung mindestens 5 Menschen getötet worden. Fast 70 weitere wurden demnach verletzt. Der Angriff ereignete sich in der Stadt Pawlochrad. Aus Russland werden unterdessen nach einem ukrainischen Drohnenangriff auf die Stadt Novi Oskol mindestens 1 Toter und 6 Verletzte gemeldet. Nach Österreich. Im Medienministerium wird heute das ORF-Zukunftsforum fortgesetzt. Dabei erarbeiten die rund 200 Teilnehmer seit gestern die Grundlagen für eine ORF-Reform. Wann diese umgesetzt werden soll, ist Medienminister Andreas Babler von der SPÖ bisher noch offen. Mit der Reform wolle man die demokratische Öffentlichkeit für die Zukunft absichern, betonte er. In Wien steht heute ein 15-Jähriger wegen versuchter schwerer Körperverletzung vor Gericht. Er soll ein ebenfalls 15 Jahre altes Mädchen im Innenhof einer Wohnanlage in Favoriten mit einem Luftdruckgewehr angeschossen haben. Bei der Durchsuchung der Wohnung, aus der geschossen wurde, stellte die Polizei Kampfmesser und Schlagstöcke sicher. Zum Motiv der Tat ist bisher nichts bekannt. Das waren die Nachrichten mit Miriam Reichel. Das Wetter.
3: Mit einem Italien-Tief hat es seit Mitte der Woche um 10 bis 15 Grad abgekühlt und zeitweise geregnet. Wirklich ergiebig war der Regen aber nur im Süden Österreichs. Im Süden Kärntens sind stellenweise um die 100 Liter pro Quadratmeter gefallen. Im Nord- und Osten war es deutlich weniger. Hier könnte die Natur noch einiges vertragen. Allzu viel kommt heute aber nicht mehr nach. In der Osthälfte Österreichs ist es zwar bis über Mittag meist noch trüb und zeitweise nass, es regnet aber nicht kräftig und mit Pausen. Am Nachmittag klingen die Schauer dann ab und die Wolken beginnen aufzulockern mit ersten Sonnenfenstern. Länger scheint die Sonne heute in Vorarlberg und im Tiroler Oberland und hier bleibt es auch weitgehend trocken. Damit erreichen die Temperaturen bis zu 22 Grad, sonst hat es nur 13 bis 20 in 2000 Meter um 6 Grad. Morgen Samstag wird es spürbar wärmer mit maximal 18 bis 24 Grad. Dazu gibt es nach etwas Frühnebel überall einige Sonnenstunden und höchstens einzelne Schauer. Am Sonntag noch 1-2 Grad mehr und weiterhin recht sonnig. So viel zum Wetter von Michael Mattern.
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1: Vor 150 Jahren hat Barbara Sicherter das Spital und den Orden der Marienschwestern in Vorau in der Steiermark gegründet. Die Generaloberin Miriam Schmädler stellt heute diese Frau mit ihrem tiefen Glauben in den Morgengedanken vor.
2: Der Mensch fragt, woher komme ich? Wohin gehe ich? Wozu lebe ich? Wer bin ich überhaupt? Wer ist mein Nächster? Wie kann ich mein eigenes Leben und das der menschlichen Gemeinschaft gut gestalten? In diesen Fragen ist der Glaube an Gott, an seinen Sohn Jesus Christus und an den unter uns wirkenden Heiligen Geist der Weg, eine tragfähige und befreiende Antwort zu finden. Jedes Wissen im Glauben um Gott und um seine wunderbaren Pläne für diese Welt hilft dabei und lässt immer tiefere, schönere Dimensionen des Lebens entdecken. Glaubenswissen ist im wahrsten Sinne des Wortes Lebenswissen, denn der Mensch erkennt den Sinn und die Berufung seines Lebens in der menschlichen Gemeinschaft, auf dieser Welt und darüber hinaus. So heißt es in der Einführung des Katechismus der katholischen Kirche. Auch die Ordens- und Spitalsgründerin Barbara Sicherter lebte ganz im Glauben und im Vertrauen auf Gottes Führung und sein machtvolles Wirken. Ihr Lieblingsspruch war: Gott wird schon sorgen. Ihr ganzes Lebenswerk zeugt von ihrem Glauben an den uns liebenden Gott. Wie steht es mit meinem persönlichen Glauben? Glaube ich daran, dass Gott auch für mich Pläne des Heils hat?
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1: Am Mikrofon ist Miriam Reichel. Die USA gedenken heute der Opfer der Terroranschläge vom 11. September 2001. Es ist der 25. Jahrestag von 9-11, wie es in den USA heißt. Bei den Anschlägen in New York, Washington und Pennsylvania kamen damals fast 3000 Menschen ums Leben. Und durch Krankheiten infolge der Anschläge sind fast 10.000 weitere Menschen verstorben. Barbara Wolschak berichtet aus New York.
2: Ganz viele Menschen erinnern sich, es war ein wunderschöner Herbsttag.
3: Is how incredibly beautiful the weather was.
2: Einer, der so viel verändert hat.
4: So we're told that a plane crashed into the upper floors of one of the Twin Towers.
2: Nach dem Einschlag der Passagierflugzeuge brechen die Türme des World Trade Centers zusammen. Eine toxische Rauchwolke legt sich über den Süden der Stadt. Bis heute sterben Menschen an den Folgen. Gedenken in New York, in Washington und in Pennsylvania. Ein Drittel der Amerikanerinnen und Amerikaner war damals noch gar nicht auf der Welt.
5: I don't know. I wasn't born yet.
6: But I feel for the family and I feel for everybody.
2: Es berührt mich trotzdem, sagt die junge Frau. So viele Menschen sind gestorben. Am Jahrestag will man an die Opfer erinnern, zurückdenken und nicht verbergen, dass in der Folge Fehler gemacht worden sind.
1: Bei einem Busunfall im Osten der Schweiz sind mehrere Menschen ums Leben gekommen. Die genaue Zahl der Opfer wurde bisher nicht bekannt gegeben. Laut Polizeiangaben waren 48 Menschen an Bord. Der Bus stieß offenbar gegen eine Leitplanke, kam von der Straße ab und stürzte um. Was den Unfall ausgelöst hat, ist noch unklar. In Hallstatt haben Archäologen mehrere über 2000 Jahre alte Salzabbaukammern aus der Eisenzeit entdeckt. Sie erstrecken sich über 300 Meter und sind rund 20 Meter hoch. Am Boden der Kammern fanden die Forscher Werkzeug, Kleidung und Speisereste der prähistorischen Bergleute. In Hallstatt haben Menschen schon vor mehr als 7000 Jahren Salz gewonnen, wie Funde aus dem Inneren des Berges zeigen. Bei den Tennis US Open steht seit kurzem das Finale der Frauen fest. Die Fans in New York hatten mit einem rein amerikanischen Endspiel spekuliert, aber beide US-Hoffnungen scheitern im Halbfinale. Daniel Kulowitz berichtet.
7: Es hätte die große Stars and Stripes Finalparty werden können, aber sowohl Jessica Pegula als auch Coco Gauff scheitern. Das Endspiel lautet Arina Sabalenka aus Belarus gegen die Kasachin Jelena Rybakina, bisherige Nummer 1 gegen die neue Nummer 1. Rybakina wirft nämlich Coco Gauff nach einem Satzrückstand noch aus dem Turnier und Sabalenka stürmt mit einem Zweisatzsieg über Jessica Pegula ins Finale und bedankt sich bei den Fans in New York. Logisch, dass ihr euch lieber eine Amerikanerin im Finale gewünscht hättet.
8: Your respect to me is priceless. I know that you wanted her to win. It's obvious.
7: Euer Respekt aber ist unbezahlbar. Danke dafür, so Sabalenka.
8: Thank you for being so respectful to me. Thank you. Love you guys. Thank you.
7: Bei den Männern wird es fix einen US-Amerikaner im Endspiel geben, denn es treffen Shelton und Tiafoe im Halbfinale heute aufeinander. Das zweite Semifinale bei den Männern lautet Zverev gegen Kachanov.
1: Und das waren die Nachrichten mit Miriam Reichel.
9: Wir schauen aufs Wetter mit Claudia Schneider.
10: Wir lieben euch auch alle. Einen schönen guten Morgen.
9: Ja, das ist. Wir hätten uns Sonne gewünscht.
10: Ein unbeständiger, frischer Tag ist das heute. Der eine oder andere Regenschauer wird über den Tag verteilt und im gesamten Bundesland möglich sein. Ergiebig regnen wird es jetzt heute aber nicht mehr. Im Laufe des Nachmittags wird es dann auch wieder ein bisschen heller. Wie das mit der Sonne sich verhält, so wie gestern. Kann sein, dass sie kurz mal rausschaut, aber im Endeffekt ist es stark bewölkt. Und von den Temperaturen her liegen wir nur zwischen 13 und 17 Grad. Morgen, der Samstag, wird aber überwiegend sonnig und auch am Sonntag sollte zeitweise die Sonne scheinen, jeweils bei Temperaturen von bis zu 24 Grad. Jetzt hat es in der Stadt Salzburg 11 Grad, in Abtenau sind es 10 Grad, St. Michael auch 10 Grad.
9: Gleich der Blick auf die Straßen, 4:06.
10: Da sollte es aktuell noch gut laufen. Gute Fahrt.
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9: Ja, war ganz schön was los die Woche, ne? Montag nur in kurzer Hose, Dienstag auch, heute im Pullover.
10: Und an der Jean.
9: Wahnsinn.
10: Und sogar T-Shirt, Jean und Bulli.
9: Ja.
10: Wahnsinn.
9: Naja.
10: Ist ja nicht heiß.
9: Wie sagt man? Der Herbst. Aber macht nichts. Hauptsache lustig.
10: Genau.
9: Schönen guten Morgen, 11. September.

0: 11 Minuten nach 6, heute ist Freitag. Schönen guten Morgen. Isabel Gunzler versucht es mir schon die ganze Zeit zu erklären. Was ist da heute los? Im Schloss Mirabell brennt kein Licht, weil?
1: Weil Earth Night ist heute. Das heißt, das ist sozusagen ein Tag, um auf die Lichtverschmutzung aufmerksam zu machen. Und da bleiben heute eben Amtsgebäude in der Stadt Salzburg zum Beispiel einfach finster und dunkel. Man kann auch von zu Hause mitmachen und heute am Abend sagen, ich schalte mal das Licht einfach ab.
0: Bei mir ist ab 8 zappenduster.
1: Immer finster.
0: Ja, immer.
1: Dann siehst du alle Sterne am Himmel, meistens.
0: Nein, ich sehe nur mehr Schäfchen.
1: Ach so, wirklich.
0: Und wir haben eine Baustelle weniger.
1: Ja, ganz genau. Die Lokalbahnbaustelle, das war ja groß in den letzten Jahren. Immer wieder ist da modernisiert, saniert worden. Da ist jetzt ein großer Brocken einmal fertig. Und ab Sonntag dann, passend zu Schulbeginn am Montag, fährt die Lokalbahn wieder im gewohnten Takt und ein bisschen dichter.
0: Das Journal um 6.30 Uhr in 17 Minuten. Schönen guten Morgen.
1: Guten Morgen.

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2: Also ein Wort suche ich im heutigen Wetterbericht vergeblich. Das Wort
3: Hitze,
2: Sonne. Schauer habe ich gefunden, ist so ähnlich wie Sonne. Nein, ist eigentlich nicht so ähnlich.
3: Du sei einmal froh, dass ich nicht schon über die Schneefallgrenze rede.
2: Nein, die habe ich auch nicht gefunden. Und 20 sehe ich auch nirgends. 13 bis 18 Grad. Dafür habe ich morgen, Samstag, Sonne drin.
3: Ja, also das Wochenende wird an und für sich ein gutes Ausflugswetterwochenende mit doch recht viel Sonnenschein. Natürlich sind Wolken auch dabei, aber morgen eigentlich wirklich überwiegend sonnig bei bis zu 23 Grad, am Sonntag bis zu 24 Grad.
2: Herrlich.
3: Da sind dann vielleicht am Nachmittag ist wieder mehr Bewölkung dabei, aber das Wochenende schaut wirklich ruhig und angenehm aus, gut für alles Mögliche, was man da anstarten kann, und dann geht's wieder ein bisschen wechselhafter in die Woche rein mit einzelnen Schauern, aber auch in der kommenden Woche wird oft die Sonne dabei sein. So Sonne-Wolken-Gemisch mit einzelnen Schauern, das wird es im Endeffekt sein. Und heute ist eben einmal noch dieser graue, trübe Tag mit ein paar Regenschauern und vor allem sehr frischen Temperaturen.
2: Aprilwetter. Aprilwetter im September.
3: Dann wird es schon wieder bergauf gehen.

0: In 5 Minuten, 6:30 am Freitag, ich meine, mich betrifft es nicht. Ich danke immer nur für 20 Euro, aber seit Wochen steigen die Spritpreise wegen dem Iran-Krieg nach wie vor an. Und es dürfte höchstwahrscheinlich auch so weitergehen.
1: Ja, Energieexperten sind sich da einig und vor allem auch der ehemalige Leiter der Regulierungsbehörde, der E-Control, Walter Bolz, gestern in der ZIP 2.
2: Ich schätze, 20-30% Steigerung ist schon noch drinnen. Es ist ja nicht so, dass es global absolut zu wenig Treibstoffe gibt, aber es gibt einen gewissen Wettbewerb zwischen Asien und Europa und wer am meisten zahlt, bekommt die Produkte. Und das heißt, Europa wird einfach mehr zahlen müssen und das kann die Preise schon noch einmal um 20-25% in die Höhe treiben.
0: 20-25%. Claudia Schneider wird bis zum Ende der Sendung ausrechnen, was das,
1: ja, ich sag nur Pisa,
0: was das bedeutet.
1: Von nichts kommt nichts, gell?

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1: Behörde stellt Cannabisprodukte in Automatenshops sicher. Staurares Rückreisewochenende auf den Hauptverkehrsrouten erwartet. Und das Wetter heute unbeständig und kühl. 6.30 Uhr am Freitag, dem 11. September, begrüßt sie Isabel Gunzer. Das Land Salzburg hat bei der Kontrolle eines Automatenshops in der Stadt Salzburg mögliche Suchtmittel beanstandet. Laut Landeshauptfrau Stellvertreterin Marlene Swatzek und Landesrat Wolfgang Fürweger, beide von der FPÖ, soll es sich um illegale Cannabisprodukte handeln. Florian Hörmann berichtet.
2: Nach Hinweisen, dass in den Automaten Cannabisprodukte verkauft würden, die mit einer illegalen psychoaktiven Substanz versetzt sind, hat die Polizei die Produkte beschlagnahmt. Laut dem Deutschen Bundesinstitut für Risikobewertung könne der Stoff schwerwiegende Vergiftungen hervorrufen. Auch in Salzburg sollen laut FPÖ zwei Jugendliche nach dem Konsum solcher Produkte bereits im Krankenhaus behandelt worden sein. Die für Jugendschutz und Gewerbe zuständige Landeshauptfrau Stellvertreterin Marlene Swatzek und Konsumentenschutzlandesrat Wolfgang Fürweger lassen nun auch den Entzug der Gewerbeberechtigung des Automatenshop-Betreibers prüfen. Beide FPÖ-Politiker sehen die Aktion als Warnung an weitere Betreiber solcher 24 Stunden geöffneter Läden, ihre Verantwortung wahrzunehmen.
1: Bei einem Verkehrsunfall auf der B311 bei Weißbach sind gestern zwei Personen schwer verletzt worden. Ein Auto wollte nach links abbiegen. In diesem Moment wollte ein Motorradfahrer den PKW überholen. Die beiden Fahrzeuge sind zusammengestoßen. Der 24-jährige Motorradlenker aus Deutschland und seine gleichaltrige Mitfahrerin mussten mit dem Hubschrauber ins Krankenhaus gebracht werden. Der Autofahrer ist unverletzt geblieben. Die B311 war rund 2 Stunden lang in beiden Fahrtrichtungen gesperrt. Mit über 3 Millionen Fahrgästen ist die Salzburger Lokalbahn die wichtigste öffentliche Verkehrsverbindung zwischen dem Flachgau und der Landeshauptstadt. 3 Monate war sie wegen umfassender Modernisierungsarbeiten komplett gesperrt. Pünktlich zu Schulbeginn soll sie bereits ab Sonntag wieder im gewohnten Takt fahren, berichtet Birgit Berger.
3: Seit insgesamt 6 Jahren finden an der Lokalbahnstrecke zwischen dem Salzburger Hauptbahnhof und Lamprechtshausen immer wieder Arbeiten zur Modernisierung statt. In den letzten 3 Monaten wurden die Bahnsteige in Antaring und Bergheim verbreitert und barrierefrei gemacht. Auch die 9 Bahnübergänge in Oberndorf und in Salzburg-Itzling sind nun sicherer, sagt die Chefin der Salzburg-Linien Gerlinde Hagler.
4: Eisenbahnkreuzungen wurden mit Lichtzeichenanlagen und Schrankenanlagen ausgestattet. Wir haben in der Stadt Salzburg jetzt Schrankenanlagen an 4 Eisenbahnkreuzungen, in Oberndorf an 1 Eisenbahnkreuzung und das trägt wesentlich zur Sicherheit bei.
3: Insgesamt kostet die Modernisierung der Lokalbahn 200 Millionen Euro, je zur Hälfte vom Bund und vom Land Salzburg bezahlt. Verkehrsreferent und Landeshauptfrau-Stellvertreter Stefan Schnöll von der ÖVP erwartet sich künftig mehr Passagiere.
5: Ich glaube schon, dass wir noch Potenzial haben, weil natürlich baustellenbedingt und auch durch vielleicht die alten Garnituren haben wir nicht jetzt sozusagen das ganze Potenzial ausschöpfen können. Aber wie gesagt, mit neuen Garnituren, mit einem besseren Takt und unserem günstigen Ticket sind wir schon zuversichtlich, dass eben auch die Fahrgastzahlen wieder steigen werden.
3: In 6 Jahren soll das große Modernisierungsprogramm der Lokalbahn jedenfalls abgeschlossen sein.
1: Und von der Schiene jetzt auf die Autobahn. Die ORF-Verkehrsredaktion erwartet an diesem Wochenende wieder besonders stark.

0: Rückreiseverkehr. Nicht nur in Salzburg, Oberösterreich, Tirol, Vorarlberg, Kärnten und der Steiermark, sondern auch in Bayern und Baden-Württemberg gehen die Sommerferien am Sonntag zu Ende. Informationen von Georg Hummer.
1: Der Urlauberrückreiseverkehr aus dem Süden in Richtung Salzburg und Süddeutschland trifft dabei laut ASFINAG an diesem Wochenende auch noch auf eine starke Reisewelle in Richtung Süden. Besonders betroffen sind neben der Tauernautobahn A10 die Südautobahn A2 und die Karawankenautobahn A11 sowie die Inntal- und die Brenner-Autobahn. Neben zahlreichen Baustellen auf den Nord-Süd-Routen bremsen die Abfahrtsperren entlang der Tauernautobahn bis einschließlich Sonntag sowie die Grenzkontrollen unter anderem am Walserberg die Verkehrsflüsse erheblich aus. Großveranstaltungen wie die European Bike Week am Farkasee in Kärnten sorgen laut ASFINAG für zusätzliches starkes Verkehrsaufkommen und erhöhte Stauwahrscheinlichkeit. Prognosedaten zur Reiseplanung und sämtliche Messinformationen der aktuellen Verkehrslage auf der Tauernautobahn stellt der Autobahnbetreiber in Echtzeit kostenlos unter driveaustria.info zur Verfügung.
0: Zum Sport. Der Radstädter Lukas Neumeier steht im Viertelfinale beim Tennisturnier in Tulln. Der 24-Jährige hat sich gestern Abend im Achtelfinale gegen den Argentinier Juan Manuel Lacerna in 3 Sätzen durchgesetzt, war mit seiner Spielweise aber nicht immer zufrieden.
2: Vor allem im zweiten da 5-4 aufs Match serviert, 30 beide eigentlich alles richtig gemacht, vielleicht Longline ja zumachen können, aber dann trifft er die Linie, also wirklich knapper geht es gar nicht und der Punkt bei 30-40 nochmal so ähnlich. Also das waren so Situationen, was finde ich wirklich nicht in meine Richtung gegangen sind. Über die ärgert mich extrem, vor allem weil ich wirklich im Training immer stundenweise trainiere. Ich genau sowas und im Match gelingt mir das halt noch nicht.
0: Vor 2 Jahren hat der 24-Jährige in Niederösterreich das Endspiel in Tulln erreicht. Heute trifft Lukas Neumeier auf den Brasilianer da Silva. ORF Sport Plus überträgt das Spiel ab 14.45 Uhr live. Und die Wetteraussichten für heute, die hat jetzt Claudia Schneider.
3: Heute haben wir nochmal einen grauen, trüben, unbeständigen und sehr frischen Tag. Das heißt, wir kommen heute über 13 bis 17 Grad nicht hinaus. Wir haben mäßigen Nordwestwind und der bringt ein paar unergiebige Regenschauer heute noch, aber das meiste an Regen ist jetzt schon durch. Aber dennoch bleibt es eben heute den ganzen Tag über stark bewölkt. Nur hier und da kann es mal ein bisschen auflockern. Und morgen am Samstag dann aber überwiegend sonnig und die Temperaturen gehen auf gute 20 Grad morgen rauf und am Sonntag auf bis zu 24 Grad. Da sind dann im Laufe des Tages aber schon wieder ein bisschen mehr Wolken dabei. In der Stadt Salzburg hat es 11 Grad, in Tamsweg 10 und in Bischofshofen 12 Grad.
4: 6.36 Uhr, guten Morgen am Freitag. Stau? Fragezeichen.
3: Nein, kein Stau, Rufzeichen.
4: Andere Probleme? Fragezeichen.
3: Keine besonderen Vorkommnisse.
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0: Kurz vor 6:35, heute ist Freitag, der 11. September, 25 Jahre 9-11, heute ein Pfeiler in Guten Morgen Salzburg. Und mit 9-11 hat sich vor 25 Jahren auch das Fliegen sehr verändert. Wenn man heute zum Flughafen kommt, weiß man, Flüssigkeiten raus, Laptop raus, Handy raus,
1: Uhr.
0: Wenn du Pech hast, musst du nur die Schuhe ausziehen und dann musst du durch diese Ding da gehen. Also nicht lustig. Wissen Sie noch, wie es vorher war, also vor dem 11. September?
2: Na, vom Gefühl her einfach einsteigen und losfliegen.
3: Ja, zum Beispiel das Rauchen im Flieger. Heute unvorstellbar, damals war das ja gang und gäbe.
2: Früher hat man das Gefühl, man muss sich keine Gedanken machen um das, was man einstecken hat oder dass man sein kleines Taschenmesser los wird oder so. Oder die Sonnencreme, ganz wichtig.
4: Dass man aus Fluggast zum Kapitän kommt, die Kabinen, die sind einfach alle zugesperrt und ist auch gut so.
5: Ja, was war, du hast zum Trinken mitnehmen dürfen, was heute ja nicht mehr möglich ist.
6: Früher war das halt schon noch was, wenn man geflogen ist, das war ein Erlebnis, das war ein einschneidendes Erlebnis. Heute ist das, naja, fliegt man halt, es ist, gehört irgendwie dazu, wie wenn man Zugticket buchet.
0: Naja, das kommt aber auch stark darauf an, wie dann der Flug tatsächlich ist. Wenn es recht wackelt, dann ist das alles andere essen.
1: Aber weil der Herr gesagt hat, Cockpit und so reinschauen, das war doch als Kinder, oder? Da war doch jeder von uns, wenn er mal als Kind geflogen ist, dass der Pilot irgendwann einmal zu dir rausgekommen ist und gesagt hat, na, später kommst du mal rein. Oder die Stewardess dann gesagt hat, ich hol dich dann.
0: Ich hol dich, darfst du mal ein bisschen zuschauen.
1: Ja,
0: und vielleicht den Vogel sogar ein bisschen steuern.
1: Nein, das habe ich nicht dürfen, aber das Zuschauen,
0: war
1: aber aufregend. Oder wenn die Tür offen waren, du hast sowieso viel geguckt, was er gerade tut. Ja. Die Zeiten haben sich stark verändert.
0: Leider.

0: Was Claudia Schneider immer wie aus der Pistole geschossen lässt, sind die großen Volksfeste in Salzburg. Die Tour ist jetzt vorbei, aber wann ist der Roberti-Kirtag?
1: Ja, ist das schon übernächste Woche?
0: Jetzt
1: habe ich gerade aufs Datum geschaut. Ja, rund um den 24. Ja. Jetzt bin ich mir nicht sicher, ob am 23. schon losgeht oder am 24.
0: Nein, weil, ich sagen will, es ist sehr viel los in der Stadt. Heute Radrennen rund um den Dom, morgen dann der Tag des Sports, gestern Mountainbike, jetzt haben wir ihn kurz orientieren müssen.
1: 23. geht er los, Entschuldigung.
0: Ja, Roberti-Kirtag, aber jetzt ist einmal alles Sport, ja. You know. 30 Verbände, mehr als 35 Sportarten zum Ausprobieren und Mitmachen. Darunter sind ja auch Sachen, die haben da eine Bobbahn aufgebaut oder es gibt Skispringen. Ja, du kannst Skispringen am
1: Dom. Gigantisch.
0: Also kannst du mal ausprobieren.
1: Also es tut sich was in der Salzburger Altstadt. In diesem Fall wird es wirklich sportlich. Und Sport und Altstadt, da gehen die Meinungen doch weit auseinander.
2: Ja, sehr gut, weil die Innenstadt einfach zum Herzhagen super ist und dann rührt sich was in der Innenstadt.
3: Ja, großartig. Belebte Altstadt ist endlich was für die Salzburger und Salzburgerinnen, nachdem der Sommer über den Touristen gekehrt hat. Wir beobern unsere Stadt wieder zurück. Wenn Kultur in der Altstadt Platz hat, hat Sport natürlich auch in der Altstadt Platz.
4: Alles mit Maß und Ziel. Sport okay, aber übertreiben sollte man es auch nicht. Weil es den 20 Meter und Dom um und dann noch, weiß ich nicht, was es gibt, ist eh gut. Aber man soll die Leute nicht überfordern, sage ich jetzt einmal. Du, wenn ich so zurückdenke, 15, 20 Jahre, da hättest du dir nicht vorstellen können, dass am Residenzplatz Sport betrieben wird. Da ist nur gesungen, tanzt und geranzt worden. Aber Sport habe ich da keinen erlebt, wirklich nicht.
5: Also ich muss sagen, ich finde das allgemein für die Leute super, weil einfach Publikum auch viel mehr da ist, als wenn man das irgendwo aus der Stadt draußen lässt. Also ich finde das voll super.
6: Also Sport am Residenzplatz ist fehl am Platz. Der Residenzplatz bietet selbst so viel, dass ich keinen Sport brauche am Residenzplatz. Musik, ja, ein Tanzen, ja, Kultur, ja, aber Sport, nein.
3: Ein Miteinander, gesellschaftlich, beides ganz wichtig, verbindet Menschen und alles, was Menschen verbindet, muss auch in einer Stadt Platz haben, weil das macht eine Stadt lebenswert.
1: Ja, ist ein schönes Schlusswort. Heute Abend also das Radrennen mit 60 Sachen durch die Dombögen und morgen halt einfach dann der Tag des Sports, alles bei freiem Eintritt.
0: Ich habe gesehen, ein E-Bike-Schneckenrennen gibt es auch. Also wer auf einem neuen S-Bike, Leihrad am langsamsten 5 Meter fahren kann, das ist da die Aufgabe. So langsam wie
1: der
0: möglich.
1: Der hat gewonnen. Dann melde ich dich jetzt gleich dafür an.
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1: Am Mikrofon ist Miriam Reichel. Guten Morgen. Die Zahl rechtsextremer Straftaten in Österreich hat wieder zugenommen. Das zeigt eine Anfragebeantwortung des Innenministeriums an die SPÖ. Demnach wurden im ersten Halbjahr schon 862 rechtsextreme Taten verzeichnet. Jetzt wird ein nationaler Aktionsplan gegen Rechtsextremismus ausgearbeitet. Viktoria Waldhäusl berichtet.
2: Seit Jahren steigt die Zahl der Tathandlungen mit rechtsextremem Hintergrund. Heuer im ersten Halbjahr um rund 10% auf mehr als 860. Das geht hervor aus einer parlamentarischen Anfrage der SPÖ-Abgeordneten Sabine Schatz an das Innenministerium.
3: Was wir sehen, wenn diese Tathandlungen nachgewiesen werden können, sind 90% der Täter Männer. Und was wir auch ungefähr sehen, ist, ein bisschen weniger als ein Viertel der Tathandlungen finden im digitalen Raum statt.
2: Die Regierungsparteien ÖVP, SPÖ und NEOS arbeiten an einem nationalen Aktionsplan gegen Rechtsextremismus.
3: Das beginnt bei Prävention und Aufklärung, geht aber genauso eben in Fragen der Medienkompetenz über konsequente Strafverfolgung, aber auch bis hin zu Resozialisierungsprogrammen.
2: Bis Anfang nächsten Jahres soll der nationale Aktionsplan fertig gestellt werden.
1: Israel hat nach eigenen Angaben im Südlibanon unterirdische Stellungen der Hisbollah zerstört. Laut Medienberichten hatten sich dort wochenlang Kämpfer der vom Iran unterstützten Miliz versteckt. Aus dem Libanon gibt es noch keine offizielle Bestätigung zur Zerstörung der Anlagen. In Norditalien kämpfen die Menschen mit den Folgen heftiger Unwetter. Starkregen, Sturmböen und Tornados haben Straßen überschwemmt, Bäume entwurzelt und Gebäude beschädigt. Eine 83-jährige Frau ist in ihrem Auto ertrunken. Raffaela Steinbach berichtet.
4: Sintflutartige Regenfälle in der Region zwischen Latisana und dem Küstenort Lignano. Aufnahmen zeigen Überschwemmungen und erhebliche Verkehrsprobleme. Eine ältere Frau wird in ihrem Auto von den Wassermassen überrascht. Ein Polizist kann sie aus dem Fahrzeug bergen. Sie stirbt jedoch noch an der Unfallstelle. Betroffen von heftigen Regenfällen sind auch beliebte Touristenorte wie Bibione und Caorle. Zudem ist der Bahnverkehr in der Region stark beeinträchtigt. Unter anderem gibt es in Triest Probleme mit der Stromversorgung. Besonders schwere Schäden werden auch aus der Toskana gemeldet. In Viareggio hat es sogar einen Tornado gegeben. Laut Wetterdiensten werden nun die Unwetter Richtung Süden ziehen.
1: Die KI-Firma Anthropic hat nach eigenen Angaben mehrere Versuche von Forschern gestoppt, ihre Software Claude zur möglichen Entwicklung von Biowaffen zu verwenden. Die KI-Modelle sind grundsätzlich darauf programmiert, Hilfe dabei zu verweigern. Laut Anthropic sei es aber teilweise schwierig, zwischen bösartigen Absichten für militärische Zwecke und harmlosen Anfragen für die medizinische Forschung zu unterscheiden. Das waren die Nachrichten mit Miriam Reichel.
5: Hier ist das Wetter mit Claudia Schneider.
6: Ja, heute haben wir am Vormittag mal recht dichte Wolken. Es regnet hier und da auch ganz leicht. Ab Mittag wird es etwas heller. Da gibt es dann nur mal ganz vereinzelt Schauer und vielleicht zeigt sich auch ab und zu mal die Sonne. Aber es bleibt trotzdem den ganzen Tag über heute sehr frisch mit maximal 13 bis 18 Grad. Das ist eh schon das Höchste der Gefühle. Morgen dann der Samstag, ein oft sonniger Tag bei bis zu 23 Grad. Und auch am Sonntag scheint bis in den Nachmittag hinein oft die Sonne. Und da gibt es jetzt tatsächlich bis zu 25 Grad, haben wir es nur einmal nach oben korrigiert. In der Stadt Salzburg hat es jetzt 12 Grad, in Tamsweg sind es 10, in Zell am See 11 Grad.
5: 7:03 am Freitag. Wir schauen auf die Straßen.
6: Sind uns weiterhin keine Staus oder Probleme auf Salzburg Straßen gemeldet worden.
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5: Puh, mein Sommer war vor allem gut warm. Deiner?
10: Es war sehr cool, weil wir haben zu Hause auch einen eigenen Pool im Garten und da war ich mehrmals täglich im Pool und das war einfach sehr toll. Weil letztes Jahr hat es auch etwas mehr geregnet und deswegen habe ich das dieses Jahr richtig ausgenutzt. Es war richtig cool, das war der Sommer meines Lebens.
5: Oh, lieb. Oh, ich hoffe, da kommen nur ein paar Sommer deines Lebens. Schönen guten Morgen.

0: Ist ja immer wichtig, dass man nach Guten Morgen Salzburg ein bisschen mehr weiß als vor Guten Morgen Salzburg. Darum machen wir auch heute wieder ein bisschen Sachkunde, meine Damen und Herren. Das neue Tor. Heute und am Wochenende können Sie nur durchfahren, wenn Sie nostalgische Gefühle haben. Nehmen Sie nochmal ein Radlauto und fahren Sie ganz bewusst durch, weil am Montag ist Schluss. Mit Schulbeginn wird das dann für den Verkehr komplett gesperrt.
1: Ja, rund um diesen Stadttunnel gibt es ja etliche historische Geschichten und auch kuriose Fakten, die vermutlich nicht alle kennen. Andrea Hinterlechner, das Neutor heißt zum Beispiel Sigmundstor.
2: Ja, genau. Und das wissen wirklich nur die wenigsten. Im 18. Jahrhundert wurde das Tor unter Fürsterzbischof Sigismund von Schrattenbach erbaut und nach seinem Schutzpatron, dem heiligen Sigismund, geweiht. Der Name hat sich aber nicht durchgesetzt. 1991 wurde das Tor offiziell in der Neuzeit nochmal Sigmundstor benannt. Die Einheimischen sagen aber bis heute einfach nur Neutor dazu. Und dieses, ich nenne es jetzt auch einfach Neutor, ist übrigens ein Rekordhalter. Der Durchbruch geht ins Jahr 1765 zurück. Somit ist es der älteste Straßentunnel Österreichs und zählt auch zu den ältesten in ganz Europa.
1: Aha. Na, da habe ich vieles jetzt nicht gewusst. Was hast du noch Kurioses rund ums Neutor herausgefunden?
2: Ja, zum Beispiel das Peitschenverbot. Das war um 1896. Bei den Tunneleinfahrten mit der Kutsche war das Peitschenknallen strengstens verboten, um die Pferde vor dem schussähnlichen Knall zu schützen. Am Neutor gab es außerdem eine Mautstelle, sprich man musste zahlen, wenn man in die Stadt wollte, und das wurde auch immer kontrolliert. Lustig ist auch ein kurioses Tempolimit. Als dann so langsam die ersten Automobile kamen, gab es eine strenge Geschwindigkeitsbeschränkung von gerade mal 6 km/h. Und spannend ist auch, erbaut wurde der 131 Meter lange Tunnel durch den Mönchsberg hauptsächlich von Gefangenen. Die haben mit dieser harten Arbeit ihre Strafe mindern können.
1: Aber wenn ich mir das so überlege, mehr als 6 km/h schafft man durchs Neutor eh nicht, weil es immer zurückstaut und man froh ist, wenn man 2 km/h draufkriegt. Du eigentlich nur von der Kupplung aber gehst und rollst. Und was hat es mit der Inschrift über dem Portal auf der Altstadtseite auf sich?
2: Also diese Inschrift kennt, glaube ich, wirklich jeder vom Sehen, nur die wenigsten wissen, was sie bedeutet. Gewidmet ist sie dem damaligen Auftraggeber, eben dem Fürsterzbischof Sigismund von Schrattenbach. Geschrieben steht auf Lateinisch Te Saxa Loquuntur, das so viel bedeutet wie von dir sprechen die Steine.
0: Das hättest du jetzt auch übersetzen können, selbstverständlich.
1: Mit der KI.
0: Mit der KI nur. Alles klar.

0: 16 Minuten nach 7. Schönen guten Morgen.
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0: Das war jetzt tatsächlich einmal ein Italien-Tief, das in Italien geblieben ist, größtenteils.
3: Ja, da hat es sich jetzt richtig ausgeschüttet. Ja. Da ist leider viel übergegangen und das ist unschön, wenn es in so kurzer Zeit einfach so viel schüttet und die dann nicht mehr wissen, wohin mit dem Wasser. Ja, dieses Tief, das zieht jetzt aber weiter, das Italien-Tief, und das beeinflusst unser Wetter jetzt heute auch nicht mehr so stark. Was wir heute noch haben, ist einfach mal eine starke Bewölkung und ein paar Schauer sind auf jeden Fall vor allem bis Mittag noch dabei. Aber dann zieht es eben weiter und es wird insgesamt einfach deutlich freundlicher, sowohl im Süden als auch bei uns. Von den Temperaturen her ist es bei uns deutlich frischer. Wir haben nur 13 bis 18 Grad maximal. Mal mit der kühlen Nordwestluft. Das ist eigentlich die frische Luft aus der Nordsee, die da jetzt zu uns hereinströmt. Und dann im Laufe des Wochenendes wird es jetzt aber schon wieder spätsommerlicher. Morgen bis zu 23 Grad, am Sonntag bis zu 25 Grad. Und an beiden Tagen scheint oft lange die Sonne.
0: Und es ist ja nicht, die Vorfreude auf den Herbst ist ja groß.
4: Aufs Drachen steigen.
5: Ja, es gibt andere Pflanzen. Herbstblumen zum Beispiel.
6: Im Laub spielen.
7: Man darf wieder ein bisschen faulenzen.
8: Und macht man es am Abend auf der Couch fein.
3: Da haben wir dann kein schlechtes Gewissen mehr, wenn wir das dann. Ne?

0: Der Song, den man gern im Urlaub singt, wenn man am Abend in der Stadt ein Restaurant sucht. Still haven't found what I'm looking for. 7.24 Uhr am Freitag. Schönen guten Morgen. Letzte Runde. Fahr nicht fort, find den Ort. Und ich muss sagen, okay, gib's zu, ich habe ein bisschen betrogen. Ich habe mir jetzt den dritten Hinweis angehört und dann habe ich es gewusst.
1: Na geh.
0: Okay. Ja.
1: Na ja, so kann man es auch machen.
0: Aber so macht man es natürlich
1: schon
0: nicht.
1: Schon nach dem ersten.
0: Ja, ey, das mag eh sein, weil wenn es ich weiß, dann weiß sowieso jeder. Aber hier ist Hinweis Nummer 1 für heute, meine Damen und Herren.
2: Der Namensursprung meines heutigen Ziels führt bis zu einer Burg in Niederösterreich.
0: 0662 823 823 und wir spielen es nochmal.
2: Der Namensursprung meines heutigen Ziels führt bis zu einer Burg in Niederösterreich.
0: Weil es ja doch nicht so einfach ist. Wer möchte, gern jetzt schon anrufen oder gerne auch warten und dann durchstarten. Schönen guten Morgen.

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1: Die letzte Almsendung führt mich ins Tal der Almen nach Großarl. 40 Almen werden dort noch tatsächlich bewirtschaftet. Und im Talschluss von Hütschlag im Nationalparkmuseum ist den Almen

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1: Behörde stellt Cannabisprodukte in Automatenshop sicher. Lokalbahn fährt nach 3 Monaten Baustelle wieder. Und das Wetter heute unbeständig und kühl. 7.30 Uhr am Freitag, dem 11. September, begrüßt sie Isabel Gunzer. Das Land Salzburg hat bei der Kontrolle eines Automatenshops in der Landeshauptstadt mögliche Suchtmittel beanstandet. Laut Landeshauptfrau Stellvertreterin Marlene Swatzek und Landesrat Wolfgang Fürweger, beide von der FPÖ, soll es sich um illegale Cannabisprodukte handeln. Florian Hörmann berichtet.
2: Nach Hinweisen, dass in den Automaten Cannabisprodukte verkauft würden, die mit einer illegalen psychoaktiven Substanz versetzt sind, hat die Polizei die Produkte beschlagnahmt. Laut dem Deutschen Bundesinstitut für Risikobewertung könne der Stoff schwerwiegende Vergiftungen hervorrufen. Auch in Salzburg sollen laut FPÖ 2 Jugendliche nach dem Konsum solcher Produkte bereits im Krankenhaus behandelt worden sein. Die für Jugendschutz und Gewerbe zuständige Landeshauptfrau Stellvertreterin Marlene Swatzek und Konsumentenschutzlandesrat Wolfgang Fürweger lassen nun auch den Entzug der Gewerbeberechtigung des Automatenshop-Betreibers prüfen. Beide FPÖ-Politiker sehen die Aktion als Warnung an weitere Betreiber solcher 24 Stunden geöffneter Läden, ihre Verantwortung wahrzunehmen.
1: Mit über 3 Millionen Fahrgästen ist die Salzburger Lokalbahn die wichtigste öffentliche Verkehrsverbindung zwischen dem Flachgau und der Landeshauptstadt. 3 Monate war sie wegen umfassender Modernisierungsarbeiten komplett gesperrt. Pünktlich zu Schulbeginn soll sie bereits ab Sonntag wieder im gewohnten Takt fahren, wie Birgit Berger berichtet.
3: Seit insgesamt 6 Jahren finden an der Lokalbahnstrecke zwischen dem Salzburger Hauptbahnhof und Lamprechtshausen immer wieder Arbeiten zur Modernisierung statt. In den letzten 3 Monaten wurden die Bahnsteige in Antaring und Bergheim verbreitert und barrierefrei gemacht. Auch die 9 Bahnübergänge in Oberndorf und in Salzburg-Itzling sind nun sicherer, sagt die Chefin der Salzburg-Linien Gerlinde Hagler.
4: Eisenbahnkreuzungen wurden mit Lichtzeichenanlagen und Schrankenanlagen ausgestattet. Wir haben in der Stadt Salzburg jetzt Schrankenanlagen an 4 Eisenbahnkreuzungen, in Oberndorf an 1 Eisenbahnkreuzung und das trägt wesentlich zur Sicherheit bei.
3: Insgesamt kostet die Modernisierung der Lokalbahn 200 Millionen Euro, je zur Hälfte vom Bund und vom Land Salzburg bezahlt. Verkehrsreferent und Landeshauptfrau-Stellvertreter Stefan Schnöll von der ÖVP erwartet sich künftig mehr Passagiere.
5: Ich glaube schon, dass wir noch Potenzial haben, weil natürlich baustellenbedingt und auch durch vielleicht die alten Garnituren haben wir nicht jetzt sozusagen das ganze Potenzial ausschöpfen können. Aber wie gesagt, mit neuen Garnituren, mit einem besseren Takt und unserem günstigen Ticket sind wir schon zuversichtlich, dass eben auch die Fahrgastzahlen wieder steigen werden.
3: In 6 Jahren soll das große Modernisierungsprogramm der Lokalbahn jedenfalls abgeschlossen sein.
1: Bei einem Verkehrsunfall auf der B311 bei Weißbach sind gestern 2 Personen schwer verletzt worden. Ein Auto wollte nach links abbiegen. In diesem Moment wollte ein Motorradfahrer den PKW überholen. Die beiden Fahrzeuge sind zusammengestoßen. Der 24-jährige Motorradlenker aus Deutschland und seine gleichaltrige Mitfahrerin mussten mit dem Hubschrauber ins Krankenhaus gebracht werden. Der Autofahrer ist unverletzt geblieben. Die B311 war rund 2 Stunden lang in beiden Fahrtrichtungen gesperrt. Die ORF-Verkehrsredaktion erwartet an diesem Wochenende wieder besonders starken Rückreiseverkehr. Nicht nur in Salzburg, Oberösterreich, Tirol, Vorarlberg, Kärnten und der Steiermark, sondern auch in Bayern und Baden-Württemberg gehen die Sommerferien am Sonntag zu Ende. Informationen von Georg Hummer.
6: Der Urlauberrückreiseverkehr aus dem Süden in Richtung Salzburg und Süddeutschland trifft dabei laut ASFINAG an diesem Wochenende auch noch auf eine starke Reisewelle in Richtung Süden. Besonders betroffen sind neben der Tauernautobahn A10 die Südautobahn A2 und die Karawankenautobahn A11 sowie die Inntal- und die Brenner-Autobahn. Neben zahlreichen Baustellen auf den Nord-Süd-Routen bremsen die Abfahrtsperren entlang der Tauernautobahn bis einschließlich Sonntag sowie die Grenzkontrollen unter anderem am Walserberg die Verkehrsflüsse erheblich aus. Großveranstaltungen wie die European Bike Week am Farkasee in Kärnten sorgen laut ASFINAG für zusätzliches starkes Verkehrsaufkommen und erhöhte Stauwahrscheinlichkeit. Prognosedaten zur Reiseplanung und sämtliche Messinformationen der aktuellen Verkehrslage auf der Tauernautobahn stellt der Autobahnbetreiber in Echtzeit kostenlos unter driveaustria.info zur Verfügung.
1: Zum Sport, der Radstädter Lukas Neu.

0: Meier steht im Viertelfinale beim Tennisturnier in Tulln. Der 24-Jährige hat sich gestern Abend im Achtelfinale gegen den Argentinier La Serna in 3 Sätzen durchgesetzt, war mit seiner Spielweise aber nicht immer zufrieden.
1: Vor allem im zweiten da 5-4 aufs Match serviert, 30 beide eigentlich alles richtig gemacht, vielleicht Longline ja zu machen können, aber dann trifft er die Linie, also wirklich knapper geht's gar nicht und Punkt bei 30-40 nochmal so ähnlich, also das waren so Situationen, was finde ich wirklich nicht in meine Richtung gegangen sind. Über die ärgert er mich extrem, vor allem weil ich es wirklich im Training immer, weiß nicht, stundenweise trainiere. Ich genau sowas und im Match gelingt mir das halt noch nicht.
0: Vor 2 Jahren hat der 24-Jährige das Endspiel in Tulln erreicht. Heute trifft Lukas Neumeier auf den Brasilianer da Silva. ORF Sport Plus überträgt das Spiel ab 14.45 Uhr live. Und die Wetteraussichten für heute, die hat jetzt Claudia Schneider.
2: Ja, unser Tief, das zieht schön langsam weiter in Richtung Osten. Und vorerst sind noch ein paar schwache Regenschauer dabei, aber so nach und nach kommt dahinter die trockenere Luft und auch so nach und nach die wärmere wieder. Und vor allem am Wochenende merkt man es dann. Morgen haben wir bis zu 23 Grad, am Sonntag bis zu 25 und es scheint an beiden Tagen sehr oft die Sonne. Jetzt heute aber noch viele Wolken und eben im Laufe des Tages dann aber nur noch einzelne Schauer. Also es wird auf jeden Fall dann am Nachmittag schon ein bisschen freundlicher sein und sehr frisch mit höchstens 13 bis 18 Grad. Jetzt hat es in der Stadt Salzburg 11 Grad, in Großal 10 und in Zell am See auch 11 Grad.
3: Unser Blick für Sie auf die Straßen, ganz genau 7.36 Uhr.
2: Sie sollten weiterhin gut durchkommen.
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0: Ja, ja, if I could turn back time, würde ich unser Gewinnspiel verlängern noch einmal ein paar Monate, weil so viel aktuell Anrufe, aber noch nichts Richtiges dabei war. Und darum gibt es jetzt unseren Hinweis Nummer 2.
1: Mein heutiges Ziel entstand laut einer Sage durch den Teufel, der dringend Wasser an einen bestimmten Ort bringen wollte.
0: Also, es hat einmal mit Wasser zu tun. 0662 823 823.

0: Beneidenswerter Friedrich Lauterbach aus Michelbayern streicht sich gerade ein Butterbrot in aller Ruhe. Guten Morgen.
1: Ja, guten Morgen.
0: Wir wollen natürlich nicht stören, gell?
1: Nein, ich bin so fertig. Ich habe gerne genommen.
0: Sehr gut. Wir spülen. Sollen wir Ihnen die Hinweise nochmal vorspülen? Oder?
1: Ja, ich brauche nicht, aber bitte gern für die anderen.
0: Für die anderen?
2: Der Namensursprung meines heutigen Ziels führt bis zu einer Burg in Niederösterreich.
0: Haben Sie es da schon gewusst oder ja, haben Sie einen zweiten?
1: Eigentlich schon.
0: Ja. Vielleicht wissen Sie es ja gar nicht und reden nur groß.
1: Es gibt eine Burg Liechtenstein.
0: Aber wir suchen nicht die Burg Liechtenstein.
1: Nein, aber die Liechtenstein-Klamm.
0: Ja, natürlich! Das war ja dann spätestens nach diesem Hinweis klar.
2: Mein heutiges Ziel entstand laut einer Sage durch den Teufel, der dringend Wasser an einen bestimmten Ort bringen wollte.
0: Oder?
1: Ja.
0: Genau. Und das heißt?
1: Das mit Wasser, das war nachher natürlich die Sicherheit nur, aber gut, in der Liechtenstein-Klamm war ich auch einmal und habe gemeint, ja, das kann es klar sein nachher, das mit Wasser kein Weiß.
0: Ja. Sie gewinnen?
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0: Das war unsere letzte Runde leider und ich wünsche Ihnen einen ganz, ganz, ganz, ganz feinen Ausflug.
1: Danke.
0: Und was kommt jetzt nur aufs Butterbrot?
1: Ja, Marillenmarmelade, sag ich
0: doch. Sehr fein. Alles
4: Lass
0: Gute
4: Sie
0: Ihnen.
4: Schmecken.
0: Danke fürs Mitspielen.
1: Danke, wiederhören.
0: Normalerweise sage ich immer nächste Runde, jetzt kann ich nicht mehr.
4: Leider, jetzt haben wir uns so gefreut, gell? Die ganzen Ferien lang.
0: Aber danke an alle, die mitgespielt haben. Es war sehr lustig.
4: Sehr.

0: In 11 Minuten, 8 Uhr am Freitag. Wir müssen kurz über diesen neuen Trend auf Social Media reden. Also wenn ich sage, er ist neu, dann ist er wahrscheinlich eh schon längst nicht mehr neu. Dieser 80er-Trend, das ChatGPT da irgendwie vorgegeben hat. Du postest ein Foto und das verwandelt das automatisch in ein Foto, wie du in den 80er Jahren ausgeschaut hättest. Ja. Und ich muss sagen,
1: mit langen Haaren, Dauerwellen.
0: Ja, und jeder hat diesen Trainingsanzug an, jeder hat irgendwie Dauerwellen und irgendwie eine komische Brühen und diese Jeans. Also,
1: man sieht nichts anderes mehr.
0: Ja, und jeder, der die 80er erlebt hat, weiß, dass man damals nicht nur so ausgeschaut hat.
1: Nein.
0: Sondern
1: das sind aber nur die ganz wenigen Fotos, die sich dazwischen mischen, von den Leuten, die einfach die 80er durchlebt haben und dann ein Foto, so quasi, ich brauche kein KI, kein ChatGPT, ich zeige euch, wie ich wirklich ausgeschaut habe.
0: Genau.
1: Das ist dann das lustige Zwischendurch, was man auch sieht. Und viele erinnern sich natürlich auch noch, wie sie in den 80ern ausgeschaut haben.
2: Wuschelkopf, Dauerwelle und kurzen Rock. Hose habe ich, eine ganz alte, ist jetzt wieder modern. Und die habe ich jetzt wieder angezogen.
3: Ich habe nie lange Haare gehabt. Ich war eigentlich ganz konservativ gekleidet. Wir waren am Land aufgewachsen und die Bevölkerung hat da nicht so mitgespielt. Die war nicht da so am neuesten Stand.
2: Schlanker. Lange Haare habe ich gehabt.
4: Ich habe viel Glatze gehabt. Das war der Wunsch von meinem Großvater. Der hat gesagt, ich brauche immer eine Glatze.
5: Was haben Sie so angehabt?
4: Lederhosen. Kurze Lederhosen, zeitlose Klassiker.
0: Lange Lederhosen, kurze Lederhosen und dazu eine Glatze. Ich habe immer ein bisschen ausgeschaut wie Morten Hackett von Aha, wenn du den noch kennst.
1: Sicher,
0: ja, es war
1: aus dem Video kennen.
0: Denn wie aus dem Gesicht gerissen, auch modisch.
1: Fesch.
0: Da gibt es nichts zum Lachen.

0: Jetzt muss ich aufpassen, schwierig. Passgschüttstraße zwischen Rußbach und Abtenau. Da gibt es ein Problem.
1: Die BN166 ist das, ja, die ist gesperrt wegen der Arbeit nach einem Unfall und diese Sperre, die dauert voraussichtlich noch bis 8:30. Ausweichen geht in dem Fall nur sehr großräumig.

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6: Am Mikrofon ist Miriam Reichel. Die Öl- und Spritpreise steigen wegen des Iran-Kriegs seit Wochen. Der Ölpreis liegt jetzt am höchsten Stand seit Mitte Mai. Ein Fass der für Europa wichtigsten Sorte Brent hat sich auf fast 109 US-Dollar verteuert. Volker Obermeier berichtet.
7: Angriffe auf wichtige Schifffahrtsrouten im Nahen Osten könnten zu weiteren Lieferengpässen führen. In der Straße von Hormus werden zunehmend Tanker beschossen. An der Einfahrt zum Roten Meer wiederum haben Houthi-Rebellen verbündet mit dem Iran den Hafen Mokka im Jemen übernommen. Der Energieexperte Walter Bolt sagte in der ZIP2, er rechne mit weiter steigenden Treibstoffkosten.
8: Es gibt einen gewissen Wettbewerb zwischen Asien und Europa und wer am meisten zahlt, bekommt die Produkte. Und Europa wird einfach mehr zahlen müssen. Das kann die Preise schon noch einmal um 20-25% in die Höhe treiben.
7: Obwohl selbst Ölproduzent steigen auch in den USA die Treibstoffpreise. Die Galone Diesel, das sind etwa 3,8 Liter, liegt erstmals über der 6-Dollar-Marke.
6: In den USA hat Vizepräsident Vance die Demokraten heftig attackiert. Sie seien die Partei des Hasses und würden Amerika verachten, sagte er am Parteitag der Republikaner. Trumps Partei will dort ihre Wählerschaft mobilisieren. Denn Verluste bei den Kongresswahlen in 2 Monaten könnten Trumps Macht deutlich einschränken. Nach Österreich. Rechtsextreme Straftaten sind erneut gestiegen. Das zeigt eine Anfragebeantwortung des Innenministeriums an die SPÖ. Demnach wurden im ersten Halbjahr schon 862 Taten mit rechtsextremen Hintergrund verzeichnet. Das sind um fast 10% mehr als im Vergleichszeitraum des Vorjahres. Im Medienministerium wird heute das ORF-Zukunftsforum fortgesetzt. Seit gestern werden dort die Grundlagen für eine ORF-Reform erarbeitet. Wann diese umgesetzt wird, ließ Medienminister Andreas Babler von der SPÖ bisher noch offen. Der ORF soll seiner Ansicht nach jedenfalls schlanker, digitaler und bürgernäher werden. Und zum Schluss noch zum Sport. Viele Tore und Aufregung in Istanbul. Das sind die Schlagzeilen nach dem gestrigen Spieltag der Fußball-Champions League. Die Bayern besiegten den norwegischen Meister mit 5:0. Daniel Kulowitz.
9: Alle 5 Tore gegen Bodø Glimt fallen aber erst nach der Pause. Es brauchte einen Wachrüttler, gesteht Tormann Manuel Neuer.
10: Wir haben das 1:0 gemacht und dann haben wir uns natürlich auch in Rausch gespielt.
9: Und einer der Torschützen, Jamal Musiala, der zuletzt ja 2-mal im Stadion kollabiert war.
10: Das war was ganz Besonderes. Ich glaube, für das ganze Stadion, für ihn persönlich, für die Familie, der hat sich selber das größte Geschenk gemacht.
9: Schönes Geschenk beschert sich auch Como bei der Champions League Premiere. Gewinnen die Italiener 4:1 über Leipzig. Manchester United fertigt Champions League Neulings Sabah 4:0 ab und Aufregung nach dem 1:1 zwischen Fenerbahce Istanbul und der AS Roma. Fenerbahce-Trainer Kartal verkündet bei der Pressekonferenz seinen Rücktritt. Grund soll ein Flaschenwurf aus dem Publikum an den Kopf des Trainers gewesen sein. Der Clubpräsident aber legt ein Veto ein. Du bleibst, wir sind eine Familie. Letztes Wort also offenbar noch nicht gesprochen.
6: Das waren die Nachrichten mit Miriam Reichel.
3: Sachen gibt's. Das Wetter jetzt mit Claudia Schneider.
11: Ja, wir starten heute noch mit einer dichten Wolkendecke. Es ist noch grau in grau und es ziehen auch bis über Mittag noch leichte Regenschauer heute durch, aber dann bessert sich's. Also so ab Mittag lockert es dann von Westen her ein bisschen auf. Vereinzelt kann es dann am Nachmittag auch noch Schauer geben, aber die meiste Zeit bleibt es dann trocken. Bei frischen 13 bis 18 Grad und dann steigt der Luftdruck am Wochenende. Es kommt dahinter wärmere, trockenere Luft. Nach morgen am Samstag viel Sonnenschein. tagsüber harmlose Quellwolken und dann wieder eine sehr frische Nacht, aber dann der Sonntag, der schaut auch spätsommerlich aus und bis zu 25 Grad. Jetzt hat es in der Stadt Salzburg 12 Grad, in Großall sind es 10 und in Mittersill 11 Grad.
3: 8:04, wir haben eine Straßensperre.
11: Die wird in diesen Minuten aufgehoben. Die Unfallstelle ist schneller geräumt als erwartet auf der BN166, der Pasgschütstraße zwischen Rußbach und Abtenau. Also da sollte es jetzt dann gleich wieder weitergehen.
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3: Wunderbar, guten Morgen.

0: Heute ist Freitag, der 11. September, 25 Jahre 9-11, die Anschläge von New York City und also World Trade Center damals. Jeder weiß, wo er damals war.
1: In der Arbeit.
0: Du warst schon in der Arbeit.
1: Ich war in der
0: hier
1: Arbeit.
0: Im ja, Landesstudio.
1: Hier im Landesstudio. Und bei uns ist immer CNN gelaufen und wir haben das mehr oder weniger live beobachten können. Ja, es war.
0: Ich war unterwegs im Auto und habe es im Autoradio irgendwie verfolgt, weil da war ja dann auch gefühlt alle 5 Minuten irgendein Live-Einstieg.
1: Nein, man konnte ja gar nicht glauben, was man da sieht. Also du hast ja gedacht, gibt's ja nicht. Kann nicht sein. Und dann schreibt jeder jedem irgendwie und informiert ihn und es war dann irgendwie, ja, es hat so eine richtige Welle ausgelöst. Und wir haben uns dann jetzt gefragt, wie war das eigentlich damals von der Situation her bei uns am Flughafen draußen im Tower, bei den Fluglotsen?
0: Was haben die gemacht? Auch nicht wissen, was genau los ist.
1: Nein, natürlich nicht. Und wir haben uns halt vorgestellt, boah, das war sicher total chaotisch. Aber die sind einfach so dermaßen gut drauf und gut geschult und können mit solchen Situationen natürlich perfekt umgehen. Andrea Hinterlechner hat mit Christian Paul, dem Leiter der Flugsicherungsstelle in Salzburg, sich einmal unterhalten, wie er diesen Tag damals 2001 im Flughafen Tower in Salzburg erlebt hat.
2: Natürlich hat man die Bilder im Fernsehen gesehen und die Kollegenschaft hat damals schon gesagt, okay, was ist das jetzt? Das ist etwas Bedrohliches. Und spätestens mit dem zweiten Luftfahrzeug war einem eigentlich klar, dass das ein Anschlag sein muss. Man hat jetzt in Salzburg nicht so sehr daran gedacht, dass es auch bei uns passieren könnte, weil einfach die Bedrohungslage sicher eine andere ist. Aber man hat dann schon gespannt nach Amerika geblickt.
3: Und von der Stimmungslage her, wenn man da so im Tower steht, ist da die Gefühlslage, ist da einem ein bisschen mulmig oder wie kann man sich das vorstellen?
2: Also nachdem Fluglotsen auch von ihrer Ausbildung her auf gewisse Gefahren und Notsituationen trainiert sind, bleibt man trotzdem ruhig. Das, was natürlich schon ein Faktor war, auch danach, war die Tatsache, wenn Piloten, in dem Fall die Terroristen, ihre Transponder im Luftfahrzeug ausschalten und die Luftfahrzeuge dann am Radar nicht mehr sichtbar sind, dann löst das natürlich eine gewisse, ich würde mal sagen, unangenehme Situation aus und dass das natürlich für den Lotsen schon ein erhöhter Stresslevel ist, der aber durch Verfahren abgearbeitet wird.
3: Es ist ein Ereignis, das man schon sagen kann, die Welt verändert hat und gibt ja Auswirkungen, die nach wie vor zu spüren sind. Welche würden Sie da nennen?
2: Also einerseits natürlich von den Verfahren her, dass diese sogenannten Funkausfallsverfahren natürlich jetzt in der Form viel strenger gehandhabt werden. Und das Zweite ist natürlich, dass der 11. September insofern bewirkt hat, dass es einen Aufnahmestopp gegeben hat bei uns Flugverkehrsleitern. Das heißt, das Einstellen der Ausbildung für 1,5 Jahre hat dazu geführt, dass wir einen relativ großen Personalmangel haben und den wir natürlich jetzt auf die lange Frist nicht aufholen können.
3: Hat das für Sie persönlich auch Auswirkungen gehabt?
2: Also ich hätte damals mit meiner Fluglotsenausbildung 2001 beginnen sollen und aufgrund der Ereignisse des 11. September wurde eben mein Kurs dann verschoben. Und ich habe dann rund 1,5 Jahre später dann mit der Fluglotsenausbildung begonnen.
3: Mittlerweile sind Sie der Chef des Kontrollturms in Salzburg. Heute, der 11. September, 25 Jahre nach dem Terroranschlag. Mit welchem Gefühl gehen Sie heute in die Arbeit? Ist das anders als sonst?
2: Natürlich denkt man schon auch nach, wenn solche Ereignisse passieren, gerade solche großen Ereignisse wie beim 11. September. Aber es hemmt einen jetzt nicht in der Arbeit, dafür ist man Profi genug.

0: So, Kinder, stellt euch her, wir haben das jetzt lange geprobt. So, du bist der Größte, stellst dich ganz nach links. Jeder, der sich auf die Schule freut, schreit jetzt einmal laut: Ja!
1: So ruhig ist selten, wenn Kinder da sind, gell?
0: Jetzt, Kinder, freut euch doch, oder?
2: Ich freue mich auf die Schule, wenn die Frau Lehrerin so lustig ist und auf die Schultüte und auf die Schultasche.
3: Das Rechnen, das Lesen und das Turnen, das Malen und das Schreien macht so viel Spaß.
4: Wir freuen uns auf die Schule.
0: Sehr brav, geht doch. Die Claudia hat gerade gemeint, sie hätte auch gerne mal sie auf eine lustige Lehrerin gefreut. Darf man das an dieser Stelle, sagen, war die Lehrerin nicht lustig in der Volksschule?
1: Ich weiß nicht, ich glaube, ich habe das, also wenn du mich gefragt hättest mit einem Mikrofon in der Hand, was würdest du über deine Lehrer sagen oder deine Lehrerin, was auch immer, ich glaube, ich hätte nicht gesagt, dass sie lustig waren.
0: Meine war sehr lustig, ich war sogar zu ihrer Hochzeit eingeladen.
1: Wirklich?
0: Und hatte dort eine Sprechrolle.
1: Aha.
0: Du dürftest was sagen.
1: Was schon, durftest du da sagen?
0: Ja, ich wünsche euch eine Stube voller Kinder, dürfte. Ja, okay. War meine erste Off-Air-Moderation quasi.

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3: Behörde stellt Cannabisprodukte in Automatenshop sicher. Monatelange Lokalbahnbaustelle abgeschlossen. Und das Wetter heute sehr unbeständig. 8.30 Uhr am Freitag, dem 11. September, begrüßt Sie Isabel Gunzer. Das Land Salzburg hat bei der Kontrolle eines Automatenshops in der Landeshauptstadt mögliche Suchtmittel beanstandet. Laut Landeshauptfrau Stellvertreterin Marlene Swatzek und Landesrat Wolfgang Fürweger, beide von der FPÖ, soll es sich um illegale Cannabisprodukte handeln. Florian Hörmann berichtet.
4: Nach Hinweisen, dass in den Automaten Cannabisprodukte verkauft würden, die mit einer illegalen psychoaktiven Substanz versetzt sind, hat die Polizei die Produkte beschlagnahmt. Laut dem Deutschen Bundesinstitut für Risikobewertung könne der Stoff schwerwiegende Vergiftungen hervorrufen. Auch in Salzburg sollen laut FPÖ zwei Jugendliche nach dem Konsum solcher Produkte bereits im Krankenhaus behandelt worden sein. Die für Jugendschutz und Gewerbe zuständige Landeshauptfrau Stellvertreterin Marlene Swatzek und Konsumentenschutzlandesrat Wolfgang Fürweger lassen nun auch den Entzug der Gewerbeberechtigung des Automatenshop-Betreibers prüfen. Beide FPÖ-Politiker sehen die Aktion als Warnung an weitere Betreiber solcher 24 Stunden geöffneter Läden, ihre Verantwortung wahrzunehmen.
3: Mit über 3 Millionen Fahrgästen ist die Salzburger Lokalbahn die wichtigste öffentliche Verkehrsverbindung zwischen dem Flachgau und der Landeshauptstadt. 3 Monate war sie wegen umfassender Modernisierungsarbeiten komplett gesperrt. Pünktlich zu Schulbeginn soll sie bereits ab Sonntag wieder im gewohnten Takt fahren, wie Birgit Berger berichtet.
5: Seit insgesamt 6 Jahren finden an der Lokalbahnstrecke zwischen dem Salzburger Hauptbahnhof und Lamprechtshausen immer wieder Arbeiten zur Modernisierung statt. In den letzten 3 Monaten wurden die Bahnsteige in Antaring und Bergheim verbreitert und barrierefrei gemacht. Auch die 9 Bahnübergänge in Oberndorf und in Salzburg-Itzling sind nun sicherer, sagt die Chefin der Salzburg-Linien Gerlinde Hagler.
6: Eisenbahnkreuzungen wurden mit Lichtzeichenanlagen und Schrankenanlagen ausgestattet. Wir haben in der Stadt Salzburg jetzt Schrankenanlagen an 4 Eisenbahnkreuzungen, in Oberndorf an 1 Eisenbahnkreuzung und das trägt wesentlich zur Sicherheit bei.
5: Insgesamt kostet die Modernisierung der Lokalbahn 200 Millionen Euro, die zur Hälfte vom Bund und vom Land Salzburg bezahlt. Verkehrsreferent und Landeshauptfrau-Stellvertreter Stefan Schnöll von der ÖVP erwartet sich künftig mehr Passagiere.
7: Ich glaube schon, dass wir noch Potenzial haben, weil natürlich baustellenbedingt und auch durch vielleicht die alten Garnituren haben wir nicht jetzt sozusagen das ganze Potenzial ausschöpfen können. Aber wie gesagt, mit neuen Garnituren, mit einem besseren Takt und unserem günstigen Ticket sind wir schon zuversichtlich, dass eben auch die Fahrgastzahlen wieder steigen werden.
5: In 6 Jahren soll das große Modernisierungsprogramm der Lokalbahn jedenfalls abgeschlossen sein.
3: Sehenswürdigkeiten und Amtsgebäude in der Stadt Salzburg bleiben heute Abend dunkel und werden nicht beleuchtet. Anlass dafür ist die sogenannte Earth Night, bei der weltweit mit unbeleuchteten Gebäuden auf die zunehmende Lichtverschmutzung aufmerksam gemacht werden soll. Auch private Haushalte sind zur Teilnahme an dieser Aktion eingeladen. Lediglich die öffentliche Straßenbeleuchtung bleibt aus Gründen der öffentlichen und der Verkehrssicherheit von der Aktion ausgenommen, heißt es von der Stadt. Die ORF-Verkehrsredaktion erwartet an diesem Wochenende wieder besonders starken Rückreiseverkehr. Denn nicht nur in Salzburg, Oberösterreich, Tirol, Vorarlberg, Kärnten und der Steiermark, sondern auch in Bayern und Baden-Württemberg gehen die Sommerferien zu Ende. Informationen von Georg Hummer.
8: Der Urlauberrückreiseverkehr aus dem Süden in Richtung Salzburg und Süddeutschland trifft dabei laut ASFINAG an diesem Wochenende auch noch auf eine starke Reisewelle in Richtung Süden. Besonders betroffen sind neben der Tauernautobahn A10 die Südautobahn A2 und die Karawankenautobahn A11 sowie die Inntal- und die Brenner-Autobahn. Neben zahlreichen Baustellen auf den Nord-Süd-Routen bremsen die Abfahrtsperren entlang der Tauernautobahn bis einschließlich Sonntag sowie die Grenzkontrollen unter anderem am Walserberg die Verkehrsflüsse

0: erheblich aus. Großveranstaltungen wie die European Bike Week am Farkasee in Kärnten sorgen laut ASFINAG für zusätzliches starkes Verkehrsaufkommen und erhöhte Stauwahrscheinlichkeit. Prognosedaten zur Reiseplanung und sämtliche Messinformationen der aktuellen Verkehrslage auf der Tauernautobahn stellt der Autobahnbetreiber in Echtzeit kostenlos unter driveaustria.info zur Verfügung.
1: Zum Fußball. Mit dem Auswärtsspiel in Ried geht es heute für Red Bull Salzburg in der Bundesliga weiter. Ried baut vor allem auf die Heimstärke. Die noch ungeschlagenen Salzburger wiederum haben ihre letzten drei Spiele gewonnen, dabei 12 Tore erzielt und liegen in der Tabelle nur noch 2 Punkte hinter Tabellenführer LASK. Für die Bullen ist es zudem die Generalprobe vor dem ersten Europa-League-Match der Saison am kommenden Donnerstag in Sofia gegen Levski. Mehr zum Spiel heute und zur Fußball-Bundesliga gleich in Guten Morgen Salzburg. Vorher noch der Blick aufs Wetter von Claudia Schneider.
2: Ja, heute Vormittag bleibt es mal noch stark bewölkt und hier und da regnet es auch noch leicht. Ab Mittag wird es dann ein bisschen freundlicher. Da ziehen dann im Laufe des Tages nur noch einzelne kurze Schauer heute durch. Aber es ist insgesamt sehr frisch. Wir haben heute maximal 13 bis 18 Grad. Aber dann das Wochenende, das bietet beständiges Ausflugswetter. Es gibt viel Sonnenschein, vor allem morgen am Samstag nur harmlose Quellwolken. Und es wird auch deutlich milder. Also da können wir so, ja, gute 10 Grad eigentlich morgen draufpacken. Und dann am Sonntag nochmal wärmer, da gibt es bis zu 25 Grad und bis zum frühen Nachmittag auch nochmal viel Sonne. In der Stadt Salzburg hat es jetzt 12 Grad, in Lofer 11 und in Bad Gastein sind es 10 Grad.
3: 8.36 Uhr, was tut sich aktuell auf Salzburg-Straßen?
2: Stellenweise ist der Frühverkehr sehr dicht im innerstädtischen Bereich, aber es gibt weiterhin keine längeren Staus. Gute Fahrt.

0: 3 Siege zuletzt, 12 in Worten, 12 Tore geschossen hat Salzburg dabei. Also wenn ich ein Rieder wäre, ich würde mich fürchten. In der Fußball-Bundesliga gastiert Salzburg heute Abend also im Innviertel eben in Ried und man reist mit dem berühmten breiten Brüstel an. Schönen guten Morgen, Franz Grössner.
1: Schönen guten Morgen, Wolfgang Zahner. Und die Salzburger haben also das, was wir beide nicht haben, das breite Brüstel. Und das dürfen sie auch haben, weil die 12 Tore hat man ja nicht gegen Nachtkastel 04 oder Barfuß Jerusalem geschossen, sondern unter anderem gegen Rapid 5 Stück und die Wiener Austria 4. Dazu hat man in 5 Runden ganze 3 Gegentreffer kassiert. Das ist schon nicht so schlecht, Innenverteidiger Valentin Zabratzky.
2: Natürlich gibt uns das enorm Selbstvertrauen. Also wir wissen, dass wir hinten gut stehen, dass wir vorne unsere Tore schießen. Und ja, wenn wir uns auf unser Spiel konzentrieren, sind wir auch da wieder zuversichtlich, dass wir da die 3 Punkte mitnehmen werden.
1: Ja, so klingt Selbstvertrauen.
0: Du, um Kosten zu sparen, könnte Ried eigentlich gleich aufgeben und 3 Punkte nach Salzburg schicken und sagen, bitte sehr.
1: Ja, langsam. In Ried hat man sich noch einmal verstärkt mit dem 34-jährigen schwedischen Stürmer-Routinier Kiese Thelin. Dazu das kleine Stadion. Da kann es schon auch einmal richtig hitzig werden.
2: Also in Ried ist es natürlich immer schwer zu spielen, weil sie sehr kompakt auftreten und mit ihrem Publikum zu Hause sehr viel Leidenschaft auf den Platz bringen und immer sehr motiviert sind. Und für uns wird es einfach wichtig sein, von Anfang an da zu sein, dass wir gegen die Intensität dagegen halten. Genau solche Spiele wollen wir annehmen und erfolgreich gestalten.
1: Ja, und Ried ist ja dann quasi auch sowas wie ein Aufgalopp für den kommenden Donnerstag. Europa League auswärts gegen Levski Sofia.
0: Du, übrigens, was jetzt genau der Unterschied zwischen Rapid Wien, Austria Wien, Nachtkastel 04 und Barfuß Jerusalem ist, das ist mir noch nicht ganz klar, aber das besprechen wir, würde ich sagen, ein andermal.

0: Valerie Groß übernimmt gleich die Vormittagsbegleitung. Claudia Schneider und Wolfgang Zanon wünschen Ihnen ein wunderbares Wochenende. Gleich mit dem Song für Montag.
1: Ja.
0: I don't like Mondays.
1: Bis dann.

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5: Am Mikrofon ist Miriam Reichel. Seit Montag gilt an Österreichs Schulen das Kopftuchverbot für Mädchen unter 14. Und das sorgt bereits für Probleme. In Wien wurden am Dienstag viele Mädchen mit ihren Eltern zu Gesprächen in die Direktion geladen. In einer neuen Mittelschule etwa wollten zwei Mädchen aus Syrien das Kopftuch unbedingt tragen. Ihre Eltern waren allerdings offenbar dagegen. Bernd Koschuh berichtet.
6: Trotz des Kopftuchverbots sind in der Pause in der Mittelschule am Enkplatz in Wien-Simmering einzelne Mädchen mit Kopftuch zu sehen. Sie haben den 14. Geburtstag schon hinter sich. Aber auch drei Jüngere sind zu Wochenbeginn mit Kopftuch gekommen und zwei von ihnen wollten es nicht abnehmen, sagt die Direktorin Martina Vogel.
7: Die Eltern wollten, dass sie das Kopftuch runternehmen. Sie wissen, dass das Vergehen bestraft wird. Und die Mädchen wollen es behalten, weil sie sich der Religion sicher sind. Und die eine hat dann auch furchtbar gewarnt, Frau Direktor, warum nimmst du mir mein Kopftuch weg?
6: Das war am Dienstag. Seit Mittwoch fehlt eines der Mädchen, krank gemeldet. Das zweite ist am Mittwoch daheim geblieben, gestern wieder mit Kopftuch gekommen. Schwierige Zeiten für die Direktorin, die fürchtet, dass da nun erfolgreiche Integrationsschritte gefährdet seien.
5: Im Iran werden neue Unruhen befürchtet. Die Inflation steigt immer weiter. Bei Lebensmitteln liegt sie im Vergleich zum Vorjahr offiziell bei 128%. Damit sinkt die Kaufkraft. Und das Regime bereitet jetzt Gesetze vor, die vor Protesten abschrecken sollen. Etwa ein Verbot, mit ausländischen Medien zu sprechen. Rosa Leyen berichtet.
8: Im Iran stehen neue Gesetze im Raum. Etwa soll verboten werden, mit ausländischen Medien verfeindeter Staaten zu sprechen, erzählt die Soziologin Soraya. Es geht um die Definition von Infiltration. Sobald Deutschland, England, Frankreich oder auch Österreich Sanktionen unterstützt, die für das Regime schmerzhaft sind, werden die Medien dieses Landes als feindlich eingestuft. Ob diese Gesetze tatsächlich beschlossen werden, ist unklar. Und wohl nicht so wichtig, denn alleine die Idee, dass etwas verboten werden könnte, hält viele im Iran davon ab, es zu tun.
5: Der ukrainische Präsident Zelensky will sich Ende September mit US-Präsident Trump in New York treffen. Zu dieser Zeit findet dort auch die UNO-Fallversammlung statt. Zelensky will mit Trump über die Stärkung der ukrainischen Luftabwehr sprechen. Ein trilaterales Treffen mit Russland zur Beendigung des Krieges schloss er zumindest vor den russischen Parlamentswahlen am 20. September aus. Noch zum Sport. Bei den Tennis US Open läuft derzeit auch ein Juniorenturnier. Und da sorgt Österreichs Zukunftshoffnung Thilo Bermann für Schlagzeilen. Der 18-jährige Burgenländer steht bereits im Halbfinale. Er besiegte mit dem Italiener Simone Marcellani die Nummer 1 der Junioren in 3 Sätzen. Das waren die Nachrichten mit Miriam Reichel. Das Wetter.
9: Vom Tiroler Unterland bis ins Burgenland bringen die nächsten Stunden noch einige Regenschauer. Am Nachmittag wird es zunehmend trocken. In Bregenz scheint auch aktuell schon die Sonne und später ist in den meisten Regionen noch etwas Sonne dabei, vor allem gegen Abend. Die Temperaturen bleiben aber heute bei meist 14 bis 20 Grad stehen. Nur in lange sonnigen Tälern sind bis zu 22 Grad möglich. Am Wochenende wird es ein paar Grad wärmer und schon morgen überwiegt der Sonnenschein. In manchen Niederungen ist es aber für ein paar Stunden nebelig und am Nachmittag im Norden teils länger bewölkt. Auch der Sonntag bringt von Oberösterreich bis ins Burgenland einige Wolken, von Vorarlberg bis Kärnten über weite Strecken Sonne pur. So viel zum Wetter von Simon Kühldorfer.
10: Und das ist die ORF Radio Salzburg Verkehrsinformation um 9.03 Uhr. Es sind uns keine Störungen gemeldet worden. Gute Fahrt!
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10: Herzlich willkommen. Ich finde, dieser graue Freitag könnte einen kleinen Farbtupfer vertragen. Wobei Elton John ja eher die Fraktion Farbkübel ist. Überschüttet mit Pink und Glitzer geht's jetzt hinein in diesen Vormittag. Außerdem noch Hansi Dürmitsch und die Rabettes.

0: ausgeliefert kommen sich sicher auch einige Salzburger Schülerinnen und Schüler vor. Es hilft nichts. Die letzte Ferienwoche ist da. Wir sind mittendrin, gegen Ende sogar schon. Nächste Woche startet die Schule wieder. Und so wenige Tage vor dem Beginn ist es jetzt höchste Zeit, bei vielen Familien aus dem Ferienmodus in den Schulmodus hineinzukommen. Viele üben jetzt zum Beispiel das Aufstehen. Man muss ja wieder früher aus dem Bett. Wie läuft das momentan bei Ihnen?
1: Wir sind schon voll im Rennen. Ja. Super. Jeden Tag um 6 Uhr Tagwache. Kitzeln ist das Beste.
2: Beim Großen, der steht von allein auf und weckt so zum Mittag den Kleinen auf. Das ist ganz praktisch.
3: Nachdem die Tochter jetzt erst in die Schule kommt, sind wir gerade beim Probieren.
4: Wir werden schauen, dass wir ab der Woche den Rhythmus wieder einkriegen, früh ins Bett gehen, früh aufstehen. Und das ist dann halt scharf zum Schulanfang.
0: Klingt sehr gut aus Sicht der Eltern. Die Kinder sehen es ein bisschen anders. Die finden die frühe Tagwache natürlich nicht so super.
5: Ja, das nervt voll, weil jeden Tag so früh aufstehen.
6: Es ist halt ungewohnt, weil es die Ferien schon richtig warm ist, weil sie so lustig haben. Und auf die Nacht Fußball spielen und so, das darf man halt nicht. Und auf die Nacht Fernsehen.
7: Der Papa weckt mich auf. Und da sage ich immer, lass mich schlafen.
0: Naja, zum Glück ist ja noch ein bisschen Zeit, bis es dann wirklich losgeht. Aber wie wichtig ist denn dieses Aufstehen üben? Braucht es das? Was ist vor dem Schulbeginn noch sinnvoll, was nicht? Machen zum Beispiel Geschenke einen Sinn, so zur Motivation? Also die Antwort der Kinder können wir uns vorstellen. Darum fragen wir noch an diesem Vormittag bei einer Psychologin, bei einer Expertin nach.

Das ist schon eine freche Frage. Have you ever seen the rain an so einem Tag wie diesem? Ja, ich glaube, viele haben sogar schon genug vom Regen. Aber wir verzeihen es dem Creedence Clearwater Revival einmal, weil sie uns so fein durch den Vormittag bringen. Und näher zu den Nachrichten in 7 Minuten hier bei uns in Radio Salzburg. Schönen Vormittag.

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3: Um 9:30 im Nachrichtenstudio Isabel Gunzer. Bei einem Verkehrsunfall auf der B311 bei Weißbach sind gestern zwei

0: Das Land Salzburg hat bei der Kontrolle eines Automatenshops in der Stadt Salzburg mögliche Suchtmittel beschlagnahmt. Die Produkte sollen mit der Substanz HHC versetzt sein, eine chemisch ähnliche Substanz wie THC. Auf Anweisung von Landesrat Wolfgang Fürweger von der FPÖ hat die Lebensmittelaufsicht des Landes den Laden untersucht. Die Polizei hat die Produkte beschlagnahmt. Nach 3 Monaten Komplettsperre fährt die Lokalbahn zwischen dem Salzburger Hauptbahnhof und Lambrechtshausen ab Sonntag wieder. In den letzten Monaten wurden die Bahnsteige in Antering und Bergheim verbreitert und barrierefrei gemacht. Auch die neuen Bahnübergänge in Oberndorf und in Salzburg-Itzling seien nun sicherer, heißt es von den Salzburg-Linien. Insgesamt kostet die Modernisierung der Lokalbahn 200 Millionen Euro, je zur Hälfte von Bund und Land Salzburg finanziert. In 6 Jahren soll das große Modernisierungsprogramm der Lokalbahn jedenfalls abgeschlossen sein. Noch zum Wetter. Es geht heute mit vielen Wolken weiter. Auch der eine oder andere Schauer ist über den Tag und das Land verteilt mit dabei. Im Laufe des Nachmittags beginnt es im Flachgau und im Lungau dann langsam aufzulockern. Die Höchstwerte ändern sich heute kaum und liegen zwischen 13 und 18 Grad. Das Wochenende startet dann mit mehr Sonne. In der Früh ist es morgen noch frisch. Bis zum Nachmittag legen die Temperaturen aber zu und steigen dann auf 18 bis 22 Grad.
1: ORF Radio Salzburg Verkehrsinformation um 9.32 Uhr. Sie müssten problemlos vorankommen. Gute Fahrt!

0: Es ist der Freitag in Radio Salzburg, der 11. September. Und ich glaube, da muss man gar nicht viel mehr dazu sagen, weil viele erinnern sich genau an diesen Tag heute vor 25 Jahren. Da entführen Terroristen 4 Flugzeuge, 2 davon fliegen in die Zwillingstürme, in das World Trade Center in New York. 2753 Menschen werden dabei getötet. Und bis heute sind die Folgen dieser Terroranschläge ja tatsächlich zu spüren, zum Beispiel in der Luftfahrt, sagt der Luftfahrtexperte Kurt Hofmann im ORF Radio Salzburg Interview.
1: Ja, also ich denke, die ganzen Sicherheitsvorkehrungen haben sich natürlich schon auch verändert. Unterschiedliche Sachen wie gepanzerte Cockpit-Türen sind heute Vorschrift, dass keiner mehr irgendwie da so schnell hineinkommt. Und natürlich auch, du hast einen Code, den du eingibst bei der Cockpit-Tür, dass du überhaupt hinein kannst. Oder wir erinnern uns alle noch an die, glaube ich, aber schon längst nicht mehr notwendigen Kontrollen von Flüssigkeiten. Und wir haben sicher heute eine ganz andere Luftfahrt in puncto Sicherheit.
0: Das heißt, viele Sicherheitsvorkehrungen sind absolut notwendig, andere ein bisschen überholt. Darunter die Regeln für Flüssigkeiten im Handgepäck, sagt er. Warum?
1: Ist eigentlich nicht mehr sinnvoll. Es gibt jetzt mittlerweile schon sehr moderne Scanner überall auf den Flughäfen, wo du es einfach drin lassen kannst. Die Weltluftfahrtbahn IATA, glaube ich, fordert das auch schon lange ein, diese Flüssigkeitsregel da einfach aufzuheben. Im Endeffekt ist man draufgekommen, dass es eigentlich gar nicht mehr notwendig war. Aber na gut, schauen wir mal. Das ist noch immer vorhanden.
0: Unterm Strich haben aber natürlich alle Maßnahmen ein Ziel, nämlich verhindern, dass so eine Tragödie erneut passieren kann. Und trotzdem gibt es keine hundertprozentige Sicherheit.
1: Ich denke schon, dass sowas möglich ist, weil diese Terroristen haben ja irgendwo eine Pilotenausbildung gemacht oder zumindest auf Simulatoren das trainiert. Ich persönlich war einige Tage später dann auf einem Flugsimulator, wo ich mit einem Auerflugkapitän auch so ein Manöver trainiert habe, in das World Trade Center zu fliegen. Und dann der Pilot hat gesagt, es ist extrem schwierig, dass du so ein World Trade Center, also so ein Gebäude zum Beispiel erwischt mit dem Flugzeug, weil du bist ja doch relativ schnell unterwegs. Also die, was das gemacht haben, die haben das ja offensichtlich gekannt. Ja, ein gewisses Restrisiko wird wahrscheinlich bleiben. Ne?
0: Sagt der Luftfahrtexperte Kurt Hofmann über 9-11. Die Tragödie jährt sich heute zum 25. Mal. Vor 25 Jahren ist das Ganze passiert. Viele können sich noch sehr gut erinnern. Vielleicht auch an die Benefizkonzerte, die da im Gedenken der Opfer stattgefunden haben. Paul McCartney hat zum Beispiel eines organisiert und ganz viele Stars natürlich eingeladen. Von ja, ihm selber natürlich David Bowie und Eric Clapton. Der war auch dabei. Mit einem ganz emotionalen Beitrag. Jetzt bei uns in Radio Salzburg. Schönen Freitagvormittag.

am Freitagvormittag. Da muss noch einmal was weitergehen vor dem Wochenende. Man at Work hackeln sehr brav für uns. Vielen Dank dafür. Und Ross Stewart, der haut jetzt auch so richtig noch einmal rein. Schönen Vormittag.

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1: Ein offizieller Wanderweg des Internationalen Volkssportverbandes steht heute im Mittelpunkt des Wandertipps. Es geht um den IVV-Rundwanderweg Seitenalm-Rocheralm in Abtenau.
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1: Schwierigkeit Mittel. Dauer der Wanderung rund 4 Stunden. 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
3: Am Mikrofon ist Miriam Reichel. Die vor mehr als 1,5 Jahren im Niger entführte Österreicherin soll freikommen. Laut Außenministerium gibt es ermutigende Informationen in diese Richtung, wie es heißt. Veronika Mauler berichtet.
4: Details zur Übergabe sind laut Kronenzeitung noch nicht bekannt. Das Außenministerium bestätigt in einer kurzen Stellungnahme aber den Vorgang, spricht von ermutigenden Informationen. Aber der komplexe und sehr gefährliche Prozess der Freilassung und Übergabe sei noch nicht positiv abgeschlossen. Der Sohn der Geisel, Christoph Kretzmacher, hatte immer wieder öffentlich mehr Einsatz von Seiten der Politik gefordert. Seine Mutter, Eva Kretzmacher, war im Jänner 2025 in Agadez in Niger aus ihrem Haus verschleppt und entführt worden.
3: In über 300 österreichischen Gemeinden gibt es keine Bankomaten. Das zeigt eine Studie der Österreichischen Nationalbank. Sie stellt jetzt in unterversorgten Gebieten Bankomaten auf, um die Bargeldversorgung abzusichern. Julian Kern berichtet.
5: In Hernstein in Niederösterreich steht seit kurzem ein Bankomat. Es ist der erste in der Geschichte der Gemeinde. Das freut die Bewohnerinnen und Bewohner.
6: Ich finde das für die Anwohner hier in Hernstein sehr praktisch. Man kann gleich, wenn man Geld braucht, kurz stehen bleiben, zum Bankomat gehen und muss nicht irgendwo hinfahren nach Berndorf oder extra nach Leobersdorf.
7: Sehr gut ist der Bankomat. Überall wird er abgeschafft und da ist einer gekommen. Das ist super.
5: Bargeld werde trotz zunehmender Kartenzahlung bleiben, ähnlich wie Kinos, sagt Matthias Schroth, Direktor der Österreichischen Nationalbank.
8: 33 Millionen Menschen sind jährlich in den 70er Jahren, habe ich gelesen, ins Kino gegangen. Jetzt gehen nur mehr 10 Millionen. Gibt weniger Kinos. Aber Kinos sind nicht ausgestorben und auch viele junge Menschen sind ganz froh darüber.
5: In unterversorgten Gemeinden stellt die ÖNB deshalb seit letztem Jahr Bankomaten auf. Um die 70 sind schon im Betrieb.
3: Der US-Bundesstaat Kalifornien führt neue Gesetze zum Schutz von Kindern und Jugendlichen in Social-Media-Netzwerken ein. Süchtig machende Funktionen werden den Plattformen für User unter 16 verboten. Darunter fallen endlose Scrollen, Empfehlungen des Algorithmus und automatische Wiedergaben. Die EU dürfte demnächst ebenfalls einen Regulierungsplan vorstellen. Auch in Österreich sind Einschränkungen für Jugendliche geplant. In der Früh waren in Polen Fernzüge verspätet. Grund ist eine Aktion von Lokführerinnen und Lokführern. Sie fahren noch bis Mittag langsamer als sonst über Bahnübergänge nach einem tragischen Unfall. Eine Frau wurde getötet, 10 weitere verletzt. Die Gewerkschaft will jetzt auf ein Sicherheitsproblem aufmerksam machen. Am Wochenende erwartet die ORF-Verkehrsredaktion besonders starken Reiseverkehr. Denn die Sommerferien enden nicht nur in Salzburg, Oberösterreich, Tirol, Vorarlberg, Kärnten und der Steiermark. Auch in den deutschen Bundesländern Bayern und Baden-Württemberg geht die Schule wieder los. Vor allem die A10, die A2, die A11 sowie die Inntal- und Brenner-Autobahn dürften betroffen sein. Das waren die Nachrichten mit Miriam Reichel. Das Wetter.
9: In vielen Teilen Vorarlbergs und vereinzelt in Oberkärnten scheint bereits die Sonne. Im Laufe des heutigen Freitags schwächt sich das wetterwirksame Italien-Tief weiter ab und entfernt sich. Damit werden die Regenschauer in der Osthälfte Österreichs langsam seltener und Sonnenfenster immer häufiger. Die Temperaturen bleiben gedämpft und erreichen meist 14 bis 20 Grad, in lange sonnigen Tälern bis 22 Grad. Das Wochenende geht dann weitgehend trocken über die Bühne und von Vorarlberg bis zur Steiermark abseits einzelner Nebelfelder sehr sonnig. Von Oberösterreich bis zum Burgenland ziehen dagegen bei lebhaftem Nordwestwind zeitweise Wolken vor die Sonne. Trotzdem wird es ein paar Grad wärmer als heute. So viel zum Wetter von Simon Kühldorfer.
10: ORF Radio Salzburg Verkehrsinformation um 10.03 Uhr. Es sind uns keine Störungen gemeldet worden. Gute Fahrt.
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10: Und weil ich heute schon ein paar Jogger gesehen habe, bei Wind und Wetter komplett durchnässt. Ich darf Sie kurz an eine alte Weisheit erinnern.
12: Sport okay, aber übertreiben sollte man es auch nicht.
10: Sie hören es. Wir sorgen uns natürlich um Ihre Gesundheit und wir sorgen für gute Musik. Jetzt gleich Genesis, die Münchner Freiheit. Und das ist Dolly Parton zusammen mit Kenny Rogers. Schönen Freitag.

0: Das ist der Freitag in Radio Salzburg. Einen schönen Vormittag. Nur das Wochenende trennt die Salzburger Kinder jetzt noch vom Schulbeginn. Kleine Schonfrist ist es noch. Wahrscheinlich gibt es bis dahin auch noch einiges zu erledigen, vielleicht erste Schulhefte zu kaufen mit Einband, Wassermalfarben und so weiter. Die Einkaufsliste ist sicher lang. Und dann gibt es noch einiges für Eltern und Kinder zu erledigen. Was sollte man denn jetzt noch unbedingt machen? Vor allem, was ist sinnvoll, was vielleicht weniger? Wir fragen einmal nach bei der Rat auf Draht Psychologin Elke Prohaska. Das Aufstehen üben hatten wir vorher schon kurz. Macht das Sinn?
1: Sinnvoll in jedem Fall, weil gerade um so einen Rhythmus zu bekommen, also je jünger die Kinder sind, umso eher sollte man so ganz unauffällig vielleicht auch wieder so ein bisschen Rhythmus reinbringen, weil es das einfach einfacher macht.
0: Wie ist es denn mit dem Gegenstück? Früher schlafen gehen üben. Wahrscheinlich nicht so lustig, aber sinnvoll.
1: Sinnvoll. Auch da ist es so, gerade je jünger die Kinder sind, dass man schaut, dass man so sanft mal, je nachdem, wie viel länger die Kinder überhaupt waren, das muss man sich dann pro Familie halt anschauen, dass man schaut mal so eine fünfte Minuten früher oder wenn man sehr viel einspannen muss, eine halbe Stunde früher.
0: Dann haben wir schon zwei sinnvolle Erledigungen. Auch so ein Thema bei Eltern und Großeltern, gerade letztere beschenken die Kinder ja sehr gerne. Ist so ein Geschenk für den ersten Schultag als Motivation sinnvoll oder sinnlos? Was sagt die Expertin?
1: Sinnvoll und nicht sinnvoll ist in dem Sinn lustig, aber sinnvoll. Also es ist ja ein neuer Lebensabschnitt quasi. Und den auch zu einem besonderen Tag zu machen, das ist, glaube ich, etwas, was sehr sinnvoll ist. Also so eine Schultüte mit Sachen, das macht schon Spaß und das ist absolut okay. Ich glaube, es braucht jetzt nicht das große Geschenk, weil die Schule an sich sollte das Besondere sein. Aber diesen Lebensabschnitt zu feiern, das macht auf jeden Fall Sinn.
0: Sagt die Rat auf Draht Psychologin Elke Prohaska über die letzten Erledigungen vor dem Schulbeginn dann am Montag. Und was auch noch sehr sinnvoll ist, die letzten Ferientage genießen.

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1: Jetzt dürfen wir wieder ein bisschen lauter reden und uns vielleicht einsingen, weil dieser Song müsste im Schulliederbuch auf Seite 1 stehen. War zumindest bei mir so.

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3: Um 10:30 im Nachrichtenstudio Isabel Gunzer. Eine groß angelegte Suchaktion nach einem Jäger in Fornach nahe der Salzburger Landesgrenze ist heute früh gut ausgegangen. Der Mann und seine Dackelhündin wurden nach stundenlanger Suche in einem Waldstück gefunden. Der Jäger hat gestern Abend einem Jagdkollegen bei der Suche nach einem angeschossenen Reh geholfen und sich dabei im Wald verirrt. Seit den frühen Morgenstunden haben rund 170 Einsatzkräfte am Boden und aus der Luft nach den beiden gesucht. Der Jäger und sein Hund sind unverletzt geblieben. Ab Montag wird der Lerchenbergtunnel in Lofer saniert. Damit wird diese Verbindung zwischen Salzburg und Tirol komplett gesperrt. 2,5 Millionen Euro werden investiert. Unter anderem werden die Sicherheitseinrichtungen saniert, die Tunnelbeleuchtung und die Videoüberwachungsanlage erneuert und auch die Tunnelbeschichtung aufgefrischt. Die Sperre dauert bis 4. Dezember. Bis dahin wird der Verkehr durch den Ort umgeleitet. Für den Schulbeginn am Montag wird

0: Architekten auf die zunehmende Lichtverschmutzung aufmerksam gemacht werden soll. Auch private Haushalte sind zur Teilnahme an der Aktion eingeladen. Lediglich die öffentliche Straßenbeleuchtung bleibe aus Gründen der Verkehrssicherheit von der Aktion ausgenommen, heißt es von der Stadt Salzburg. Noch zum Wetter. Es geht mit vielen Wolken durch den Tag. Auch der eine oder andere Schauer ist mit dabei. Die Höchstwerte ändern sich heute kaum und liegen zwischen 13 und 18 Grad. Das Wochenende startet dann mit mehr Sonne. In der Früh ist es morgen noch frisch. Bis zum Nachmittag legen die Temperaturen aber ordentlich zu und steigen meist auf 18 bis 22 Grad.
1: 10.32 Uhr gleich Radio Salzburg Verkehrsinformation. Es sind uns keine Störungen gemeldet worden. Wir wünschen gute und vor allem sichere Fahrt.

0: die Blume aus dem Gemeindebau, hat hoffentlich einen Regenschirm mit, sonst wird's eingewassert. Heute aber ordentlich. Maximilian Sterz von der Wetterdienststelle, aber der Natur, den echten Blumen, denen taugt's.
1: Ja, da ist der Regen ganz, ganz wichtig, den wir ja vor allem heute Nacht gehabt haben. Da wird jetzt untertags nicht mehr viel nachkommen. Ein paar vereinzelte Schauer, die da noch unterwegs sind. Und mit den Wolken, da lockert es auch so ganz allmählich von Westen her auf im Laufe des Nachmittags, sodass da hier und da noch die Sonne zum Vorschein kommt.
0: Und morgen kommt dann sowieso wieder kein Tropferl dazu?
1: Nein, morgen haben wir es mit Zwischenhocheinfluss zu tun. Das heißt, es wird überwiegend sonnig werden, nur ein paar wenige Wolken, die sich da im Tagesverlauf dazu gesellen und dazu eben überall trocken. Mit den Temperaturen geht es mit dem Sonnenschein auch nach oben auf 18 bis 23 Grad. Da sind wir in leicht überdurchschnittlichen Bereich unterwegs.
0: Was schaffen wir an Temperaturen am Sonntag?
1: Der Sonntag wird sogar noch eine Spur milder bis zu 25 Grad. Das heißt, hier und da ist dann nochmal ein Sommertag möglich. Insgesamt werden ein paar mehr Wolken unterwegs sein als am Samstag. Es überwiegt aber der freundliche Charakter Richtung späterer Nachmittag, Abend und dann auch in die Nacht hinein. Da können von Westen her dann Regenschauer aufziehen.
0: Das sind doch gute Aussichten für alle, die die Sonne lieben und sicher auch für alle Schüler für das letzte Ferienwochenende. Maximilian Sterz von der Wetterdienststelle. Dankeschön.
1: Bitte gerne.

Give It Up. Grantig sein kann man auch aufgeben, wenn man diesen Song hört. KC and the Sunshine Band. Das ist da fast nicht möglich. Gleich gibt's die Nachrichten in 12 Minuten hier bei uns im Radio Salzburg. Blondie, Whitney Houston und Albert Hammond. Bis dahin. Schönen Freitag.

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1: Im Nachrichtenstudio ist Miriam Reichel. In den USA ist heute der Parteitag der Republikaner zu Ende gegangen. Vizepräsident J.D. Vance hat dort die Demokraten heftig attackiert. Aus Dallas berichtet Markus Müller.
2: Überlassen wir dieses Land nicht der verrückten Linken. Das ist die Botschaft, die Vizepräsident J.D. Vance in seiner Parteitagsrede immer und immer wieder wiederholt. Auch wenn man mit der Regierung bei ein paar Fragen nicht einer Meinung sei.
3: Don't give the country over to a bunch of crazy people. Because you happen to disagree with us on a policy issue here and there.
2: Bei dem Parteitag in Dallas versuchen die Republikaner, Basis und Wähler auf den Präsidenten einzuschwören. Die gegnerischen Demokraten seien heute eine Partei des Hasses, sagt Vance.
3: The Democrats are the party of hatred. They're the party that despises America and the people who built it.
2: Eine Partei, die Amerika und ihre Gründer hasse. In den Umfragen vor den Midterm-Wahlen im November liegen die Demokraten zum Teil deutlich in Führung.
1: Seit knapp 2 Jahren ist die Wienerin Eva Kretzmacher Geisel von Terroristen in Niger in Westafrika. Heute soll die 74-jährige Kulturvermittlerin freigelassen werden, berichtet die Krone. Das Außenministerium bestätigt ermutigende Informationen zum Schicksal der Frau. Der komplexe und gefährliche Prozess der Freilassung und Übergabe sei aber noch nicht positiv abgeschlossen, wie es heißt. Von der Behinderten- bis zur Flüchtlingshilfe, eine Reihe von Wiener Sozialorganisationen ist in Alarmstimmung. Sie befürchten, Zitat, harte Einschnitte im Sozialbereich und fordern vom zuständigen Stadtrat Peter Hacker Planungssicherheit. Tanja Malle berichtet.
4: Die im Bündnis Wien bleibt anders vertretenen Organisationen betreuen rund 72.000 Personen in Wien. Solche ohne Wohnung, Kinder und Jugendliche, Flüchtlinge, Menschen mit Behinderungen. Das Bündnis warnt nun vor weiteren Kürzungen im Sozialbereich. Noch ist zwar unklar, wie hoch diese im kommenden Jahr sein werden.
5: Es macht natürlich sehr große Unruhe unter den Klientinnen, die das natürlich mitbekommen, aber auch unter den Mitarbeiterinnen natürlich.
4: So Bündnissprecher Robert Mittermeier. Gerechnet wird mit 100 bis 150 Millionen Euro weniger. Das würde einen Rückgang bei der Betreuung bedeuten. Die Folge?
5: Wir befürchten, dass die Zahlen im Maßnahmenvollzug weiter steigen werden, wenn die Betreuungsqualität sinkt. Und wir befürchten, dass es natürlich mehr Menschen in der Obdachlosigkeit geben wird.
4: Das Büro von Sozialstadtrat Peter Hacker, SPÖ, bestätigt die kolportierte Einsparungssumme nicht. Die Budgetgespräche seien noch nicht abgeschlossen.
1: Nach dem schweren Busunfall in der Schweiz hat die Polizei jetzt die Zahl der Opfer bekannt gegeben. Mindestens 5 Personen sind ums Leben gekommen, 40 weitere wurden verletzt. Insgesamt waren 45 Personen in dem niederländischen Bus unterwegs gewesen. Zur Unfallursache machte die Polizei keine Angaben. Nach bisherigen Erkenntnissen soll der Bus von der Straße abgekommen und umgestürzt sein. Das waren die Nachrichten mit Miriam Reichel. Das Wetter.
6: Vor allem von Kärnten bis Niederösterreich regnet es noch vielerorts. Im Tagesverlauf wird es zunehmend trocken und Richtung Abend von Westen her immer häufiger sonnig, so wie jetzt schon in Vorarlberg im Außerfern und Teilen Osttirols. Die Temperaturen erreichen meist 14 bis 20 Grad, im Rheintal bis zu 22 Grad. Morgen der Samstag bringt 17 bis 24 Grad und einige Sonnenstunden. Stellenweise beginnt das Wochenende aber nebelig und von Oberösterreich bis zum Burgenland kommen morgen allmählich Wolken zur Sonne. Der Sonntag wird zweigeteilt, nämlich von Salzburg ostwärts unbeständig, im Westen und Süden überwiegend sonnig bei bis zu 25 Grad. So viel zum Wetter von Simon Köldorfer.
7: Und das ist die ORF-Radio Salzburg Verkehrsinformation um 11.03 Uhr. A10 Tauernautobahn in Richtung Salzburg bei Werfen. Da wird der Verkehr vor dem Helbersbergtunnel nur blockweise abgefertigt. Rechnen Sie da mit einigen Minuten Verzögerung. Ansonsten geht es aber gut voran. Wir wünschen gute und vor allem sichere Fahrt.
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7: Und da hätten wir jetzt den Mann mit der schwarzen Sonnenbrille.
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7: Roy Orbison, sein Markenzeichen. Und sein letzter großer Hit, sein musikalisches Vermächtnis an die Welt gleich bei uns. Und bei Ihnen, da hat es mit diesem Hit erst richtig angefangen. Supertramp, ihr erster internationaler Hit. Ja, der Lauf des Lebens gewissermaßen in den 4 Hits am Stück bei uns in Radio Salzburg. Außerdem STS und Madonna entführt uns auf eine schöne Insel. und wir lassen uns, glaube ich, gerne entführen bei dem Wetter. Schönen Freitag.
11: Guten

0: Gestern Abend sind die Mountainbikes durch die Innenstadt gefetzt. Heute Abend dann die Rennräder. Das Ganze heißt Cyclodrome und geht dann morgen quasi nahtlos über in den Tag des Sportes. Da werden gleich 35 Sportarten zum Ausprobieren und Mitmachen vertreten sein. Und zu diesen sportlichen Veranstaltungen in der Altstadt gibt es ja unterschiedliche Meinungen, sage ich jetzt einmal, oder?
1: Ja, sehr gut, weil die Innenstadt einfach zum Herzhagen super ist und dann rührt sich was in der Innenstadt.
2: Ja, großartig. Belebte Altstadt ist endlich was für die Salzburg und Salzburgerinnen.
3: Also Sport am Residenzplatz ist viel am Platz. Musik, ja. Tanzen, ja. Kultur, ja. Aber Sport, nein.
0: Ja, aber beim Tag des Sportes muss man halt auch bedenken, dass es gerade für Randsportarten eine einmalige Gelegenheit ist, sich da mal einem breiteren Publikum zu präsentieren. Skeletonfahrerin Sarah Baumgartner.
4: Ich bin richtig gern dabei. Es ist eine richtig coole Veranstaltung, die einfach die Kinder dazu verleitet, Sachen auszuprobieren, Spaß am Sport zu finden und vielleicht den richtigen Sportart auszuprobieren und sich gleich anzumelden. Es ist eine eher kleine Sportart, die eigentlich richtig lustig ist. Österreich ist eine richtig gute Nation in dem Sport und es gibt sicher viele Talente, die wir einfach noch nicht entdeckt haben.
0: Also wenn Sie gerne was ausprobieren möchten, klein und groß, sind herzlich eingeladen am Tag des Sports morgen in der Altstadt, also kaum zu übersehen, am Dom und am Residenzplatz. Der Eintritt ist übrigens frei.

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2: Um 11:30 im Nachrichtenstudio Isabel Gunzer. Zwei Diebe aus Liechtenstein sind Anfang dieser Woche in Salzburg festgenommen worden. Die beiden sollen mehrere Autodiebstähle und einen Einbruch in eine Tankstelle begangen haben. Sie wurden in einem gestohlenen Fahrzeug in Salzburg angehalten, das hat die Liechtensteiner Polizei heute mitgeteilt. Die Verdächtigen hätten eine kriminelle Spur durch das Fürstentum gezogen, so die Polizei. Sie haben auch Bargeld und einen Tresor gestohlen. Im Zuge der Fahndung konnten die beiden aber noch am selben Tag gefasst werden. Bei einem Verkehrsunfall auf der B311 bei Weißbach sind gestern zwei Personen schwer verletzt worden. Ein Auto wollte nach links abbiegen. In diesem Moment wollte ein Motorradfahrer den PKW überholen. Die beiden Fahrzeuge sind zusammengestoßen. Der 24-jährige Motorradlenker aus Deutschland und seine gleichaltrige Mitfahrerin mussten mit dem Hubschrauber ins Krankenhaus gebracht werden. Der Autofahrer ist unverletzt geblieben. Die B311 war rund zwei Stunden lang in beiden Fahrtrichtungen gesperrt. Ab Montag wird der Lerchenbergtunnel in Lofer saniert. Damit wird diese Verbindung zwischen Salzburg und Tirol komplett gesperrt. 2,5 Millionen Euro werden investiert. Unter anderem werden die Sicherheitseinrichtungen saniert, die Tunnelbeleuchtung und die Videoüberwachungsanlage erneuert und auch die Tunnelbeschichtung aufgefrischt. Die Sperre dauert bis 4. Dezember. Bis dahin wird der Verkehr durch den Ort umgeleitet. Noch zum Wetter. Es geht heute mit vielen Wolken durch den Tag. Auch der eine oder andere Schauer ist dabei. Im Laufe des Nachmittags beginnt es im Flachgau.

0: dann um gleich 11.32 Uhr. A10-Tauernautobahn in Richtung Salzburg. Bei Werfen wird der Verkehr vor dem Helbersbergtunnel nur blockweise abgefertigt. Bitte rechnen Sie da mit einigen Minuten Verzögerung. Und die deutsche Autobahn A8, München Richtung Salzburg zwischen Traunstein und Anger. Da gibt es Stau vor einer Baustelle und 30 Minuten mehr Fahrzeit. Ansonsten sollte es aber problemlos vorangehen, sind uns keine Staus gemeldet worden.
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0: Schönen Vormittag, das ist der Freitag und Sie würden ja nicht glauben, wen man aller trifft bei uns im ORF-Landestudio.
1: Hallo, das sind die Poxrockers, ist das.
2: Ihr hört Radio Salzburg und heute ist unser neues Album rausgekommen und das ist unser neuer Single, Vielleicht.
0: Na, so schnell geht's noch nicht. Wir wollen zuerst noch ein bisschen plaudern über das neue Album und dann gibt's natürlich den neuesten Song der Poxrockers, ist das. Jetzt zuerst einmal Paul Young bei uns in Radio Salzburg. Schönen Vormittag.

0: zwischen Mittagessen kochen, Wäsche bergen, bearbeiten und irgendwie die Kinder jetzt noch in den letzten Ferientagen bespaßen. Da kann viel Kreatives entstehen. Also so war es zumindest bei diesen Damen. Die Poxrucker Sisters haben jetzt auch ein bisschen Herzklopfen. Heute erscheint das neue Album und da geht es eben um diesen täglichen Wahnsinn, der sie inspiriert hat. Der Titel des Albums ist DNA, wird heute veröffentlicht und ihre DNA ist uns ja bekannt. Unabhängigkeit, Authentizität und gemeinsames Musizieren, das ist ihnen wichtig, oder?
1: Das steckt in uns drinnen und begleitet uns seit unserer Kindheit und ist für uns einfach voll wichtig.
2: Und ich glaube, was uns auch ausmacht, ist, dass wir laut sind und versuchen, uns für das Gute laut zu machen. Ja, und das als Schwestern.
0: Ja, und es ist schon so, dass mal lauter, mal leiser diese Botschaften dann ankommen. Auf dem neuen Album geht es um Zusammenhalt, um Familie, um Liebe natürlich. Und auf der aktuellen Single geht es konkret um das Wort vielleicht. Das ist so ein Zustand zwischen den Welten sozusagen für die Poxrucker Sisters.
3: Das ist eigentlich das Gute daran an dem Wort, dass man oft vielleicht vor Sachen Angst hat oder Sorgen hat und oft nicht weiß, wie es weitergehen soll. Also man ruft vielleicht die Freundin an oder die Schwester und weiß nicht, ich steck da fest, ich habe ein Problem, mir geht's echt nicht gut, ich weiß nicht, wie der nächste Tag weitergehen soll oder es passiert irgendwas Tragisches. Und dann gibt's auf einmal das Wort vielleicht. Und dann gibt's auf einmal den Satz, vielleicht wird alles viel leichter, als du gerade ausmalst, als du gerade vorstößt. Und das kann halt einfach so viel Hoffnung bringen und einfach auch wieder Mut machen, weil man so einfach auch weitergehen kann und weil man so nicht weiter feststeckt, sondern den nächsten Schritt wagt.
0: Die Christina, Magdalena und Stephanie, die Poxrucker Sisters, geben uns auch immer gerne was zum Nachdenken. Sehr gut. Und das ist jetzt ihr neuestes Lied. Erstmals bei uns in Radio Salzburg. Vielleicht. Du.

Lied. Für die Zweifler, vielleicht wird einfach alles gut. Ist nicht ausgeschlossen. Die Proxrocker Sisters waren das mit ihrer neuen Single. Erstmals in Radio Salzburg. Und das sind die Bee Gees. Impuls unverkennbar.

0: Schönen Freitag, das ist Radio Salzburg, auf dem Weg in Richtung Mittagessen und auf dem Weg in Richtung Mittagsjournal. Rosanna Azzara, was gibt's bei euch zu berichten?
1: Nach der Straße von Hormus drohen dem Welthandel jetzt auch auf einer anderen enorm wichtigen Schifffahrtsroute Blockaden. Die mit dem Iran verbündeten Houthi-Rebellen haben eine strategisch gelegene Insel in der Meerenge Bab al-Mandab erobert und damit Kontrolle über das Gebiet im Roten Meer. Das berichten jemenitische Regierungsquellen vor kurzem. Wir berichten gleich hier im Mittagsjournal.
0: In 6 Minuten hier bei uns in Radio Salzburg.

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4: Es ist 12 Uhr. Sie hören die Glocken der Pfarrkirche Kleinmünchen bei Linz in Oberösterreich.

0: Die Geschichte der Pfarrkirche des Linzer Stadtteils Kleinmünchen reicht bis ins 10. Jahrhundert zurück. Der erste urkundliche Nachweis der ehemaligen Quirinuskirche liegt aus dem Jahr 1290 vor. Jedoch erst 1784 wurde Kleinmünchen zur Pfarre erhoben. Ein Kirchenneubau fand gut 100 Jahre später statt. Vorgesehen war ein Kreuzkuppelbau im Stil der Neurenaissance. 1906 wurde die Kirche geweiht. Eine grundlegende Umgestaltung erfuhr die Kirche im Jahr 1967. Der alte Altar wurde entfernt und durch einen schlichten ersetzt, die beiden Seitenaltäre durch eine Marienstatue.
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2: Herzlich willkommen zum Mittagsjournal. Nächste Blockade einer wichtigen Schifffahrtsroute droht dem Welthandel. K.O.-Tropfenverbot ist in der Praxis kaum umsetzbar, sagen Experten. Und Neandertaler-DNA beschert uns mehr Muskeln. Am Mikrofon begrüßt sie Rosanna Azara. Im Jemen spitzt sich die Lage zu. Den Houthi-Rebellen ist es jetzt gelungen, eine strategisch wichtige Hafenstadt zu erobern. Damit rücken sie an die wichtige Meerenge Bab al-Mandab vor. Das bedeutet eine weitere Bedrohung für die weltweite Energieversorgung, berichtet Alexandra von Mercy.
3: Social-Media-Aufnahmen sollen zeigen, wie die Houthis in die jemenitische Hafenstadt Mocha eindringen. Diese ist nur etwa 70 Kilometer von der Meerenge Bab al-Mandab entfernt. Derzeit haben die Houthis die volle Kontrolle über Mokka und eine direkte Präsenz an einer der wichtigsten Meerengen der Welt, sagt der UN-Gesandte Hans Grundberg. Bab al-Mandab bildet zusammen mit dem Suezkanal die wichtigste Schifffahrtsstraße zwischen Asien und Europa. Und jetzt befürchtet man, dass der Iran und die mit ihm verbündeten Houthis die Straße von Hormus und die Meerenge vom Bab al-Mandab dauerhaft unter ihre Kontrolle bringen. Und das könnte schwerwiegende Folgen für den Welthandel haben.
2: Die österreichische Nationalbank hat ihre Prognosen leicht nach unten korrigiert. Die Wirtschaft soll um 0,5% wachsen, während die Inflation auf 3% gesenkt wurde. Im zweiten Halbjahr erwartet die Nationalbank eine Belebung der Wirtschaft. Frauen, die von ihren Partner betäubt und missbraucht werden, oft mit sogenannten K.O.-Tropfen. Solche Kriminalfälle haben in letzter Zeit Schock und Wut ausgelöst, zuletzt in Machtrenk in Oberösterreich. Die Regierung hat nun angekündigt zu prüfen, ob man K.O.-Tropfen bzw. einzelne Bestandteile verbieten kann. Verena Bruha aus unserer Chronik-Redaktion hat dazu recherchiert. Was sagen denn Fachleute zu diesem Plan?
4: Ja, ich habe unter anderem mit einem forensischen Toxikologen gesprochen. Der sagt, ein Verbot sei sinnlos, weil K.O.-Tropfen ohnehin kein einzelner Stoff sind, sondern ein Sammelbegriff für über 100 Substanzen. Man kann sie also aus ganz legalen Mitteln zusammenmischen. Die bekannteste Gamma-Hydroxybuttersäure, kurz GHB, ist zwar als Suchtgift verboten, aber die Grundstoffe dafür sind legal, weil sie in ganz gewöhnlichen Industriechemikalien wie Lösungsmitteln stecken.
2: K.O.-Tropfen schmeckt man ja nicht, oft werden sie in alkoholische Getränke gemischt. Worauf kann man trotzdem achten?
4: Warnzeichen sind plötzliche Müdigkeit, Schwindel oder Verwirrtheit, obwohl man noch gar nicht viel getrunken hat. Dann sollte man schnell Hilfe holen und sich untersuchen lassen. Die meisten der Substanzen lassen sich laut Toxikologen auch nach 12 Stunden im Blut und Urin noch nachweisen. Ausnahme ist da nur GHB.
2: Danke, Verena Bruha. Und damit zu einem neuen Forschungsergebnis. Wer viel Neandertaler-DNA in sich trägt, der profitiert von viel Muskelwachstum. Das wurde jetzt bewiesen. In Europa tragen die Menschen bis heute 1-2% Neandertaler-Erbgut in sich. Robert Zschäpel berichtet.
5: Einen Hormonrezeptor haben die Forscher und Forscherinnen untersucht. Menschen, die das Neandertaler-Gen in doppelter Ausführung im Erbgut tragen, sind ein wenig größer und sie haben deutlich mehr Muskulatur, 0,5 Kilo im Schnitt. Für ein einzelnes Gen ein beträchtlicher Effekt, sagt Studienautor Philipp Karnis.
6: Und das passt dann irgendwo natürlich mit dem Bild, was wir von Neandertalern haben, die ein bisschen kräftiger gebaut sind, stärkere Knochen hatten und stärkere Muskelansätze.
5: Oder, wie es der Wiener Anthropologe Gerhard Weber ausdrückt, er war an der Studie nicht beteiligt.
7: Insgesamt sieht er bulliger aus. Also, wie nennt man das, dieses Händedrücken mit dem Neandertaler, wäre wahrscheinlich für einen normalen Homo sapiens in die Hose gegangen.
5: Ob diese Genvariante unter Kraftsportlern häufiger ist, wurde in der Studie nicht untersucht. Möglich wäre es.
2: Das war das Mittagsjournal mit Rosanna Zara. das Wetter.
8: Um die 80 Liter auf jeden Quadratmeter hat es seit vorgestern in Bad Eisenkappel und in Ferlach geregnet, gut 40 Liter in Graz. Stellenweise nicht mehr als 5 Liter waren es dagegen in Oberösterreich und ganz im Westen. Das Adriatief zieht jetzt nach Osten ab, das Wochenende wird zeitweise sonnig und wärmer. Derzeit ist es aber noch meist stark bewölkt, in Klagenfurt regnet es und es hat 13 bis 16 Grad, in Bregenz scheint dagegen die Sonne bei 19 Grad. Noch halten sich häufig dichte Wolken und im Süden und Osten regnet es noch gebietsweise. Der Regen wird aber langsam seltener und hört im Laufe des Nachmittags weitgehend auf. Die Wolken lockern von Westen her allmählich etwas auf und in vielen Regionen kommt heute zumindest kurz noch die Sonne hervor. Streckenweise weht lebhafter Westwind. Höchstwerte meist nur 13 bis 19 Grad, mit etwas mehr Sonne im Westen bis zu 22. Am Wochenende 18 bis 25 Grad, im Westen und Süden auch überwiegend sonnig. Von Oberösterreich bis ins Burgenland neben der Sonne aber auch einige Wolken, speziell am Sonntag, und vereinzelt kurze Regenschauer. So viel zum Wetter mit Jörg Stibor.
9: Es ist gleich 12.07 Uhr. Sie hören die ORF-Radio Salzburg Verkehrsinformation. A10 Tauernautobahn in Richtung Salzburg. Bei Werfen wird der Verkehr vor dem Helbersbergtunnel nur blockweise abgefertigt. Rechnen Sie da mit einigen Minuten Verzögerung. B178 Loferer Straße zwischen Lofer und dem Kniepass in Richtung Salzburg. Vor einer Baustelle gibt es da Stau und 10 Minuten plus. Außerdem auf der deutschen Autobahn A8 München Richtung Salzburg zwischen Traunstein und Anger. Ebenfalls Stau für eine Baustelle und eine halbe Stunde mehr Fahrzeit. Ansonsten müssten Sie problemlos vorankommen. Wir wünschen gute Fahrt und Mahlzeit, Radio Salzburg. Schöne Mittagspause.

0: Heute Abend wird Salzburg etwas anders ausschauen als sonst. Die Festung bleibt nämlich dunkel und auch andere Sehenswürdigkeiten und Gebäude werden nicht beleuchtet werden. Denn Raphael Obermeier, heute ist Earth Night und das ist was genau?
1: Wenn heute Abend die Lichter ausgehen, dann ist das kein Stromausfall, sondern Absicht. Die Stadt Salzburg macht mit bei der Earth Nights. Ab Einbruch der Dunkelheit bleiben heute unter anderem die Festung und zahlreiche andere Sehenswürdigkeiten und Amtsgebäude unbeleuchtet. Die Straßenbeleuchtung, die bleibt natürlich an, die brauchen wir für die Sicherheit und den Verkehr. Aber bei der Beleuchtung von Gebäuden könnten wir uns eine Nacht lang fragen, muss das eigentlich immer die ganze Nacht brennen?
0: Ja, das fordern ja auch Natur- und Umweltschützer seit vielen Jahren. Aber warum? Was ist genau das Problem mit der Helligkeit in der Nacht?
1: Weil Dunkelheit für die Natur ziemlich wichtig ist. Nachtaktive Insekten werden vom künstlichen Licht angezogen. Vögel können in ihrem natürlichen Rhythmus gestört werden und auch Pflanzen und andere Tiere reagieren auf die künstliche Helligkeit. Und natürlich verbrauchen wir mit jeder Lampe, die unnötig die ganze Nacht brennt, auch Energie. Die Idee der Earth Night, die eben heute stattfindet, ist deshalb eigentlich ganz einfach. Schalten Sie heute Abend draußen einmal das Licht aus, wenn Sie es nicht brauchen. Bewegungsmelder oder Zeitschaltuhren können da ein bisschen helfen. Und vielleicht merken Sie dann erst, wie dunkel die Nacht eigentlich sein kann und wie viel man am Himmel sieht, wenn Salzburg einmal nicht alles überstrahlt.
0: Und da gibt es ja wirklich genug zu sehen. Empfiehlt Ludwig Hirsch schon seit den 90ern.

Letztes Jahr sind am Schulweg deutlich mehr Unfälle passiert als zuletzt. Umso wichtiger ist es, da aufzupassen zum Beginn der Schule dann in der kommenden Woche. Da mahnt jetzt der VZÖ. Gleich in den Nachrichten um 12:30.

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3: Drohnenabwehr und Luftstreitkräfte sollen ausgebaut werden. Unfälle auf Schulwegen nehmen zu. Und das Wetter bleibt kühl mit mehr Sonne ab morgen. 12.30 Uhr zum ORF Radio Salzburg Mittagsjournal begrüßt Sie Isabel Gunzer. Die Drohnenabwehr, aber auch die Luftstreitkräfte des Bundesheeres werden in den nächsten Jahren massiv ausgebaut. Das ist heute Vormittag beim 20-Jahr-Jubiläum des Luftstreitkräftekommandos in der Schwarzenberg-Kaserne in Wals betont worden. Dass hier Investitionen notwendig sind, zeige nicht nur der Ukraine-Krieg. Auch Drohnenüberflüge über der Salzburger Kaserne werden vom Heer sehr ernst genommen. Peter Paul Handel berichtet.
4: Überflüge von kleinen handelsüblichen Drohnen über der Schwarzenberg-Kaserne in Wals haben in den letzten Tagen für öffentliches Aufsehen gesorgt. Wer dahinter steckt, werde gerade ermittelt, sagt Gerfried Bromberger, Kommandant der österreichischen Luftstreitkräfte.
5: Wir haben mehrere Vorfälle, die militärische Sicherheit untersucht es auch. Wir sind gerade in einem Ermittlungsverfahren. Wir nehmen diese Vorfälle sehr, sehr, sehr ernst und wir arbeiten daran.
4: Wie viele sind das?
5: Viele. Aber es kann auch sein, dass das eine Unachtsamkeit ist. Das mag schon sein. Nur wir leben in einem Rechtsstaat und die kann nicht einfach überall drüber fliegen.
4: Zwar ist in der Schwarzenberg-Kaserne eine Drohnenabwehrgruppe stationiert, die ist mit rund 15 Soldatinnen und Soldaten aber noch klein. In den nächsten Jahren soll die Drohnenabwehr aber massiv wachsen, zusammen mit den gesamten Luftstreitkräften, betont Bromberger.
5: Da kommt noch viel, viel mehr, nur es bestellt momentan die ganze Welt. Wir müssen einerseits Personal rekrutieren, andererseits natürlich das Gerät ankaufen. Und das ist kein Vorgang, der einfach von heute auf morgen passiert, sondern das ist ein monate-, jahrelanger Prozess. Und genau den haben wir eigentlich schon vor längerer Zeit gestartet. Und es geht ja nicht nur um Drohnen, aber es geht ja um Flugzeuge und Fliegerabwehrkanonen, Fliegerabwehrlenkwaffen. Also da passiert sehr, sehr, sehr viel.
4: Über die Finanzierung dieses Ausbauplans wird aber derzeit bundespolitisch gerungen. Schließlich geht es hier um Milliarden Euro.
3: Zwei Diebe aus Liechtenstein sind Anfang dieser Woche in Salzburg festgenommen worden. Die beiden sollen mehrere Autodiebstähle und einen Einbruch in eine Tankstelle begangen haben. Sie wurden in einem gestohlenen Fahrzeug in Salzburg angehalten, das hat die Liechtensteiner Polizei heute mitgeteilt. Die Verdächtigen hätten eine kriminelle Spur durch das Fürstentum gezogen, heißt es.

0: statt am Montag die Verkehrsregeln in Erinnerung, die es zum Schutz von Kindern im Straßenverkehr gibt. Florian Hörmann berichtet.
1: 43 Unfälle auf Schulwegen hat es 2025 in Salzburg gegeben, 10 mehr als im Jahr davor und so viele wie seit 2018 nicht mehr. Der VCÖ erinnert daran, dass der Vertrauensgrundsatz für Kinder im Straßenverkehr nicht gilt. Das bedeutet, dass sich die Lenker und Lenkerinnen an das Verhalten der Kinder anpassen müssen und nicht umgekehrt. Konkret bedeutet das eine Verminderung der Fahrgeschwindigkeit in der Nähe von Kindern und dass man jederzeit bremsen können muss, informiert der Verkehrsclub Österreich heute in einer Aussendung. Schutzwegen wie einem Zebrastreifen muss man sich außerdem so nähern, dass man das Auto jederzeit vor dem Schutzweg anhalten kann. Auch gibt es in der Straßenverkehrsordnung eine Regel für Kindergruppen. Egal, ob die Kinder mit oder ohne Aufsicht unterwegs sind, muss man die Kindergruppe die Fahrbahn überqueren lassen, wenn sie das will. Dieser sogenannte unsichtbare Schutzweg ist seit über 30 Jahren im österreichischen Recht verankert, sagt der VCÖ.
0: 65 Millionen Euro investieren Bundesbahnen, Land Salzburg und Gemeinde derzeit in den Neubau und Ausbau des Bahnhofs in Straßwalchen. Dabei wird nicht nur ein barrierefreier Bahnhof samt Unterführung errichtet, sondern auch eine neue Güterverladestelle. Informationen von Carina Schwab.
2: Der neue Bahnhof Straßwalchen samt Pkw- und Fahrradabstellplätzen sowie barrierefreier Unterführung wird in den kommenden 2 Jahren errichtet. Damit entfällt das gefährliche Queren der Westbahnstrecke, um von einem der beiden Bahnsteige zum anderen zu gelangen, schildert ÖBB-Sprecher Robert Mosser.
3: Die Bauarbeiten werden großteils bei laufendem Bahnbetrieb durchgeführt. Das ist technisch anspruchsvoll, weil Zugverkehr und Baustelle genau aufeinander abgestimmt werden müssen. Unser Ziel ist es, den Betrieb so stabil wie möglich aufrechtzuerhalten und gleichzeitig die Bahn auf Schritt für Schritt zu modernisieren.
2: Die neue Bahnsteigüberdachung und das Dach der Park-and-Ride-Plätze werde erstmals als Glasdach mit Photovoltaikfunktion ausgeführt. Zudem erhält der neue Bahnhof der 8000 Einwohnergemeinde im nördlichen Flachgau eine eigene Güterverladestelle. Davon profitieren vor allem Dutzende Holzverarbeitungsbetriebe in der Region, sagt Mosser. Die Gemeinde Straßwalchen erhofft sich durch den Bahnhofsneubau in Kombination mit dem bereits erneuerten Bahnknotenpunkt in Neumarkt jedenfalls künftig mehr Bahnpassagiere als tägliche Autopendler.
0: Und damit zum Wetter. Im Lauf des Nachmittags beginnt es im Flachgau und im Lungau langsam aufzulockern. Die Höchstwerte liegen heute Nachmittag zwischen 13 und 18 Grad. Das Wochenende startet dann mit mehr Sonne. In der Früh ist es morgen zwar noch frisch, bis zum Nachmittag legen die Temperaturen aber zu und steigen auf meist 18 bis 22 Grad. Auch am Sonntag gibt es noch Sonne, am Abend sind dann aber im Norden wieder Regenschauer möglich. Die Temperaturen legen noch eine Spur zu und liegen zwischen 20 und 24 Grad.
4: ORF Radio Salzburg Verkehrsinformation um 12.35 Uhr. A10 Tauernautobahn in Richtung Salzburg. Bei Werfen wird der Verkehr vor dem Helbersbergtunnel nur blockweise abgefertigt. Rechnen Sie da einige Minuten mehr Fahrzeit ein. B178 Loferer Straße zwischen Lofer und dem Kniepass in Richtung Salzburg. Vor einer Baustelle Stau und 10 Minuten Zeitverlust. Deutlich länger dauert es auf dem Weg nach Salzburg auf der deutschen Autobahn A8. München in Richtung Salzburg eben zwischen Traunstein und Anger. Da gibt es Stau vor einer Baustelle und eine halbe Stunde mehr Fahrzeit. Ansonsten sollten Sie aber problemlos vorankommen, sind uns keine Staus oder Störungen gemeldet worden mehr.
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0: Die 80er Jahre, das war sein Jahrzehnt. Falco bei uns in Radio Salzburg. Einen schönen Freitag wünsche ich. Und jetzt feiert ja die ganze Welt momentan die 80er. Die sind zurück mit Fokuhila, mit Jeansjacke, mit Neon-Leggings, mit allem, was dazugehört. Zumindest auf Social Media. Da veröffentlichen junge Menschen gerade KI-generierte Fotos von sich, wie sie in den 80ern ausgesehen hätten. Andere brauchen das ja nicht, weil die haben es miterlebt. Wie haben Sie denn damals ausgeschaut?
1: Wuschelkopf, Dauerwelle und kurzen Rock. Hose habe ich, eine ganz alte, ist jetzt wieder modern und die habe ich jetzt wieder angezogen.
2: Ich habe nie lange Haare gehabt, ich war eigentlich ganz konservativ gekleidet. Wir waren am Land aufgewachsen und die Bevölkerung hat da nicht so mitgespielt. Die war nicht da so am neuesten Stand.
3: Schlanker, lange Haare habe ich gehabt.
4: Ich habe viel Glatze gehabt. Das war der Wunsch von meinem Großvater. Der hat gesagt, ich brauche immer eine Glatze.
5: Was haben Sie so angehabt?
4: Lederhosen. Kurze Lederhosen, ne? Zeitlose Klassiker.
0: Ja, die Lederhosen geht natürlich immer in den 80ern und wahrscheinlich auch noch in 100 Jahren. Also Sie zum Beispiel haben die 80er Stylings ziemlich durchgesogen. Madness jetzt bei uns. Da gibt es so ein paar Bilder. Pinker Anzug, türkisfarbener Hut. Gewagt. Aber so waren die 80er. Jetzt bei uns in Radio Salzburg. Our House.

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2: Mit Rosanna Zara am Mikrofon. Ein Viertel der Menschen in Österreich hat Migrationshintergrund. Das zeigen die aktuellen Zahlen der Statistik Austria zur Migration und Integration. Untersucht wurden auch Ausbildung und Berufstätigkeit zugewanderter Menschen. Peter Daser berichtet.
3: Rund 2,5 Millionen Menschen mit Migrationshintergrund leben in Österreich. 1 Million mehr als im Jahr 2010. Stefan Marik Lebeck von der Statistik Austria sagt,
4: die größte Gruppe der ausländischen Staatsangehörigen in Österreich waren deutsche Staatsbürger mit rund 250.000 Menschen, gefolgt von Rumänen mit knapp 160.000 und dann auf Platz 3 und 4 die Türkei und Serbien mit jeweils 120.000, bevor dann Ungarn kam und dann in Syrien an 6. Stelle.
3: Laut Statistik bringen Zugezogene immer höhere Qualifikationen mit, etwa einen Hochschulabschluss. Allerdings sind das meist Menschen aus der EU. Untersucht wurde auch die Berufstätigkeit. Die ist vor allem bei Menschen aus Afghanistan, Syrien und dem Irak niedrig. Bei Frauen liegt sie hier bei 29%.
2: Das Grazer Familienunternehmen Christoph Industries Austria ist wieder insolvent. Ein Sanierungsverfahren ohne Eigenverwaltung wurde beantragt. Betroffen sind 180 Beschäftigte in Graz, Wels und Wien und mehr als 450 Gläubiger. Das Unternehmen, das sich auf Anlagenbau, Industrieservice und Umwelttechnologien spezialisiert hat, war schon vor 4 Jahren zahlungsunfähig, hat sich dann aber erholt. Seit mehr als 1,5 Jahren ist die Wienerin Eva Grätzmacher Geisel von Terroristen in Niger in Westafrika. Wie die Kronenzeitung heute zuerst berichtet hat, soll die 75-Jährige heute freigelassen werden. Im Außenministerium bestätigt man den Vorgang, hält sich mit Details aber noch zurück. Veronika Mauler berichtet.
5: Es gebe ermutigende Informationen, was das Schicksal der entführten Österreicherin Eva G. angeht, heißt es in einer kurzen Stellungnahme des Außenministeriums heute. Der komplexe und sehr gefährliche Prozess der Freilassung und Übergabe sei jedoch noch nicht positiv abgeschlossen, deshalb gebe man noch keine weiteren Informationen bekannt. Das lokale Online-Portal AR Info Agadez hatte zuvor berichtet, dass sowohl die Wienerin Eva Grätzmacher als auch eine entführte Schweizerin freigelassen werden. Offiziell bestätigt sei das nicht. Auf der Social-Media-Plattform X schreibt ein lokaler Journalist, dass sich die beiden Geiseln mittlerweile auf libyschem Staatsgebiet befinden. Beide waren aus ihren Häusern in der Stadt Agadez entführt worden. Grätzmacher hatte dort mehr als 30 Jahre lang gelebt.
2: In Bregenz hat die Polizei einen 18-jährigen mutmaßlichen Tankstellenräuber festgenommen. Er soll gestern um 23 Uhr versucht haben, eine Tankstelle auszurauben und dabei mehrmals mit einer Schreckschusspistole in die Luft geschossen haben, als ein Mitarbeiter floh. Verletzt wurde niemand. Das waren die Nachrichten mit Rosanna Zara. Und damit noch zum Wetter.
6: Noch ist es häufig stark bewölkt und im Süden und Osten regnet es gebietsweise, am längsten in der südlichen Steiermark und im Südburgenland. Der Regen wird aber langsam seltener und klingt im Laufe des Nachmittags weitgehend ab. Die Wolken lockern von Westen her allmählich etwas auf und in vielen Regionen kommt zumindest kurz noch die Sonne hervor. Streckenweise weht lebhafter Westwind. Die Temperaturen erreichen meist 13 bis 19, mit etwas mehr Sonne im Westen bis zu 22 Grad. Am Wochenende wärmer mit 18 bis 25 Grad, im Westen und Süden überwiegend sonnig, morgen anfangs aber stellenweise etwas Nebel. Von Oberösterreich bis ins Burgenland neben der Sonne aber auch einige Wolken, speziell am Sonntag, und vereinzelt vielleicht kurze Regenschauer. So viel zum Wetter mit Jörg Stiebor.
7: ORF Radio Salzburg Verkehrsinformation um 13.03 Uhr. Auf Salzburgs Straßen geht's gut voran, aber auf dem Weg zu uns, auf der deutschen Autobahn A8 München Richtung Salzburg zwischen Traunstein und Anger, da gibt's Stau auf einer Baustelle und 30 Minuten mehr Fahrzeit. Ansonsten geht's problemlos voran. Gute Fahrt!
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7: Der Sommerzeit werden wir heute eine Abschiedsparty schmeißen. Es ist die letzte in diesem Jahr. Und darum lassen wir es noch einmal ordentlich krachen. Ich würde jetzt vorschlagen, jeder bringt irgendwas mit. Im besten Fall sind Sie eh schon mit einem guten Mittagessen versorgt. Und wir bringen die Musik jetzt gleich. Mark Almond, die ERV und die Les Humphreys Singers. Schöne Sommerzeit noch einmal.

0: Es braucht absolute Präzision, extrem gutes Timing und es braucht Nervenstärke. Momentan ist ja die Fallschirm-Weltelite in Thalgau zu Besuch. Es ist Weltcup und die Sophie Grill, die jetzt bei mir am Telefon ist, die hat, kann ich Ihnen sagen, Nerven wie ein Drahtseil. Sophie, Mahlzeit, grüß dich.
1: Hi, grüß dich.
0: Du bist kurz vor dem Absprung und nimmst du noch kurz Zeit für Radio Salzburg. Wie geht das?
1: Ja, genau. Also jetzt geht's bei uns dann gleich los. Bei mir steckt leider der erste Sprung am Programm von heute. Und ich bin natürlich schon sehr aufgeregt, weil es ist daheim, aber schauen wir, was rauskommt.
0: Ja, als Pucherin ist es für dich ja sowas wie ein Heimspiel, dass das Ganze in Salzburg wieder stattfindet. Ja, wie ist es jetzt für dich überhaupt, diese Faszination? Oder wie arg war das Warten heute auch? Weil das mit dem Wetter, es war ja nicht so klar, dass das heute so reibungslos laufen wird.
1: Ja, genau. Also wir haben heute in der Früh auf jeden Fall mal schon sehr lange warten müssen, weil einfach die Wolken zu tief waren. Und ja, aber wir sind es ja auch ein bisschen gewohnt von unserem Sport, dass das einfach wetterabhängig ist. Und dementsprechend muss man da wirklich immer konzentriert bleiben und einfach immer auf Standby. Und wenn es losgeht, geht's los.
0: Und wann geht's für die los? In ja, wenigen Sekunden vielleicht sogar schon. In den Helikopter rein, oder? Und dann hebst du ab und dann springst du runter.
1: Genau, in wenigen Minuten geht es dann bei mir direkt in die Lüfte und dann schaue ich natürlich, dass ich meine beste Leistung zeigen kann.
0: Auf jeden Fall. Wir würden nichts anderes von dir erwarten. Du, Sophie, ich halte dich nicht mehr länger auf. Vielen Dank und ich wünsche dir einen guten Sprung. Oder wie sagt
1: man? Ja, vielen Dank. Vielen Dank.
0: Dankeschön. Alles Gute. Ciao.
1: Danke, ciao.

Learning to Fly, die Sophie Grill aus Puch. Wir haben gerade mit ihr telefoniert, die hat schon ausgelernt. Wir wünschen noch einmal alles Gute, viel Erfolg für den Sprung. Also falls Sie sich wundern, was da rund um Thalgau heute so los ist, die Weltelite im Fallschirm-Zielspringen ist zu Gast. Richtig lässig zum Anschauen. Das ist Radio Salzburg in der Sommerzeit. Schön, dass Sie dabei sind. Und da gehört der Eros Ramazzotti natürlich dazu.

0: Was wäre die Sommerzeit ohne Radio Salzburg Sommerpaket? Gibt's auch heute wieder ein letztes Mal in diesem Jahr für Sie zu gewinnen, weil wir spielen
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0: In einer Viertelstunde. Davor noch Bonnie M. und die Nachrichten aus Stadt und Land Salzburg. Schönen Freitag.

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4: Am Mikrofon Georg Hummer. Die Drohnenabwehr, aber auch die Luftstreitkräfte in Österreich werden in den nächsten Jahren massiv ausgebaut. Das hat das Bundesheer heute beim 20-Jahr-Jubiläum des Luftstreitkräftekommandos in der Schwarzenberg-Kaserne in Waldsitzenheim betont. Dass hier Investitionen notwendig seien, zeige nicht nur der Ukraine-Krieg. Auch die zunehmenden Drohnenüberflüge über der Salzburger Kaserne würden vom Bundesheer sehr ernst genommen, sagt dazu der Kommandant der Luftstreitkräfte Gerfried Bromberger. Die Zahl der Schulwegunfälle ist im Vorjahr in Salzburg stark gestiegen. Mit 43 Unfällen gab es laut Verkehrsclub Österreich um 10 mehr als noch 2024 und so viele wie seit 8 Jahren nicht mehr. Der Verkehrsclub appelliert daher zum Schulstart am Montag an alle Verkehrsteilnehmer, besonders auf die Einhaltung der Straßenverkehrsordnung zum Schutz von Kindern zu achten. So gelte etwa der Vertrauensgrundsatz für Kinder ausdrücklich nicht. Autofahrer müssen auf Schüler Rücksicht nehmen. Nicht umgekehrt, betont der Verkehrsclub Österreich. 65 Millionen Euro investieren die Bundesbahnen, das Land Salzburg und die Gemeinde derzeit in den Neubau des Bahnhofs in Straßwalchen. Dabei wird nicht nur ein barrierefreier Bahnhof samt Unterführung errichtet, sondern auch eine neue Güterverladestelle, von der Dutzende holzverarbeitende Betriebe in der Region profitieren würden, sagt ÖBB-Sprecher Robert Mosser. Der Neubau erfolge bei laufendem Betrieb der Westbahnstrecke und soll in 2 Jahren abgeschlossen sein. Ein Blick aufs Wetter noch, da lockern die Wolken über Salzburg zunehmend auf. Es regnet nur noch sehr selten und allmählich kommt auch die Sonne zum Vorschein. Aktuell hat es in Bad Gastein 11, in Krimmel 12 Grad, Radstadt meldet 13, Zell am See und Mariapfarr 14 Grad. In Lofer hat es 15, in der Stadt Salzburg 16 Grad. Morgen Samstag scheint dann häufig die Sonne. Im Tagesverlauf bilden sich ein paar Wolken. Es bleibt aber im ganzen Land trocken. Die Temperaturen erreichen dann bis zu 23 Grad.
1: ORF Radio Salzburg Verkehrsinformation um 13.32 Uhr. In Salzburg geht's gut voran, aber auf dem Weg zu uns. Da gibt's Probleme auf der deutschen Autobahn A8 München Richtung Salzburg zwischen Traunstein und Anger. Da gibt's Stau auf einer Baustelle und eine halbe Stunde Zeitverlust. Ansonsten müsste es problemlos vorangehen. Sind uns keine Staus mehr gemeldet worden. Wir wünschen gute und entspannte Fahrt durch diesen Freitag.

0: Die letzte Sommerzeit 2026. Jetzt schmeißen wir wirklich die Abschiedsparty. Und was gehört da natürlich dazu? Klar, Musik. 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
0: Da müssen wir jetzt was Tanzbares ins Rennen schicken. Auch klar, eine weltweite Tanzwelle zum Beispiel hat 1989 dieser Sommerhit ausgelöst. Der Lambada. Den lateinamerikanischen Hüftschwung wollte dann jeder lernen. Die Tanzschulen waren ausgebucht und dann kamen Los del Rio. Da hat es keine Tanzschule gebraucht, das hat man einfach irgendwo auf einer Party gelernt, auf der Hochzeit, im Urlaub. Man ist einfach nicht ausgekommen. Und die Wahl liegt jetzt bei Ihnen. Was darf es denn sein? 0662 823 823, gerne anrufen. Abschiedsgeschenk gibt es auch für Sie. Wie immer ein Radio Salzburg Sommerpaket.
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0: Wir suchen die Damen und Herren mit dem heißesten Hüftschwung.
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0: Weil diesen Hüftschwung, den braucht man jetzt auf jeden Fall für die musikalische Auswahl zum Abschied der Sommerzeit. Agnes Aigner aus Rief, einen schönen Nachmittag.
3: Ja, danke, wünsche ich Ihnen auch.
0: Also so lateinamerikanische Tänze, das ist was für Sie?
3: Ja, die habe ich halt geliebt, nicht, dass ich besonders gut tanzen kann, aber ich mag nach wie vor gerne.
0: Das macht ja nichts, da zählt die Lebensfreude nicht, das Können. Ich genau darf so. Ihnen noch einmal die Auswahl präsentieren. Der Lambada von Kaoma. Ist auch schwer, das muss ich da irgendwie nicht bewegt dazu, ist fast unmöglich. Oder war auch eine witzige Zeit, wenn man so ein bisschen zurückdenkt an diesen Macarena. Aber Frau Aigner, die Entscheidung liegt bei Ihnen. Was möchten Sie gerne? Sehr, sehr gerne. Dann haben wir den gleich parat. Frau Aigner, warum der?
3: Ja, in meiner Jugendzeit habe ich dazu getanzt. Nicht sehr gut, aber es war lustig.
0: Ja, wie gesagt, ist ja überhaupt nicht notwendig. Und das kann man ja auch jetzt wiederholen.
3: Genau.
0: Wie ist denn Ihr Sommer so bisher gewesen?
3: Eigentlich sehr schön. Ein bisschen baden gegangen und in der Natur. Also, sehr angenehm.
0: Hauptsächlich zu Hause?
3: Hauptsächlich zu Hause, genau. Und in der Umgebung, weil bei uns gibt es auch viele schöne Sachen. So am See kann man schnell fahren. Also von uns aus, wirklich war sehr schön.
0: Muss man nicht lange fortfahren.
3: Sehr genossen.
0: Sehr gut. Fein, wenn Sie auf einen wunderbaren Sommer zurückblicken. Was würden Sie dem Sommer gerne sagen jetzt zum Abschied, wenn Sie könnten?
3: Danke, dass du so schön warst, aber ein bisschen kühler war immer besser gewesen. Also teilweise sehr heiß. Ich bin zwar gut drüber gekommen, aber ich weiß, dass sehr viel gelitten haben und für diejenigen ein bisschen weniger Temperaturen. Aber sonst habe ich sehr genossen.
0: Schauen wir mal, vielleicht hat er uns gehört und nimmt uns ernst, dann 2027.
3: Genau.
0: Frau Aigner, Radio Salzburg Sommerpaket ist auf dem Weg zu Ihnen und
3: danke.
0: Der Lambada, das ist jetzt der.
3: Ja,
0: viel Spaß.
3: Danke vielmals, vielen Dank.
0: Schönen Tag, schöne Zeit
3: noch. Danke, schönen Abend.

Schönen Freitag, das ist Radio Salzburg und das war die Sommerzeit 2026. Ein Wiederhören gibt es dann im nächsten Jahr. Und ich sage es Ihnen gleich, Sie brauchen deswegen nicht so traurig sein wie Ultravox, weil ab Montag gibt es wieder die Mittagszeit, Ihr Radio zum Mitreden. Wir freuen uns auf Sie und jetzt freut sich Manuel Horrit auf Sie ab 14 Uhr.

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1: Mit Rosanna Zara am Mikrofon. Österreichs Wirtschaft wird kommendes Jahr etwas stärker wachsen als erwartet. Das ist die gute Nachricht der neuen Prognose der Nationalbank. Die schlechte Nachricht ist, heuer ist das Wachstum schwächer und aufgrund der Ölpreissteigerung ist der Ausblick mit großen Unsicherheiten behaftet. Michael Fröschel berichtet.
2: Der Krieg im Nahen Osten, die hohen Energiepreise und die Dürre trüben heuer die Konjunktur, sagt Nationalbankgouverneur Martin Kocher.
3: Wir haben natürlich durch den Krieg im Nahen und Mittleren Osten, durch die Dürre im Sommer, einen Dämpfer im zweiten Quartal erlebt.
2: Heuer erwartet die Nationalbank nur ein Wachstum von 0,5%. Für nächstes Jahr ist Kocher zuversichtlicher, weil Industrie und Export besser laufen.
3: Die Auftragseingänge, die Lkw-Fahrleistungen, all das deutet darauf hin, dass die Industrie an Fahrt gewinnt.
2: Daher sollte die Wirtschaft nächstes Jahr kräftiger um 1,3% wachsen und die Inflation auf 2,3% zurückgehen. Ob das so kommt, hängt aber von der weiteren Entwicklung im Nahen Osten und den Energiepreisen ab. Werden Öl, Gas und Strom noch teurer, könnte die Inflation im schlimmsten Fall auch auf 5% steigen. Die Unsicherheit ist groß, so die Nationalbank.
1: In Deutschland hat die Bundesstaatsanwaltschaft Anklage gegen 7 mutmaßliche Hamas-Mitglieder erhoben. Sie sollen auch in Österreich Anschläge auf israelische oder jüdische Ziele geplant und dafür Waffen beschafft haben. Einer der Beschuldigten soll in Wien dafür Waffen gelagert haben. In Wien ist das ORF-Zukunftsforum des Medienministers zu Ende gegangen. Es hat einige konkrete Ergebnisse gebracht, die Grundlage für die Verhandlungen über die ORF-Reform sein werden. Da müssen sich nicht nur die drei Koalitionsparteien noch einig werden, sondern auch der ORF mit seinen Mitbewerbern, den Zeitungen und den Privatsendern. Und denen gegenüber setzt der künftige ORF-Chef Clemens Pick jetzt ein klares Signal. Stefan Kappacher.
4: Der ORF braucht die gesetzliche Möglichkeit, auch reine Online-Angebote machen zu können. Vor allem die Zeitungen bremsen da sehr stark. Ihnen ist die blaue Seite ORF.at schon zu viel. Der künftige ORF-Generaldirektor Clemens Pick geht jetzt auf die Mitbewerber zu.
5: Ich werde heute auch im Rahmen dieses ORF-Zukunftsforums eine neue österreichische Medienpartnerschaft ins Leben rufen und alle Player am Markt zur Teilnahme einladen.
4: Da geht es um Kooperationen, etwa bei der Vermarktung, beim Teilen von Inhalten, auch über Verlinkungen auf ORF.at und im Kampf um die Regulierung der Plattformen. Beim Zukunftsforum gab es hier Konsens, aber auch dazu, dass der Stiftungsrat durch einen Aufsichtsrat ersetzt und ORF-Finanzierung und Auftrag in der Verfassung abgesichert werden sollen.
1: Ein 1,5-jähriger Bub ist in Wien bei einem Fenstersturz schwer verletzt worden. Er wurde per Hubschrauber ins Krankenhaus geflogen. Wie es zu dem Fenstersturz kam, ist noch unklar. Die Polizei ermittelt. Das waren die Nachrichten mit Rosanna Zara. Das Wetter.
6: Noch ist es häufig stark bewölkt und vor allem in der südlichen Steiermark und im Burgenland regnet es gebietsweise etwas, da und dort auch noch in Niederösterreich. Der Regen wird aber seltener, übrig bleiben einzelne Schauer. Von Westen her lockern die Wolken langsam auch etwas mehr auf und in vielen Regionen kommt zumindest kurz noch die Sonne hervor, wie derzeit besonders in Vorarlberg und Teilen Tirols. Streckenweise weht lebhafter Westwind. Nur 10 Grad hat es in Mariazell, 21 in Bludenz. Am Wochenende wärmer mit 18 bis 25 Grad, im Westen und Süden dabei überwiegend sonnig, von Oberösterreich bis ins Burgenland neben der Sonne aber auch einige Wolken, speziell am Sonntag, und vereinzelt kurze Regenschauer. So viel zum Wetter mit Jörg Stiebauer.
7: 4:02 gleich ORF Radio Salzburg Verkehrsinformation mit einer Meldung für Bayern, Autobahn A8 München Richtung Salzburg. Zwischen Traunstein und Anger gibt es Stau auf einer Baustelle und momentan 30 Minuten Verzögerung. Ich wünsche Ihnen eine gute und sichere Weiterfahrt.
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7: Ein Radio Salzburg-Nachmittag beginnt um 14 Uhr pünktlich für Sie mit viel Musik zum Entspannen, zum Arbeiten, zum Konzentrieren, wo auch immer Sie gerade sind oder auch unterwegs sind. Jetzt gibt's gleich Birds, Stephanie Werger, Eddie Grant und aber zum Start. Also ich wünsche Ihnen einen schönen Nachmittag.
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0: Das waren sie, die vier Hits nach zwei hier bei uns an diesem Nachmittag in Radio Salzburg. Ja, vielen Dank an alle, die mitgeraten, mitgefiebert und mitgespielt haben bei Fahr nicht fort, find den Ort. Den ganzen Sommer lang haben wir Ausflugsziele in und um Salzburg gesucht und Gott sei Dank alle gefunden. Heute in der frühen Guten Morgen Salzburg, das letzte Ausflugsziel.
1: Okay, ich geb's zu, ich habe ein bisschen betrogen. Ich habe mir jetzt den dritten Hinweis angehört und dann habe ich es gewusst.
2: Na geh.
1: Ja.
2: Naja, so kann man es auch machen.
1: Aber hier ist Hinweis Nummer 1 für heute, meine Damen und Herren.
3: Der Namensursprung meines heutigen Ziels führt bis zu einer Burg in Niederösterreich.
1: Beneidenswerter Friedrich Lauterbacher aus Michelbayern streicht sich gerade ein Butterbrot in aller Ruhe. Guten Morgen.
4: Ja, guten Morgen.
1: Wir wollen natürlich nicht stören, gell?
4: Nein, ich bin so fertig.
1: Ich habe gerne genommen. Sehr gut. Wir spülen. Sollen wir Ihnen die Hinweise nochmal vorspülen? Oder?
4: Ja, ich brauche es nicht, aber bitte gern für die anderen.
1: Vielleicht wissen Sie es ja gar nicht und reden nur groß.
4: Es gibt die Burg Lichtenstein.
1: Das, aber wir suchen nicht die Burg Lichtenstein.
4: Nein, aber die Lichtenstein-Klamm.
1: Ja, natürlich! Das war ja dann spätestens nach diesem Hinweis klar.
3: Mein heutiges Ziel entstand laut einer Sage durch den Teufel, der dringend Wasser an einen bestimmten Ort bringen wollte.
1: Oder?
4: Ja.
1: Genau. Und das heißt?
4: Das mit Wasser, das war nachher natürlich die Sicherheit nur, aber gut, in der Lichtenstein-Klamm war ich einmal und habe gemeint, ja, das kann schon sein nachher, das mit Wasser kein Weiß.
1: Ja. Sie gewinnen?
5: Ein Familienticket für die Lichtenstein-Klamm, zur Verfügung gestellt von der Stadtgemeinde St. Johann im Pongau.
1: Das war unsere letzte Runde leider und ich wünsche Ihnen einen ganz, ganz, ganz, ganz feinen Ausflug.
4: Danke.
1: Und was kommt jetzt nur aufs Butterbrot?
4: Ja, Marillenmarmelade,
1: sage ich da. Sehr fein. Alles
2: Lass
1: Gute
2: Sie
1: Ihnen.
2: Schmecken.
1: Danke fürs Mitspielen.
4: Danke, Wiederhören.
0: Ja, so viel zu heute Morgen hier bei uns in Guten Morgen Salzburg und ein Wiederhören mit Fahr nicht fort, find den Ort. Gibt's auch nächsten Sommer wieder hier bei uns in Radio Salzburg. Dann schicken wir Sie wieder kostenlos auf Sommerausflug. Freuen wir uns drauf. Einen schönen Nachmittag wünsche ich.

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3: Am Mikrofon Georg Hummer. Die Salzburger Polizei hat jetzt zwei mutmaßliche Einbrecher gefasst, die in der Nacht auf Montag in Liechtenstein mehrere Straftaten begangen haben sollen. Laut Liechtensteiner Polizei sollen die Verdächtigen in eine Tankstelle eingebrochen und einen Kleintresor samt Bargeld entwendet haben. Außerdem sollen sie zwei Autos gestohlen haben. Mit einem dieser gestohlenen Fahrzeuge waren sie in Salzburg bei ihrer Festnahme unterwegs. Weitere Details sind bislang nicht bekannt. Die Zahl der Schulwegunfälle ist im Vorjahr in Salzburg stark gestiegen. Mit 43 Unfällen gab es laut Verkehrsclub Österreich um 10 mehr als noch 2024 und so viele wie seit 8 Jahren nicht mehr. Der Verkehrsclub appelliert daher zum Schulstart am Montag an alle Verkehrsteilnehmer, besonders auf die Einhaltung der Straßenverkehrsordnung zum Schutz von Kindern zu achten. So gelte etwa der Vertrauensgrundsatz für Kinder ausdrücklich nicht. Autofahrer müssen auf Schüler Rücksicht nehmen, nicht umgekehrt, betont der VCÖ. 65 Millionen Euro investieren Bundesbahnen, Land Salzburg und Gemeinde derzeit in den Neubau des Bahnhofs in Straßwalchen. Dabei wird nicht nur ein barrierefreier Bahnhof samt Unterführung errichtet, sondern auch eine neue Güterverladestelle, von der Dutzende holzverarbeitende Betriebe in der Region profitieren, sagt ÖBB-Sprecher Robert Mosser. Der Neubau erfolgt bei laufendem Betrieb der Westbahnstrecke und soll in 2 Jahren abgeschlossen sein. Ein Blick aufs Wetter noch, da lockern die Wolken über Salzburg auf. Es regnet nur noch selten, ab und zu zeigt sich auch die Sonne. Aktuell hat es in Bad Gastein 11 Grad, in Krimmel und Mariapfad 13, Zell am See und Radstadt melden 14 Grad, Lofer 15, in der Stadt Salzburg derzeit 17 Grad. Morgen Samstag scheint dann häufig die Sonne, im Tagesverlauf bilden sich Wolken, es bleibt aber überall trocken. Die Temperaturen erreichen morgen 18 bis 23 Grad.
4: 14.33 Uhr ORF Radio Salzburg Verkehrsinformationen B178 Loferer Straße zwischen Lofer und dem Kniepass. In beiden Fahrtrichtungen vor einer Baustelle gibt es Stau und 15 Minuten längere Wartezeit. Und Bayern Autobahn 8 München Richtung Salzburg zwischen Traunstein und Anger gibt es Stau vor einer Baustelle und Sie brauchen dort 30 Minuten länger. Gute Fahrt wünsche ich Ihnen.

0: Das sind Laidback mit Sunshine Reggae heute Nachmittag hier bei uns in Radio Salzburg. Kurz vor 3:15 ist es ja. Heute vor genau 25 Jahren ist es passiert. Eigentlich ein Wahnsinn, wie lang es schon her ist. Es war ein Tag, der die Welt absolut verändert hat. Der 11. September 2001. Die Bilder der Anschläge in den USA haben sich bei vielen Menschen wirklich eingeprägt. Auch 25 Jahre später erinnern sich die meisten noch genau daran, wo sie waren. Überlegen Sie mal, wissen Sie es noch? Viele wissen es. Was sie gerade getan haben und wie sie dann von diesen schrecklichen Ereignissen auch dementsprechend erfahren haben.
1: Ja, ich kann mich genau erinnern, wie es gestern gewesen wäre. Ja. Ich habe Dienst gehabt im Landeskrankenhaus. Dann habe ich gerade die Turnusärztin ausgepipst. Dann ist sie gekommen, ganz aufgeregt und stürzt zu unserem Fernseher im Dienstzimmer. Was, da ist was los, da ist was los. Und dann hat sie es eingeschaltet, kriegt jetzt Herzklopfen wieder. Und dann haben wir wirklich gesehen, haben wir das live gesehen, wie das, glaube ich, im zweiten oder Turm, wie das eine ist. Und wir waren total weg. Also wir haben das geglaubt, das ist ein Film.
2: Zu der Zeitpunkt war ich Lkw-Fahrer und war in Süddeutschland unterwegs und war erschrocken über die Bilder, die ich dann gesehen habe, als ich wieder zu Hause war. Das war wirklich schlimm.
3: Ich kann mich an das eigentlich relativ gut erinnern. Ich habe da gerade gearbeitet und da sind sozusagen am Computer Bilder reingekommen von dieser Katastrophe. Und es war eigentlich unglaublich. Wir haben zuerst echt geglaubt, das ist irgendwie ein Film, dass es eigentlich nicht echt ist. Aber wie wir dann realisiert haben, dass es wirklich so ist, wir haben dann auch ein Radio eingeschalten und es war einfach unglaublich. Also wir waren alle schockiert und ich kann mich noch sehr gut erinnern, dass wir eigentlich da nicht arbeiten, war eigentlich fast nicht mehr möglich.
4: Boah, war ich unterwegs auf Montage. Da ist umgegangen, dass sozusagen das konnte dann einen weiteren Weltkrieg auslösen.
5: Wir haben den miterlebt, indem dass wir uns Zeit im Bild am Abend angeschaut haben und dann fürchterliche Ereignisse wahrgenommen haben und waren sehr betroffen, weil ja so viele Leute gestorben sind. Man war einfach schockiert, wirklich schockiert.
0: Ein Mann, ein Feuerwehrmann, war mitten im Geschehen, im Einsatz mit seinem ganzen Team. Und wir möchten Ihnen diesen Mann näher vorstellen in der nächsten Stunde hier bei uns in Radio Salzburg.

0: Wie würden Sie eigentlich ein Lied nennen, wo es darum geht, wieder mal verliebt zu sein? Ja, intelligenterweise heute wieder verliebt. Ja, so klingt auch der Song von Wolfi Ambros mit Wieder verliebt. Den gibt es gleich hier bei uns in Radio Salzburg am Nachmittag. Und wir schauen uns das Wetter an. Das Wetter vom Wochenende. Wird es entweder so oder wird es so? Das ist die große Frage. Die passenden Antworten und Ihr perfektes Freizeitwetter für das kommende Wochenende. Das letzte Ferienwochenende gibt es dann in der nächsten Stunde hier bei uns am Nachmittag.
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2: Mit Rosanna Zacher am Mikrofon. Der heurige Sommer war der heißeste seit Beginn der Aufzeichnungen. 646 Hitzetote hat es allein im Juni und Juli in Österreich gegeben. Während der Hitzemonate hat die Regierung Schutzmaßnahmen in Aussicht gestellt. Umgesetzt sind die bisher aber nicht. Grund für die Grünen, am kommenden Montag eine Sondersitzung des Nationalrats einzuberufen. Tanja Malle.
3: Nach dem vergangenen Hitzesommer ist vor dem nächsten Hitzesommer. Grünen-Chefin Leonore Gewessler fordert heute die Bundesregierung zum Handeln auf. Bisher sei diese an ihren eigenen Versprechen gescheitert.
4: Und was hat diese Bundesregierung in diesem Sommer getan? Wenig bis gar nichts. Mein Hitzeschutz gab es keinen. Klimaschutz gab es keinen.
3: Für Montag berufen die Grünen nun eine Sondersitzung des Nationalrats ein und legen per dringlichem Antrag einen eigenen Plan vor. Die wesentlichen Punkte: verbindliche Klimaziele, ein Wasserentnahmeregister, Bodenschutz sowie Hitzeschutzmaßnahmen. Darunter
4: wirksame Kühlung in Altenheimen, in Pflegeheimen, in Kindergärten und Schulen.
3: Finanziert könnte das etwa über den Stopp von Autobahnprojekten und das Aus der Förderung für SUVs werden. Zudem warnte Gewessler vor den Folgekosten mangelnder Maßnahmen.
2: Der Wiederaufbau nach der Himalaya-Sturzflut wird umgerechnet mehr als 4 Milliarden Euro kosten, das schätzt die Regierung in Nepal. Man brauche langfristige internationale Unterstützung. Die riesige Flutwelle hatte Ende August Häuser, Straßen und sogar Wasserkraftwerke mitgerissen. Mindestens 1.400 Menschen sind gestorben, mehr als 5.000 gelten noch als vermisst. Der iranische Vizepräsident gratuliert den Houthi-Rebellen nach ihrem Vormarsch an der Küste zum Roten Meer. Der Iran freue sich, schreibt er. Den Houthis ist es gelungen, eine strategisch wichtige Insel bei der Meerenge Bab al-Mandab zu erobern. Damit könnten sie Kontrolle über die für den Welthandel wichtige Schifffahrtsroute dort erlangen. Mit gestohlenen Identitäten und gefälschten Ausweisen soll ein Betrügernetzwerk in Wien hunderte Bankkonten eröffnet und teure Handys bestellt haben. Nach fast 2 Jahren Ermittlungen sind 3 mutmaßliche Haupttäter in Untersuchungshaft. Lisa Feitz mit den Details.
5: Die gefälschten Dokumente sollen über das Darknet verkauft worden sein. Käufer konnten damit unter fremden Namen Bankkonten eröffnen oder teure Handys bestellen. Aufgeflogen ist das Netzwerk schließlich durch eine Bank. Hauptermittler Bezirksinspektor Robert Meusburger.
6: Insgesamt waren das 200 Kontoeröffnungen mit gefälschten Lichtbildausweisen. Das waren alte österreichische Personalausweise. Feststellen konnte man dies, da auf den Ausweisen immer dasselbe Täterlichtbild im Endeffekt abgebildet war und die Identitäten waren aber alle gestohlen.
5: Mehr als 200 Menschen sollen so Opfer von Identitätsdiebstahl geworden sein. Allein mit weiterverkauften Handys entstand laut Polizei ein Schaden von mehr als 750.000 Euro. 3 mutmaßliche Haupttäter sitzen in Untersuchungshaft. Ihr Prozess beginnt am 22. September.
2: Das waren die Nachrichten mit Rosanna Zacher. Das Wetter.
7: Im Großteil Österreichs bleibt es heute Nachmittag trocken, nur vereinzelt ziehen Regenschauer durch. Ein bisschen häufiger regnet es für kurze Zeit noch im Burgenland und im südöstlichen Niederösterreich. Von Westen her lockern die Wolken aber langsam etwas mehr auf und in vielen Regionen lässt sich heute wenigstens kurz auch noch die Sonne blicken. Überwiegend sonnig geht es in Vorarlberg und Teilen Tirols weiter. In Landeck hat es auch 21 Grad, in Fischbach dagegen nur 10 und teilweise weht lebhafter Westwind. Am Wochenende wärmer mit 18 bis 25 Grad, im Westen und Süden überwiegend sonnig. Von Oberösterreich bis ins Burgenland neben der Sonne aber auch einige Wolken, vor allem am Sonntag, und vereinzelt dabei vielleicht auch kurze Regenschauer. So viel zum Wetter mit Jörg Stibor.
8: 3:04 gleich, ORF Radio Salzburg Verkehrsinformation mit einer Meldung für die B178, die Loferer Straße zwischen Lofer und dem Kniepass. In beiden Fahrtrichtungen vor einer Baustelle gibt es Stau und Sie warten dort 15 Minuten. Und Bayern Autobahn A8 München Richtung Salzburg zwischen Traunstein und Anger gibt es Stau vor einer Baustelle und Sie brauchen dort 30 Minuten länger. Ich wünsche Ihnen gute Fahrt.
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8: Es ist Ihr Freitagnachmittag. Ich hoffe, Sie können ihn genießen vor einem hoffentlich für Sie auch entspannten Wochenende. Was kommt auf uns zu an diesem Wochenende? Am Sonntag der internationale Schokoladentag, der Tag des positiven Denkens, der Glückskekstag. alles an diesem Wochenende. Plus das Verabschieden des Sommers. Das letzte Ferienwochenende steht bevor. Was alles an diesem letzten Ferienwochenende, was das Wetter betrifft, auf uns zukommt, das klären wir ganz exakt in 40 Minuten hier bei uns an diesem Nachmittag. Freut mich, dass Sie bei uns sind.

0: Freitagnachmittag in Radio Salzburg an einem Tag, der ein Datum hat, an das wir uns nicht gerne erinnern. 25 Jahre ist es her und für die Menschen, die damals im Einsatz waren, ist dieser Tag bis heute nicht vorbei. Am 11. September 2001 stürzten in New York die Türme des World Trade Centers ein. Feuerwehrmann Jack Joyce war mit seinem Team mitten im Einsatz. Giselle Lucar hat ihn in New York für sie getroffen.
1: Just a few moments ago, something believed to be a plane crashed into the South Tower of the World Trade Center.
2: I was actually home. And one of my friends called up and said, turn the TV on, the Trade Center just got hit.
3: Als Jack Joyce erfährt, dass der Nordturm des World Trade Centers brennt, war er gerade zu Hause. Ein Freund macht ihn am Telefon darauf aufmerksam. Jack schaltet den Fernseher ein. Ihm wird klar, er muss los. Jack ist Captain einer Feuerwache im New Yorker Stadtteil Queens. Als er zusammen mit seinem Team und mehreren Löschfahrzeugen am World Trade Center ankommt, sind die Zwillingstürme bereits eingestürzt. Jacks Einheit soll unter dem Nordturm Menschen bergen.
2: I had those 40 to 50 firefighters in front of me.
4: 40 bis 50 Feuerwehrmänner, für die ich verantwortlich war, standen vor mir. Ich habe ihnen offen gesagt, ich glaube nicht, dass wir alle wieder da rauskommen, falls es sich jemand anders überlegt. Es war Totenstille. Und dann sagte einer der Jungs, auf geht's. Und wir sind los.
3: Erst um 2 Uhr nachts fährt Jack zurück nach Hause. Dort wartet seine Ehefrau und ist erleichtert, dass ihm nichts passiert ist. 343 Feuerwehrleute sind am 11. September gestorben. Aus Jacks Team haben alle den Einsatz überlebt. Heute ist Jack 62 Jahre alt und Rentner. Dass er in seinem Leben viel Stress hatte, sieht man ihm an. Tiefe Falten im Gesicht, auf dem Kopf nur noch wenige Haare, die Fingernägel abgekaut. Seit den Terroranschlägen leidet er an einer posttraumatischen Belastungsstörung. Später wurden außerdem 2 Krebserkrankungen bei ihm diagnostiziert.
2: Now we're all sick.
4: Heute sind wir alle krank. Aber wenn du einen von uns fragst, ob wir es wieder tun würden,
2: we do it again.
4: Würden wir.
2: Ask me if it happened again.

0: Heute am Freitag. Ja, manchmal erkennt man wirklich schon an ein paar kleinen Worten, um welchen Song es sich handelt. Zum Beispiel bei Ja, Ja, Ja, Ja, Ja. Wissen Sie es, wenn eine Dame singt Ja, Ja, Ja, Ja, Ja, was kommt dann?
1: Ja, ja, ja, ja, schöne fremde Mann.
0: Genau, der schöne fremde Mann, und den kriegen wir in voller Länge gleich von Conny Francis.
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1: Am Mikrofon Georg Hummer. Einen schwer betrunkenen Autolenker und eine Raserin hat die Polizei in der Nacht auf heute in Salzburg aus dem Verkehr gezogen. So hat der Alkotest bei einem 48-jährigen Lenker aus dem Gasteinertal fast 1,8 Promille ergeben. In der Stadt Salzburg in der Innsbrucker Bundesstraße haben Polizisten eine 24-jährige Raserin angehalten. Die Rumänin war mit 101 km/h mehr als doppelt so schnell wie erlaubt unterwegs. Beide Lenker wurden angezeigt, ihnen an Ort und Stelle der Führerschein abgenommen sowie die Weiterfahrt untersagt. Die Salzburger Polizei hat jetzt zwei mutmaßliche Einbrecher gefasst, die in der Nacht auf Montag in Liechtenstein mehrere Straftaten begangen haben sollen. Laut Liechtensteiner Polizeikollegen sollen die Verdächtigen in eine Tankstelle eingebrochen und einen Kleintresor samt Bargeld entwendet haben. Außerdem sollen sie zwei Autos gestohlen haben. Mit einem der gestohlenen Fahrzeuge wurden sie in Salzburg bei ihrer Festnahme angehalten. Weitere Details sind noch nicht bekannt. 65 Millionen Euro investieren die Bundesbahnen, das Land Salzburg und die Gemeinde derzeit in den Neubau des Bahnhofs Straßwalchen. Dabei wird nicht nur ein barrierefreier Bahnhof samt Unterführung errichtet, sondern auch eine neue Güterverladestelle, von der Dutzende Holzverarbeitungsbetriebe in der Region profitieren, sagt ÖBB-Sprecher Robert Mosser. Der Neubau erfolgt bei laufendem Betrieb der Westbahnstrecke und soll in 2 Jahren abgeschlossen sein. Ein Blick aufs Wetter noch. Die Wolken über Salzburg lockern auf. Es zeigt sich immer wieder die Sonne. Aktuell hat es in Bad Gastein 12, in Krimmel 13 Grad, Radstadt und Maria Pfarrmelden 14, Zell am See 15 Grad. In Lofer hat es 16, in der Stadt Salzburg aktuell 17 Grad. Morgen Samstag scheint dann häufig die Sonne. Im Tagesverlauf bilden sich ein paar Wolken. Es bleibt trocken. Die Temperaturen erreichen bis zu 23 Grad.
2: Dann schauen wir hier um 15.32 Uhr gleich zu ORF Radio Salzburg. Verkehrsinformation und einen Blick nach Bayern. Autobahn A8 München Richtung Salzburg zwischen Traunstein und Anger. Gibt Stau auf einer Baustelle und 30 Minuten Wartezeit. Wünsche Ihnen eine entspannte Weiterfahrt. Wir halten Sie selbstverständlich auf dem Laufenden.

0: War das jetzt eine Anleitung fürs glückliche Wochenende von Georg Danzer, Hupf in Gatsch? Die Antwort kennt Josef Haslhofer von Cheers für Austria. Schönen Nachmittag, lieber Josef.
1: Hallo, schönen Nachmittag. Ja, Gatsch wird man nicht allzu viel finden, obwohl es ja in den letzten Tagen geregnet hat. Aber am Wochenende gibt es dann wieder viel Sonnenschein. Morgen ist der Himmel oft ungetrübt und am Nachmittag bilden sich ein paar Quellwolken über den Bergen und in der Früh kann es stellenweise etwas Nebel geben, der sich sehr schnell auflösen wird. Am Sonntag ebenfalls viel Sonnenschein. Im Lauf des Nachmittags breiten sich dann über dem Flachgau und Tennengau hohe Wolken aus, die den Sonnenschein etwas beeinträchtigen. Zum Abend hin werden die Wolken dann dichter, aber es bleibt niederschlagsfrei. Also man kann, in der Wiese herumhüpfen und sich freuen, dass die Sonne scheint. In der Früh ist es allerdings nach klaren Nächten relativ frisch bei 3 bis 11 Grad. Am Nachmittag wird es durch Sonnenschein wieder wärmer als zum Beispiel heute. Morgen reicht die Temperatur 18 bis 23 Grad. Am Sonntag schon wieder 20 bis 25 Grad.
0: Also, hüpfen ja, Gatsch nein und ein würdiges letztes Ferienwochenende.
1: Genauso schaut es aus, bevor am Montag dann wieder Regenschauer kommen.
0: Genau, das passt zur Schule.
1: Ja.
0: Also, wenn ich zurückdenke an meine Schulzeit, lieber Josef, da denke ich nur an Regenschauer. Aber es gibt natürlich auch Sonnenseiten in der Schule. Aber sag uns doch mal, wie das Wetter nächste Woche wird.
1: Ja, am Montag, da gibt es Schnürregen, da ziehen vor allem am Vormittag sehr verbreitet Regenschauer durch. Am Nachmittag werden die schon langsam weniger. Da lockern die Wolken auf, wenn die Schüler nach dem ersten Schultag wieder nach Hause gehen. Der Dienstag schaut wieder sonnig aus. Am Mittwoch ziehen dann allerdings wieder Regenschauer durch. Das heißt, es wird relativ wechselhaft sein. Das Temperaturniveau, das passt zur Jahreszeit. Bei Regen gibt es so 19 bis 22 Grad. An Tagen, wo die Sonne scheint, so 21 bis 25 Grad.
0: Wie schaut es denn mit der Trockenheit grundsätzlich aus?
1: Ja, man kann sagen, für die Vegetation, für die Oberfläche des Bodens ist die Trockenheit eigentlich jetzt vorbei, weil die Verdunstung schon nicht mehr ganz so hoch ist wie im Hochsommer. Das Grundwasser spürt den Regen noch nicht. Da müsste es etwas mehr geben, dass wirklich mehr Wasser in den Boden versickert.
0: Kommt das nächste Woche?
1: So viel wird es nicht sein, dass man das beim Grundwasser deutlich kennt, aber zumindest einmal wird sich das Niveau des Grundwassers jetzt einpegeln, halten, es wird nicht mehr noch weiter sinken. Also insgesamt ist die Lage noch nicht ganz unentspannt, aber ich denke mal, es wird schon langsam etwas besser.
0: Die nächste Woche ist sehr, sehr wechselhaft, grundsätzlich, oder wie können wir uns das vorstellen?
1: Ja, das ist grundsätzlich so, dass es mal einen Tag mit Sonnenschein gibt, dann wieder Regenschauer. Also es bleibt sehr wechselhaft und auch relativ kühl im Vergleich zu den letzten Wochen, weil wir einfach Luft von Westen und von Nordwesten haben. Der Boden hat zwar noch Energie gespeichert, ganz so kalt, wie es manchmal im September ist, wird es zwar nicht werden, ja, aber richtig sommerlich wird es dann auch nicht sein.
0: Ist auch nicht mehr.
1: So ist es.
0: Genau. Josef, grundsätzliche Tendenz dann für den Herbst, können wir schon was sagen, wie es dann weitergehen wird?
1: Es schaut so aus, dass wir eher niederschlagsreichen Herbst bekommen, aber vom Temperaturniveau wird es relativ mild bleiben, denn der Atlantik hat selbst eine relativ hohe Temperatur. Auch die Landmasse in Europa ist relativ warm durch den Sommer. Also kühl wird es auf keinen Fall sein. Wie es mit dem Niederschlag ausschaut, das ist noch ein bisschen unsicher, aber es schaut so aus, dass wir jetzt vom Atlantik feuchte Luft reinbekommen. Das heißt, es kommt dann doch einiges an Niederschlag. Nicht dauernd, aber immer wieder.
0: Ich fasse zusammen, das Wochenende ist gut und dann kommt der warme Regen.
1: Genau.
0: Dankeschön, Josef Haslhofer. Ich wünsche dir ein schönes bevorstehendes Wochenende. Servus.
1: Ebenfalls.

0: Wenn Sie sich schon auf ein romantisches Wochenende vorbereiten, vielleicht einen kleinen Liebesbeweis, vielleicht einen Hochzeitsbeweis im Sinne eines Antrages, vielleicht aber auch nur ein Kuschelsätzchen, dann könnten Sie ja When I Need You singen. Und dann kommt noch was drauf.
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0: Mit Leo Sayer könnten Sie gleich üben. When I Need You hier bei uns in Radio Salzburg. Romantische Klänge für vielleicht romantische Stunden und schöne Zweisamkeit am kommenden Wochenende. Gleich für Sie ganz ausgespielt in 30 Sekunden.
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1: Mit Rosanna Zara am Mikrofon. Die Vertreterinnen der Pensionistinnen und Senioren fordern heute einmal mehr ein Anreizsystem, um ältere Beschäftigte länger im Job zu halten. Ein Fünftel der Arbeitslosen sind älter als 55 Jahre. Das Wirtschaftsforschungsinstitut, kurz WIFO, soll jetzt ein Modell ausarbeiten. Viktoria Waldecker berichtet.
2: In Österreich drehe sich die Pensionsdebatte oft nur um eines, kritisiert Birgit Gerstorfer, Präsidentin des SPÖ-nahen Pensionistenverbandes.
3: Wir müssen länger arbeiten. Gleichzeitig erleben wir aber, dass die Unternehmen ihrer Verantwortung nicht gerecht werden.
2: Denn Betriebe müssten auch bereit sein, Menschen über 50 zu beschäftigen. Der Seniorenrat will jetzt das WIFO beauftragen, ein Bonus-Malus-System auszuarbeiten. Es soll noch heuer vorliegen und dann an die Regierung übermittelt werden. Anreize für ältere Beschäftigte könnte man etwa über die Sozialversicherung setzen, meint die Vorsitzende der Alterssicherungskommission Christine Meyerhuber.
4: Dort, wo der Anteil der Beschäftigten über 60 Jahre größer ist, dort könnten die Betriebe für alle Beschäftigte geringere Sozialversicherungsbeiträge zahlen.
2: Denn die bisherigen Maßnahmen würden nicht ausreichen. Das zeige die steigende Arbeitslosigkeit bei Menschen über 55 Jahren.
1: Die israelische Armee hat nach eigenen Angaben rund 1100 Tonnen Sprengstoff eingesetzt, um unterirdische Anlagen der Hisbollah-Miliz im Südlibanon zu zerstören. Die Detonationen waren so stark, dass seismische Erschütterungen der Stärke 4 ausgelöst wurden. Selbst im 70 Kilometer entfernten Beirut haben die Häuser gewackelt. In der unterirdischen Anlage sind laut Israel große Waffenlager gefunden worden. Französischen und niederländischen Fahndern ist ein Schlag gegen den internationalen Drogenhandel gelungen. Sie haben den Schmuggel von Kokain im Wert von 225 Millionen Euro gestoppt. Die Drogen sind im Hafen von Dunkirk auf einem Container aus Ghana mit Plastikabfall an Bord entdeckt worden. Ziel der Fracht war Antwerpen. In der Fußball-Bundesliga startet heute die 6. Runde und Red Bull Salzburg könnte zumindest vorübergehend die Tabellenführung übernehmen. Mario Valli.
5: Salzburg ist zu Gast bei der SV Ried und kommt nach dem 3:0 im ÖFB-Cup gegen St. Pölten mit 6 Siegen in Folge ins Innviertel. Nach einer spielfreien Woche sind die Bullen außerdem ausgeruht und als Zusatzmotivation winkt Platz 1. Mit einem Sieg in Ried würde man zumindest vorübergehend an Tabellenführer LASK vorbeiziehen. Salzburg-Trainer Danny Rühl gibt im Triple gegen Ried, Levski Sofia und Sturm Graz das Maximalziel aus.
6: Jetzt haben wir noch 3 Spiele vor der Länderspielpause in 2 Wettbewerben, ja, mit Liga und Europa-League-Spiel. Und wir versuchen unser Bestes, auch nochmal 3 gute Ergebnisse zu erzielen.
5: Für die Rieder wäre gegen Salzburg schon ein Remis ein Erfolg. Der letzte Sieg gegen die Bullen liegt über 10 Jahre zurück. Seitdem setzt es 11 Niederlagen bei 3 Unentschieden.
1: Das waren die Nachrichten mit Rosanna Zara. Das Wetter.
7: In Vorarlberg und Teilen Tirols bleibt es in den nächsten Stunden recht sonnig. Sonst dominieren noch die Wolken, es gibt aber nur noch vereinzelt ein bisschen Regen und zum Abend hin kommt in vielen Regionen wenigstens kurz die Sonne hervor, wie jetzt im Innviertel und im oberen Murtal. Teilweise weht sehr lebhafter Westwind, in Oberfellach sogar mit knapp 50 km pro Stunde. 22 Grad hat es in Bludenz, nur 12 in Buchberg am Schneeberg. Am Wochenende wärmer mit 18 bis 25 Grad, dazu zeitweise sonnig, länger scheint die Sonne dabei im Westen und Süden. Morgen gibt es anfangs aber stellenweise etwas Nebel und von Oberösterreich bis ins Burgenland ziehen etwas mehr Wolken durch und vereinzelt sind kurze Schauer möglich. So viel zum Wetter mit Jörg Stibor.
8: 4:04 gleich ORF Radio Salzburg Verkehrsinformation mit einer Meldung für die Stadt Salzburg. Auf der Neutorstraße ist heute Nacht die Durchfahrt durch das Sigmundstor gesperrt. Ausgenommen sind Linienbusse, Taxis, Hotelgäste sowie Anrainerinnen und Anrainer. Das Ganze dauert noch bis zum 27. September, aber jeweils Freitag und Samstag von 22 bis 4 Uhr morgens. Und Bayern Autobahn A8 München Richtung Salzburg zwischen Traunstein und Anger gibt Stau auf einer Baustelle und 30 Minuten Zeitverlust.
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8: Und mit 70 Stundenkilometer durch die Salzburger Altstadt. Nennt sich Cyclodome. Wann die Herren heute dran sind und was sie sich erwarten, das verraten wir Ihnen gleich hier bei uns diesen Nachmittag.

0: Ja, weil es der Herz hast wie ein Bergwerk und in diesem Falle jetzt, weil es Wadeln hast wie ein Föst. Die Mountainbikes, die waren gestern dran beim Cyclodom. Heute werden die Rennradketten geschmiert. Einen schönen Nachmittag wünsche ich Ihnen hier bei uns in Radio Salzburg. Erster großer Höhepunkt bei den Radrennen rund um den Dom, also heute mit dem Kriterium mit 60 in die Sprints. Mit bis zu 70 Sachen flitzen die Radlerinnen und Radler dann durch die Dombögen Richtung Kaiviertel und zurück zum Mozartplatz. Lokalmatador ist Dominik Hödelmoser. Er ist Salzburger Radprofi, Staatsmeister im Cyclocross, Bergstaatsmeister U23. Ja, und das Rennen heute ein Highlight. Hans Christner.
1: Ja, ist natürlich ein richtig cooles Event, da vor heimischem Publikum in der Heimatstadt Rennen fahren zu dürfen, ist ganz was Spezielles. Und ich freue mich schon wieder richtig auf das ganze Event. Das ganze Wochenende wird sicher wieder richtig cool.
2: Hinter uns die Dombögen, welche Rolle spielen die bei diesem Rennen? Wie gefährlich, wie schwierig ist das alles?
1: Ja, es ist ein sicher anspruchsvoller Kurs. Die Kursführung ist heuer wieder ein bisschen anders, andere Strecke. Ja, bin gespannt, wie es wird, aber es wird sicher wieder ein richtig spannendes Rennen.
2: Was ist die Kunst dabei, bei einem Kriterium zu fahren?
1: Von Anfang bis Ende 100% konzentriert sein und ja, die nötige Explosivität bis zum Ende hin aufrechterhalten. Wer am Ende die besseren Beine hat oder das Rennen sich am besten einteilt hat, der wird es wahrscheinlich machen am Ende.
2: Es wird linksrum gefahren, ist das besonders?
1: Ja, die letzten Male ist, glaube ich, rechtsrum gefahren worden. Linksrum taugt die meisten vielleicht ein bisschen mehr als rechtsrum. Ja, schauen wir, wie es wird.
0: Ja, die Rennen laufen ja schon, die Damen sind dran. Dominik Hödelmoser und das Herrenrennen starten dann um 18 Uhr. Der Eintritt ist frei, Sie können da jederzeit zuschauen. Sie können übrigens auch dann um 19 Uhr in ORF 2 in Salzburg heute sich einen Eindruck von diesem ganz besonderen Cyclodom machen.

0: Ja, darf Ihnen jetzt mal, ich würde mal sagen, in dieser Sprache einen schönen Tag wünschen.
1: Bonjour Salzburg, je m'appelle Annabelle und ich wünsche allen Zuhörern einen schönen Tag.
0: Ja, sehr gut. Und dann singen wir noch ein bisschen Französisch.
2: Ja, jetzt man will, pardon,
0: ah, geht noch ein bisschen schöner. Die Franzosen singen übrigens sehr, sehr gerne über romantische Gefühle, emotionale Erfahrungen, sich in Frankreich zu verlieben. Und das übrigens hat auch Bonnie Tyler zu einem Nummer 1-Hit verholfen. Lost in France aus dem Jahr 1976. Schönen Nachmittag.

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1: Am Mikrofon Georg Hummer. Einen schwer betrunkenen Autolenker und eine Raserin hat die Polizei in der Nacht auf heute in Salzburg aus dem Verkehr gezogen. So hat der Alkotest bei einem 48-jährigen Lenker aus dem Gasteinertal fast 1,8 Promille ergeben. In der Stadt Salzburg in der Innsbrucker Bundesstraße haben Polizisten eine 24-jährige Raserin angehalten. Die Rumänin war mit 101 km/h mehr als doppelt so schnell wie erlaubt unterwegs. Beide Lenker wurden angezeigt und ihnen an Ort und Stelle der Führerschein abgenommen. Die drei Salzburger Landtagsparteien ÖVP, FPÖ und SPÖ haben heute eine gemeinsame Erklärung gegen Gewalt, Vandalismus und Extremismus als Mittel der politischen Auseinandersetzung verfasst. Das Bürgerbüro der Freiheitlichen in der Stadt Salzburg ist diese Woche ja bereits zum vierten Mal binnen weniger Monate beschädigt worden. Die Fenster wurden mit einem Stein eingeschlagen. FPÖ-Landesparteiobfrau Marlene Swatzek hat alle Landtagsparteien zur gemeinsamen Bekundung aufgerufen. Grüne und KPÖ hätten jedoch abgelehnt, heißt es von der FPÖ. Grünen-Clubobfrau Martina Berthold hat dagegen in einer eigenen Aussendung jegliche politische Gewalt verurteilt. Das Kartellgericht in Wien hat jetzt die Strafe gegen das Salzburger Messezentrum in Höhe von 65.000 Euro bestätigt. Die Bundeswettbewerbsbehörde hat diese Strafe verhängt, nachdem das Unternehmen vor 2 Jahren bei der Übernahme des Messeveranstalters RX Salzburg unrichtige und irreführende Angaben gemacht hat. Das Messezentrum, an dem Land, Stadt und Wirtschaftskammer beteiligt sind, habe seine Minderheitsbeteiligung am Mitbewerber, dem Linzer Design Center, nicht offengelegt. Diese Entscheidung ist jetzt rechtskräftig. Ein Blick aufs Wetter noch. Da verläuft die kommende Nacht in Salzburg trocken. Erst zum Morgen hin bildet sich flacher Nebel. Die Temperaturen sinken zwischen 3 und 11 Grad. Aktuell dort sind Bad Gastein 12, in Mariapfarr 13 Grad, Krimmel und Radstadt melden 14, Zell am See 15 Grad, in Lofer hat es 16, in der Stadt Salzburg 17 Grad. Morgen Samstag scheint dann häufig die Sonne. Im Tagesverlauf bilden sich zwar ein paar Wolken, es bleibt aber trocken. Die Temperaturen erreichen morgen bis zu 23 Grad.
2: 16.33 Uhr, ORF Radio Salzburg Verkehrsinformation mit einer Meldung für die Stadt Salzburg. Auf der Neutherstraße ist heute Nacht die Durchfahrt durch das Sigmundstor gesperrt. Ausgenommen sind Linienbusse, Taxis, Hotelgäste sowie Anrainerinnen und Anrainer. Und Bayern, Autobahn A8, München Richtung Salzburg. Zwischen Traunstein und Anger gibt es Stau auf einer Baustelle und momentan 30 Minuten Wartezeit. Wir wünschen Ihnen eine gute Fahrt.
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0: In den nächsten 60 Sekunden, meine Damen und Herren, erfahren Sie Dinge über die Stadt Salzburg, die haben es bis jetzt noch nicht gewusst. Heute am Wochenende können wir nur noch durchs Neudorf fahren. Ab Montag ist dann Schluss. Mit Schulbeginn wird nämlich das Neudorf für den kompletten Verkehr gesperrt. Das ist noch nichts Neues. Aber rund um diesen Stadttunnel gibt es etliche historische Geschichten und kuriose Fakten, die vermutlich nicht alle wissen. Andrea Hinterlechner, das Neutor heißt eigentlich nicht Neutor.
1: Ja, genau. Und das wissen wirklich nur die wenigsten. Im 18. Jahrhundert wurde das Tor unter Fürsterzbischof Sigismund von Schrattenbach erbaut und nach seinem Schutzpatron, dem heiligen Sigismund, geweiht. Der Name hat sich aber nicht durchgesetzt. 1991 wurde das Tor offiziell in der Neuzeit nochmal Sigmundstor benannt. Die Einheimischen sagen aber bis heute einfach nur Neutor dazu. Und dieses, ich nenne es jetzt auch einfach Neutor, ist übrigens ein Rekordhalter. Der Durchbruch geht ins Jahr 1765 zurück. Somit ist es der älteste Straßentunnel Österreichs und zählt auch zu den ältesten in ganz Europa.
0: Das ist spannend. Was gibt's noch Kurioses rund ums Neutor?
1: Ja, zum Beispiel das Peitschenverbot. Das war um 1896. Bei den Tunneleinfahrten mit der Kutsche war das Peitschenknallen strengstens verboten, um die Pferde vor dem schussähnlichen Knall zu schützen. Am Neutor gab es außerdem eine Mautstelle, sprich man musste zahlen, wenn man in die Stadt wollte und das wurde auch immer kontrolliert. Lustig ist auch ein kurioses Tempolimit. Als dann so langsam die ersten Automobile kamen, gab es eine strenge Geschwindigkeitsbeschränkung von gerade mal 6 km/h. Und spannend ist auch, erbaut wurde der 131 Meter lange Tunnel durch den Mönchsberg hauptsächlich von Gefangenen. Die haben mit dieser harten Arbeit ihre Strafe mindern können.
0: Spannend. Was hat's mit der Inschrift über dem Portal auf der Altstadtseite eigentlich auf sich?
1: Also diese Inschrift kennt, glaube ich, wirklich jeder vom Sehen, nur die wenigsten wissen, was sie bedeutet. Gewidmet ist sie dem damaligen Auftraggeber, eben dem Fürsterzbischof Sigismund von Schrattenbach. Geschrieben steht auf Lateinisch Te Saxa Loquuntur, das so viel bedeutet wie von dir sprechen die Steine.
0: Dankeschön, Andrea Hinterlechner, für spannende Sachen über das eigentliche Sigmundstor, dem Neutor.

0: Christina Stürmer hier bei uns an diesem Nachmittag in Radio Salzburg mit Seite an Seite. Ja, Seite an Seite sind Sie wahrscheinlich auch vielleicht auf Urlaub gewesen mit der Familie. Vielleicht waren Sie in Italien und beim Nachhausefahren haben Sie sich gedacht, mein Gott, na, war das schön.
1: Ciao, Salisburgo.
0: Und dann haben Sie vielleicht genau dieses Lied im Radio gehört. Ja, dieses Lied ist natürlich genau das, was wir, wenn wir an Italien denken, als fast ein bisschen Hymne empfinden. Und dieses Lied ist Una Estate Italiana von Gianna Nannini. Und dieses Lied läuft für Sie ganz ausgespielt noch. Perfekt. Vor 17 Uhr. Hier bei uns in Radio Salzburg. In 30 Sekunden.
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1: Herzlich willkommen zum Journal um 5. Das sind unsere Themen. USA gedenken der Terroropfer von 9/11, 25 Jahre danach. Verheerender Busunfall mit niederländischer Reisegruppe in der Schweiz. Und gewählter ORF-Chef will mit Privaten kooperieren und verspricht Reformen. Am Mikrofon begrüßt sie Rosanna Zara. Heute wird der Opfer der Terroranschläge vom 11. September gedacht. Vor 25 Jahren haben Al-Qaida-Terroristen 4 Passagierflugzeuge entführt. 2 werden in die Türme des World Trade Centers in New York gesteuert. Ein weiteres trifft das Pentagon und die 4. Maschine stürzt im Bundesstaat Pennsylvania ab. Insgesamt fast 3000 Menschen sind ums Leben gekommen. Sarah Emler berichtet.
2: Mit Blumen und Fotos der Verstorbenen versammeln sich die Menschen in New York, wo einst die Türme des World Trade Center standen. Pünktlich um 8.46 Uhr Ortszeit wird an den Moment erinnert, als das erste Flugzeug in einen der Zwillingstürme einschlug. Es folgen noch weitere Schweigeminuten, eine für jeden Flug, für jeden eingestürzten Turm. Und zum ersten Mal auch für die rund 10.000 Menschen, die der giftigen Staubwolke ausgesetzt waren und später an Krebs starben. Auch die ehemaligen noch lebenden US-Präsidenten sind anwesend. Nur der aktuelle US-Präsident Donald Trump befindet sich am zweiten Anschlagsort, dem Pentagon. Er möchte eine Rede halten und in New York gehört die Zeit traditionell den Angehörigen.
1: Nach der Straße von Hormuz drohen jetzt auch Blockaden auf einer weiteren wichtigen Handelsroute. Die Houthi-Miliz ist rund um die Meerenge Bab al-Mandab vorgerückt und hat dort alle Inseln eingenommen. Damit haben sie Kontrolle über die Schifffahrtsroute. Reederverbände zeigen sich besorgt. Die Houthis haben in der Vergangenheit immer wieder Schiffe in der Region angegriffen. In der Schweiz und den Niederlanden sitzt der Schock tief nach dem Busunglück im Kanton Graubünden. Ein Bus mit einer niederländischen Touristengruppe ist gestern Abend in einem Baustellenbereich umgekippt. 5 Menschen sind gestorben, 40 wurden verletzt, berichtet Schweiz-Korrespondentin Bettina Prendergast.
3: Es hätte ein kurzer Tagesausflug in die Schweiz sein sollen, er endet aber für 5 Touristen aus den Niederlanden tödlich. Der Reisebus war schon auf dem Rückweg nach Österreich in die Unterkunft. In einem engen Baustellenbereich kollidierte er mit einer Leitplanke.
4: Die durchbohrte ihn und der Car wurde dadurch lenkunfähig. Dadurch ist er rechts von der Straße gestürzt und blieb dann auf der rechten Seite liegen.
3: Das ist Roman Rüegg, der Mediensprecher der Kantonspolizei Graubünden. Er sagt, die 40 Verletzten wurden in verschiedene Spitäler in die Schweiz und in Österreich gebracht. Auch der Fahrer hat überlebt. Die Kantonspolizei spricht von einem Selbstunfall ohne Beteiligung anderer Fahrzeuge.
1: Zum Abschluss des ORF-Zukunftsforums hat der künftige ORF-Generaldirektor Clemens Bick heute die Hand in Richtung Mitbewerber ausgestreckt. Sein Angebot ist eine Partnerschaft mit einer Plattform zum unkomplizierten Austausch von Inhalten. Für den ORF kündigt Bick einen beinharten Rationalisierungskurs an. Stefan Kappacher.
5: Schlanker und effizienter müsse der ORF werden, das war der Tenor der Medienpolitiker beim Zukunftsforum. Und der künftige ORF-Chef Clemens Pick verspricht zu liefern.
6: Wir werden den ORF an Haupt und Gliedern reformieren müssen, damit wir unseren öffentlich-rechtlichen Auftrag auch in der Zukunft erfüllen können.
5: Frei werdende Ressourcen sollen in Journalismus und Programm gehen, so der Plan von Pick. Und diese Inhalte will er im Zuge einer neuen Partnerschaft mit den Mitbewerbern teilen. Die Hoffnung, der ORF bekommt dafür online mehr Freiheiten. Beim Zukunftsforum gab es dafür viel Unterstützung. Medienminister Andreas Babler verspricht:
7: Was hier erarbeitet wurde, wandert nicht in die Schublade. Wir werden auf Ihrer gemeinsamen Arbeit aufbauen.
5: Einen Zeitplan für die Umsetzung der Reform gibt es noch nicht.
1: Gut ein Jahr nach dem Amoklauf am Borgdreier Schützengasse in Graz sind die Umbauarbeiten in der Schule jetzt abgeschlossen. Wenn am Montag der Unterricht nach den Sommerferien wieder beginnt, können die Schülerinnen und Schüler wieder sämtliche Räumlichkeiten benutzen. 2 Klassenzimmer, in denen der Amoklauf stattgefunden hat, wurden umfunktioniert und sind jetzt Orte des Gedenkens. Das war das Journal um 5 mit Rosanna Zara. Das Wetter.
8: In Vorarlberg, Teilen Tirols und im Innviertel sowie in Oberkärnten geht der Nachmittag recht sonnig zu Ende. Aber auch sonst lockern die Wolken langsam etwas auf und in vielen Regionen lässt sich wenigstens kurz noch die Sonne blicken. Teilweise weht sehr lebhafter Westwind. In der Nacht klart es immer mehr auf, der Wind lässt nach und es wird sehr kühl, die Temperaturen sinken auf 12 bis 3 Grad. Am Wochenende scheint überall zeitweise die Sonne, morgen gibt es anfangs aber stellenweise etwas Nebel. Länger sonnig wird es an beiden Tagen im Westen und Süden sein. Von Oberösterreich bis ins Burgenland ziehen teilweise auch mehr Wolken durch und vereinzelt sind kurze Regenschauer möglich. Es wird wärmer als zuletzt mit Höchstwerten zwischen 18 und 25 Grad. So viel zum Wetter mit Jörg Stieber.
9: 5:05, ORF Radio Salzburg Verkehrsinformation. Stadt Salzburg auf der Neutorstraße ist heute Nacht die Durchfahrt durch das Sigmundstor gesperrt. Ausgenommen sind Linienbusse, Taxis, Hotelgäste sowie Anrainerinnen und Anrainer. Und Bayern Autobahn A8 München Richtung Salzburg zwischen Traunstein und Anger. Stau vor einer Baustelle und 40 Minuten Wartezeit dort. Gute Fahrt. 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
9: Einen schönen Nachmittag, herzlich willkommen bei uns und darf Ihnen gleich einen Mann namens Roh Bergmann vorstellen. Was der mit Salzburg am Hut hat, das hören Sie gleich.

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1: Wünsche Ihnen eine schöne Fahrt ins Wochenende. Das ist der Freitagnachmittag hier bei uns in Radio Salzburg und wir sind immer ganz stolz, wenn wir Ihnen Musik vorstellen dürfen, die aus Salzburg kommt. Musik aus Salzburg heute mit einer ganz tollen neuen Stimme. Ro Bergmann ist ursprünglich aus Kuchl, pendelt zwischen dem Lungau, Salzburg, Berlin und Wien. Und wir stellen mal die Frage, wo schreibst du eigentlich deine Songs jetzt am meisten?
2: Irgendwo im Dazwischen. Mhm. Manchmal am Morgen, sehr, sehr oft am Morgen und also Inspiration kann mir immer daherkommen.
1: Es gibt ja jetzt ein erstes Album. Gibt es auch eine Band oder wie entsteht die Musik?
2: Ich schreibe die meisten Songs quasi, die Skizzen vorher und dann wird es übersetzt für die Band und wir spielen dann live zu viert, Bass, Gitarre, Schlagzeug und zum Teil Keyboard. Und ja, so treten wir auf.
1: Klingt gut. Live zu hören gibt es Ro Bergmann in ein paar Wochen am 9. Oktober bei der Rockhaus-Geburtstagsfeier. Jetzt aber aus dem heute erscheinenden Album. Welchen Song dürfen wir spielen und worum geht's in diesem Lied?
2: Also ihr hört jetzt No Mistakes und in dem Song geht's um das, dass das Leben eigentlich keine Fehler macht. Insofern kann man dem Leben vertrauen und das ist, finde ich, eine schöne Perspektive.
1: Hier ist Ro Bergmann, Musik aus Salzburg mit dem Song No Mistakes. Das Album heißt übrigens Saum.

Liebe Straßwalchnerinnen und Straßwalchner, es geht bei euch nicht um 6.500 Euro, es geht bei euch auch nicht um 65.000 Euro, auch nicht um 6,5 Millionen, sondern um 65 Millionen Euro, die in Straßwalchen investiert werden. Worin genau, das verraten wir Ihnen gleich. In 7 Minuten im Radio Salzburg Abendjournal.

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1: Heer will Drohnenabwehr und Luftstreitkräfte massiv ausbauen. Straßwalchen hält neuen Bahnhof um 65 Millionen Euro. Das Wetter morgen überwiegend sonnig. Herr Kummer begrüßt Sie zum Journal um 17:30. Das Kartellgericht in Wien hat jetzt die Strafe gegen das Salzburger Messezentrum in Höhe von 65.000 Euro bestätigt. Die Bundeswettbewerbsbehörde hat sie verhängt, nachdem das Unternehmen vor 2 Jahren bei der Übernahme des Messeveranstalters RX Salzburg unrichtige und irreführende Angaben gemacht hat. Das Messezentrum, an dem Land, Stadt und Wirtschaftskammer beteiligt sind, hat seine Minderheitsbeteiligung am Mitbewerber, dem Linzer Design Center, nicht offengelegt. Die Entscheidung ist jetzt rechtskräftig. Die Drohnenabwehr, aber auch die Luftstreitkräfte werden in den kommenden Jahren massiv ausgebaut. Das hat das Bundesheer heute beim 20-Jahr-Jubiläum des Luftstreitkräftekommandos in der Schwarzenberg-Kaserne in Waldsitzenheim bekannt gegeben. Dass hier Investitionen notwendig sind, zeige nicht nur der Ukraine-Krieg. Auch Drohnenüberflüge über der Salzburger Kaserne würden sehr ernst genommen, berichtet Peter-Paul Handl.
2: Überflüge von kleinen handelsüblichen Drohnen über der Schwarzenberg-Kaserne in Wals haben in den letzten Tagen für öffentliches Aufsehen gesorgt. Wer dahinter steckt, werde gerade ermittelt, sagt Gerfried Bromberger, Kommandant der österreichischen Luftstreitkräfte.
3: Wir haben mehrere Vorfälle, die militärische Sicherheit untersucht es auch. Wir sind gerade in einem Ermittlungsverfahren. Wir nehmen diese Vorfälle sehr, sehr, sehr ernst und wir arbeiten daran.
2: Wie viele sind das?
3: Viele. Aber es kann auch sein, dass das eine Unachtsamkeit ist. Das mag schon sein. Nur wir leben in einem Rechtsstaat und die kann nicht einfach überall drüber fliegen.
2: Zwar ist in der Schwarzenberg-Kaserne eine Drohnenabwehrgruppe stationiert, die ist mit rund 15 Soldatinnen und Soldaten aber noch klein. In den nächsten Jahren soll die Drohnenabwehr aber massiv wachsen, zusammen mit den gesamten Luftstreitkräften, betont Bromberger.
3: Da kommt noch viel, viel mehr, nur es bestellt momentan die ganze Welt. Wir müssen einerseits Personal rekrutieren, andererseits natürlich das Gerät ankaufen. Und das ist kein Vorgang, der einfach von heute auf morgen passiert, sondern das ist ein monate-, jahrelanger Prozess. Und genau den haben wir eigentlich schon vor längerer Zeit gestartet. Und es geht ja nicht nur um Drohnen, aber es geht ja um Flugzeuge und Fliegerabwehrkanonen. Fliegerabwehrlenkwaffen, also da passiert sehr, sehr, sehr viel.
2: Über die Finanzierung dieses Ausbauplans wird aber derzeit bundespolitisch gerungen. Schließlich geht es hier um Milliarden Euro.
1: Die 3 Salzburger Landtagsparteien ÖVP, FPÖ und SPÖ haben heute eine gemeinsame Erklärung gegen Gewalt, Vandalismus und Extremismus als Mittel der politischen Auseinandersetzung verfasst. Das Bürgerbüro der Freiheitlichen in der Stadt Salzburg ist ja diese Woche bereits zum 4. Mal innerhalb weniger Monate beschädigt worden. FPÖ-Landesparteiobfrau Marlene Swatzig hat alle Landtagsparteien zur gemeinsamen Bekundung aufgerufen. Grüne und KPÖ hätten jedoch abgelehnt, heißt es von der FPÖ. Grünen-Club-Obfrau Martina Berthold hat dagegen in einer eigenen Aussendung jegliche politische Gewalt verurteilt. 65 Millionen Euro investieren die Bundesbahnen, das Land Salzburg und die Gemeinde derzeit in den Neubau des Bahnhofs Straßwalchen. Dabei wird nicht nur ein barrierefreier Bahnhof samt Unterführung errichtet, sondern auch eine neue Güterverladestelle, berichtet Carina Schwab.
4: Der neue Bahnhof Straßwalchen samt Pkw- und Fahrradabstellplätzen sowie barrierefreier Unterführung wird in den kommenden 2 Jahren errichtet. Damit entfällt das gefährliche Queren der Westbahnstrecke, um von einem der beiden Bahnsteige zum anderen zu gelangen, schildert ÖBB-Sprecher Robert Mosser.
5: Die Bauarbeiten werden großteils bei laufendem Bahnbetrieb durchgeführt. Das ist technisch anspruchsvoll, weil Zugverkehr und Baustelle genau aufeinander abgestimmt werden müssen. Unser Ziel ist es, den Betrieb so stabil wie möglich aufrechtzuerhalten und gleichzeitig die Bahn auf Schritt für Schritt zu modernisieren.
4: Die neue Bahnsteigüberdachung und das Dach der Park-and-Ride-Plätze werde erstmals als Glasdach mit Photovoltaikfunktion ausgeführt. Zudem erhält der neue Bahnhof der 8000 Einwohnergemeinde im nördlichen Flachgau eine eigene Güterverladestelle. Davon profitieren vor allem Dutzende Holzverarbeitungsbetriebe in der Region, sagt Mosser. Die Gemeinde Straßwalchen erhofft sich durch den Bahnhofsneubau in Kombination mit dem bereits erneuerten Bahnknotenpunkt in Neumarkt jedenfalls künftig mehr Bahnpassagiere als tägliche Autopendler.
1: Damit jetzt zu nationalen und internationalen Nachrichten in einfacher Sprache mit Martin Balder.
6: In den USA hat man heute den Opfern des Terroranschlags vom 11. September 2001 gedacht. Damals kamen fast 3000 Menschen ums Leben. Viele Menschen starben später an den Folgen des Anschlags. Am Ort des Anschlags in New York wurden von Verwandten die Namen aller Getöteten verlesen. Am 11. September 2001 entführten Islamisten

0: man bis heute nicht. Eine Österreicherin ist vor mehr als 1,5 Jahren im Land Niger in Afrika entführt worden. Nun gibt es die Hoffnung, dass sie bald freikommt. Das hat das Außenministerium in Wien bestätigt. Die Frau ist im Jänner 2025 in der Stadt Agadez entführt worden. Sie hatte fast 30 Jahre dort gelebt. Die 74-Jährige soll jetzt in Libyen sein. Die Freilassung ist aber noch nicht ganz abgeschlossen, sagt das Außenministerium. Öl ist derzeit so teuer wie seit 4 Monaten nicht mehr. Der Grund: es gibt Probleme bei der Lieferung von Öl. Das liegt an den Kämpfen im Nahen Osten. Es gibt die Sorge, dass weniger Öl in Europa ankommt. Dadurch werden auch in Österreich Treibstoffe wie Benzin und Diesel teurer. Der Verein Lebensmittelrettung Österreich hat eine neue Handy-App entwickelt. Die App heißt Retter-App. Menschen können mit der App Lebensmittel weitergeben, die sie nicht mehr brauchen, die aber noch gut sind. Das ist besser, als sie wegzuwerfen. Die App verbindet vor allem private Haushalte. Auch Bäckereien, Restaurants oder Cafés können mitmachen. Das waren Nachrichten in einfacher Sprache. Redaktion Julia Berger und Lorenz Lohr.
1: Jetzt zum Wetter. Die kommende Nacht verläuft da trocken in Salzburg. Erst zum Morgen hin bildet sich flacher Nebel. Die Temperaturen sinken zwischen 3 und 11 Grad. Aktuell hat es in Bad Gastein 12, Maria Pfarr meldet 13, Grimmelow und Radstadt 14 Grad, in Zell am See hat es 15, in Lofer 16 und in der Stadt Salzburg 19 Grad. Morgen Samstag scheint dann häufig die Sonne. Im Tagesverlauf bilden sich zwar Wolken, es bleibt aber im ganzen Land trocken. Die Temperaturen, die erreichen morgen bis zu 23 Grad.
2: 17.37 Uhr, ORF Radio Salzburg, Verkehrsinformation. Eine Meldung für die Stadt Salzburg. Auf der Neutorstraße ist heute Nacht die Durchfahrt durch das Sigmundstor gesperrt. Ausgenommen sind Linienbusse, Taxis, Hotelgäste sowie auch Anrainer. Und Bayern, Autobahn A8, München Richtung Salzburg. Zwischen Traunstein und Anger gibt Stau auf einer Baustelle und momentan dort 30 Minuten mehr Fahrzeit. Gute Fahrt.
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0: Blutschink heute Nachmittag hier bei uns in Radio Salzburg. Und ich sag's Ihnen ehrlich, ich wünsche mir heute für gut aufgelegt ab 18 Uhr Caroline Koller.
1: Oh, das könnte man sich auch wünschen. Ja. Und heute ist es wirklich so. Ich werde es machen. In den kommenden Stunden gibt es Volksmusik. Und jetzt versiege sie bis sie mir wirklich nach den Wünschen unserer Hörer. Sie wünschen, wir spielen.
0: Ja, wie gesagt, ich wünsche mir, dass du das machst.
1: Ja,
0: das haben wir schon mal geschafft.
1: Ja, das hast du hundertprozentig geschafft, weil ich direkt da stehe. Gell?
0: Genau. Was gibt's noch?
1: Ja, was gibt's noch? Also die Sendung ist bis auf den letzten Platz gefüllt mit Geburtstagswünschen.
0: Aha.
1: Vom 87er, 85er, sehe ich, 63er habe ich heute im Programm. Also viele Geburtstagsgrüße und dann einfach, ja, was halt so Spezialitäten wünschen sie unsere Hörer. Heute zum Beispiel habe ich mit dabei Oh, wie schön ist's auf den Höhen, das Salzburger Heimatlied. Und auch das Kärntner Heimatlied ist heute gewünscht. Das heißt, sie hat mir sogar aufgesungen, die Hörerin. Also dort, wo Tirol an Salzburg grenzt. Und ja, also ja, schon sehr berührend. Sie grüßt da alle Kärntner in Salzburg.
0: Mhm. Gibt's ein paar.
1: Ja, ja. Anscheinend, ja. Ja, was habe ich denn noch? Almlieder, Märsche. Alles, was das Volksmusikherz begehrt, würde ich sagen.
0: Ich empfehle Ihnen, dran zu bleiben. Ab 18 Uhr geht's los. Gut aufgelegt mit Caroline Koller. Viel Spaß, schöne Wünsche wünsche ich dir.
1: Danke. Und du hast da im Bixen aufgelegt, gell? Den Herbert. Stimmt.
0: Ja, läuft das ein bisschen im Hintergrund.
1: Fisch.
0: Ja, wenn du da bist, nur das Beste.
1: Danke dir. Schönen Abend. Servus.

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3: Am Mikrofon Arthur Treinacher. Guten Abend. Nach mehr als 1,5 Jahren Geiselhaft im Niger gibt es Hoffnung auf die Freilassung der Österreicherin Eva Kretzmacher. Das Außenministerium spricht von ermutigenden Informationen. Die Übergabe der 75-Jährigen ist aber noch nicht abgeschlossen. Annabel Amini berichtet.
4: Noch hält sich das Außenministerium mit den Details zurück. Der Prozess zur Freilassung und Übergabe sei komplex und sehr gefährlich und noch nicht erfolgreich abgeschlossen, heißt es in einer Aussendung des Ministeriums. Nähere Informationen gebe es derzeit nicht. Lokale Medien in Niger berichten heute, dass die Österreicherin Eva Kretzmacher und eine ebenfalls entführte Schweizerin bereits freigelassen worden sein sollen. Kretzmacher war im Jänner 2025 aus ihrem Haus in der Wüstenstadt Agadez verschleppt worden. Dort hatte die Österreicherin fast 3 Jahrzehnte gelebt und sich humanitär engagiert. Zuletzt soll sie im Grenzgebiet zwischen Niger und Mali festgehalten worden sein. Seit ihrer Entführung vor 1,5 Jahren bemühen sich ihr Sohn und ein Krisenstab des Außenministeriums um die Freilassung der heute 75-Jährigen.
3: Mit Schweigeminuten, Glockenschlägen und Lichtinstallationen haben die USA 25 Jahre nach den Terroranschlägen vom 11. September der Opfer gedacht. Im Zentrum standen die damaligen Angriffsorte, das ehemalige World Trade Center in New York, das Pentagon bei Washington und ein Feld im US-Bundesstaat Pennsylvania, auf das ein Flugzeug abgestürzt war. Das norwegische Königshaus trauert erneut um ein Familienmitglied. Prinzessin Astrid ist im Alter von 94 Jahren gestorben, nur 2 Wochen nach dem Tod ihres jüngeren Bruders, König Harald. Erst vorgestern hatte sie noch an dessen Begräbnis teilgenommen. Astrid war schon länger gesundheitlich angeschlagen. Eine Schlange mit einem Schwanz, der wie eine Spinne aussieht und damit Vögel anlockt. Dank Computertomographie kann man jetzt erstmals ins Innere des Tieres blicken. Der Blick versetzt die Fachwelt in Erstaunen. Christine Linduska.
5: Die iranische Spinnenschwanzviper hat hellbraun-beige Schuppen. Von vorne sieht sie aus wie eine Schlange, doch das Ende ihres Schwanzes trägt lange Fortsätze. Die sehen einer lebenden Spinne täuschend ähnlich. Bewegt sich die Schlange, wirkt es, als würde die Spinne krabbeln. Und das lockt Vögel an. Sobald sie versuchen, sich die vermeintliche Spinne zu schnappen, schlägt die Schlange zu. Ein Team des Field Museum Chicago hat nun erstmals das Innere dieser Schlange mittels CT abgebildet. Überraschend war, dass absolut nichts am Skelett der Schlange darauf hindeutet, wie extrem ihr Schwanz geformt ist. Für die Rekonstruktion von Knochen ausgestorbener Tiere bedeutet das aber auch, dass fossile Skelette wohl nur einen Teil der Wahrheit erzählen. Wie zum Beispiel Dinosaurier wirklich ausgesehen haben, werde man vermutlich nie ganz genau wissen.
3: Das waren die Nachrichten mit Arthur Treinacher. Zum Wetter.
6: Mit dem Regen ist es im Großen und Ganzen vorbei. Der Tag geht mit einer Mischung von Sonne und Wolken zu Ende. Am dichtesten sind die Wolken vorerst noch in Ost- und Südösterreich. Über Nacht klart es dann überall zeitweise auf. Das Wochenende bringt einige Sonnenstunden und um ein paar Grad mehr als heute. In der Früh und an den Vormittagen halten sich allerdings da und dort Nebelfelder, vor allem in Kärnten. Auch abseits vom Nebel wird es nicht ungetrübt sonnig. Besonders in der Osthälfte Österreichs ziehen immer wieder dichte Wolken durch. Stellenweise können hier auch kurze Regenschauer dabei sein. Die Höchsttemperaturen am Wochenende 18 bis 25 Grad. Der wärmere Tag wird der Sonntag. So viel zum Wetter von Daniel Zeinlinger.
7: ORF Radio Salzburg Verkehrsinformation um 18.03 Uhr. Stadt Salzburg auf der Neudorstraße ist heute Nacht die Durchfahrt durch das Siegmundstor gesperrt. Ausgenommen sind Linien, Busse, Taxis, Hotelgäste sowie Anrainerinnen und Anrainer. Bayern Autobahn A8 München Richtung Salzburg zwischen Traunstein und Anger Stau vor einer Baustelle und 30 Minuten mehr. Ein Hinweis für die Salzburger Lokalbahn, die ist zwischen dem Salzburger Hauptbahnhof und Bürmoos wegen Bauarbeiten bis zum 13. September gesperrt. Es fahren Ersatzbusse. Das war's. Gute und sichere Fahrt.
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7: Und dies ist unsere gut aufgelegte Stunde nur für Sie, verehrte Hörerinnen und Hörer. Die kommende Stunde bringt Ihre Musikwünsche und Grüße. Und wir starten gleich, damit sich alles ausgeht. Erster Wunsch.
9: Grüß Gott, da ist die Holze Elfriede aus Hammingstein. Ich möchte dem Fritz Wilhelm Gammer in Unternberg alles Gute zum Geburtstag wünschen. Bleibt gesund und dann schafft man alles. Der Musikwunsch ist der Schönfeldmarsch. Danke.
7: Das ist doch ein guter Marsch zum Auftakt. Herzlich willkommen.

Der nächste Gruß ist ein Geburtstagswunsch zum 80er. Barbara und Markus Gruber haben uns geschrieben aus Maishofen. Wir wünschen unserer Mama Annemarie Gruber aus Maishofen alles, alles Liebe und vor allem viel Gesundheit zu ihrem 80. Geburtstag. Wir freuen uns schon auf unser gemeinsames Geburtstagswochenende und sie schicken ihrer Mama den Denningauer Zwergsong. Wir bin aufgegangen. Übern Hüttenonger. Alles Gute auch von uns zum 80. Geburtstag.

Die Maria Schmidhuber aus Seekirchen grüßt die liebe Helga zum 64. Geburtstag. Wünschen wir dir von Herzen Glück und Sonnenschein, Gesundheit und Freude und viel Lachen. Möge jeder Tag ein schöner sein. Schön, was dass wir dich haben. Herzlichen Glückwunsch und liebe Grüße von deinem Mann Sepp sowie der Kartenrunde und der gesamten Familie. Die Luisa Achtoller Sortenmusi ist gewünscht. Der Party Landler stand da an. Alles Gute.

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1: Grüß Gott, mein Name ist Anna-Maria Schmidt. Ich habe einen Freund seit genau 25 Jahren, wahre Freundschaft. Er hat den Wohnsitz in Strobl am Wolfgangsee und ich im Bezirk Vöckerbruck. Ein wahrer Freund ist ein Freund fürs ganze Leben. Und darum wünsche ich mir, wahre Freundschaft soll nicht wanken. Er wird im Oktober 87 Jahre alt, aber das haben wir verreist. Und ich bitte Sie, ihm das zu bringen. Er hat mich heute auch angerufen und mir gesagt, bitte dreh auf, die Sendung ist wieder mit der schönen Musik. Und jetzt habe ich eingeschaltet und bitte Sie um die wahre Freundschaft für meinen Freund Siegfried aus Strobl am Wolfgangsee. Vielen Dank.

0: Dann machen wir doch gleich mit einem Freundschaftskurs weiter.
1: Ein schönen Grüß Gott, da spricht wieder mal die langweilige Marie. Ich hätte gerne eine Musikwunsch für Freitag auf die Nacht zum Musilosen. Die Trachtenmusiker Billy Walsh mit einem wunderschönen Freundschaftsmarsch. Bei der Gelegenheit schickt man nur einen Gruß aus nach Dundorf, Aussitz und Waldhutter Heini, weil der hat am Freitag Geburtstag. Herzliche Glückwünsche mir für Gottes Segen. Deine Freunde aus Viehhausen, Toni und Marie. Vergesst Gott.

nachträglichen Geburtstagswunsch gibt's zu erfüllen. Maria Klausner aus St. Koloman schreibt uns: Lieber Papa, Johann Klausner aus Viehhausen, wir wünschen dir nachträglich zum 85. Geburtstag, den du am 9. September gefeiert hast, alles Liebe, Gesundheit und Gottes Segen. Deine Frau Kathi, deine drei Kinder, Schwiegerkinder, fünf Enkel und acht Urenkel. Am Untersberg, da stehe ich, soll für das Geburtstagskind erklingen, für den Johann Klausner zum 85er. Die besten Wünsche auch von uns.

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1: Ja, grüß Gott, da ist der Kreuzer Hans aus Dachau. Ich möchte gerne meinen Freunden und Bergkameraden Bernhard Hochleitner, Franz Grünwald und Walter Stadler, alle aus ihm, recht herzlich zu ihren 60er gratulieren und viel Gesundheit und Erfolg für die Zukunft wünschen. Bleibt so lustig, gesellig und aktiv wie bisher. Als Musikwunsch hätte ich gern für jeden ein Sticke, und zwar den Almlederwalzer von den Mühlberger Buben, von der größeren Klarinettenmuse, das Reh-Ragu und drauf ein Jodler von den Zauchenseher. Mit den größeren und Zauchenseher haben wir auch sehr viele gemeinsame Stunden bei den Musikantenstammtische bei mir in meinem Gasthaus verbracht und gefeiert. An dieser Stelle noch einen schönen Gruß nach Gusern zum Leitner Franz und seine Gusera. Vielen Dank.

0: Schmitz.
1: Nach den dreifachen Freundesgrüßen, die der Hans Greizer geschickt hat zum 60. Geburtstag, schauen wir weiter. Ruhige Wasserl von der Saubitzenmusi schickt der Andreas Machreich mit allen guten Wünschen an den Boschen Michael vom Königssee zum Geburtstag. Schöne Grüße aus Maria Ulm.

auf irgendeiner Alm. Wir waren ja da in der vergangenen Woche zu Gast mit unserer Almsendung. Ja, und dieser schöne Marsch, der geht jetzt auf die Riedingalm in Mühlbach am Hochkönig.

Ja, da ist der Johannes Ecker, die Schafetreiber von der Seekau in München, der Sommer ist aus. Und alle Almbauern noch einen schönen Sommer und ein gutes Heimfahren. Danke.

guten Abend. Hier spricht Maria in St. Gertraud. Ich wünsche bitte für alle Kärntner in Salzburg, die in der Schule das Kärntner Heimatlied gesungen haben, das Kärntner Heimatlied dort, wo Tirol an Salzburg grenzt, des Glockners Eisgefilde glänzt. Danke vielmals. Wiederhören.

Ja, da ist der Grubmüller Herbert, Feldkirchen bei Mattighofen, ein alter Stammhörer. Meine Frau, nächste Woche Geburtstag, 66 Jahre. Und die war lang erste Postlügernistin. Und ich darf ihr gern wünschen, Großvaters Uhr, und das möglich wäre. Dankeschön, Wiederschauen.

0: Großvaters Uhr, die Trachtenmusikkapelle Hendorf und der Jakob Teufel mit diesem Bravourstück an der Solotuba Jürgen Holzer.
1: Grüß Gott, da ist die Lofeier Rosi aus Unken. Ich wünsche mir bitte, wann ich an den Wald rausgehe und wie schön es auf den Höhen. Dankeschön, wiederhören.

0: Ja, hallo, hier spricht der Franz Wendergau von Hallein. Und ich hätte bitte gern einen Original im Viertler Landler gehört. Ich danke schön. Wiederhören.
1: Ja, und das ist auch schon unser letzter Wunsch. Ich darf Ihnen noch eine gute Unterhaltung mit dem weiteren Programm von Radio Salzburg wünschen. Und ein schönes Wochenende natürlich. Wir hören uns wieder in der Almsendung am Sonntag von 11 bis 12 Uhr, da bei uns in Radio Salzburg. Diesmal melde ich mich aus dem Dorschluss von Hütschlag. Bis dorthin wünsche ich nur das Beste und verbleibe als Ihre Caroline Koller. Vielen Dank.

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1: Am Mikrofon Arthur Treinacher. Seit kurzem ist es fix. ÖFB-Sportdirektor Peter Schöttl und der österreichische Fußballbund gehen getrennte Wege. Diese Entscheidung hat der Aufsichtsrat heute getroffen. Wolfgang Eichinger berichtet.
2: Die Zusammenarbeit zwischen Peter Schöttl und dem ÖFB endet nach 9 Jahren. Unterschiedliche Vorstellungen über die künftige strategische Ausrichtung und Gestaltung des Sportdirektorpostens seien die Gründe für das Ende der Zusammenarbeit, gibt der österreichische Fußballbund in einer Presseaussendung bekannt und bedankt sich bei Peter Schöttl für seine erfolgreiche Arbeit. Unter dem Sportdirektor Peter Schöttl hat sich Österreich bei den Männern für 2 Europameisterschaften und eine Weltmeisterschaft qualifiziert, bei den Frauen das EM-Viertelfinale erreicht und das U17 Burschennationalteam ist bei der Weltmeisterschaft ins Finale gekommen. Jetzt soll die Direktion Sport im ÖFB neu aufgestellt und weiterentwickelt werden. Reformen im Nachwuchsfußball und in der Talenteförderung sind ebenfalls geplant. Der bisherige ÖFB-Nachwuchschef und ehemalige Teamspieler Sebastian Brödel soll gute Chancen auf dem Posten des neuen Sportdirektors haben.
1: Die vor mehr als 1,5 Jahren im Niger entführte Österreicherin Eva Kretzmacher soll freikommen. Das Außenministerium spricht von ermutigenden Informationen. Die Freilassung über die Übergabe der 75-Jährigen sei noch nicht abgeschlossen. Der Prozess sei komplex und sehr gefährlich. Nach Jahren relativer Ruhe flammt der Bürgerkrieg im Jemen wieder auf, mit möglichen Folgen für die Weltwirtschaft. Die Houthi-Miliz hat Mokka und die Insel Mayun eingenommen und damit wichtige Positionen an der Meerenge Bab al-Mandab unter Kontrolle.
3: Schiffswracks und Trümmerteile. Bilder der Zerstörung im Hafen von Mokka. Die Houthi haben Einzug gehalten. Sie kontrollieren damit einen wichtigen Zugang zur Meerenge Bab al-Mandab. Die Route sei weiterhin frei passierbar, erklärt ein Sprecher der Houthi, mit einer wesentlichen Ausnahme. Schiffe aus Saudi-Arabien dürfen nicht durch. Weil der Iran die Straße von Hormus weitgehend blockiert, hat Saudi-Arabien das Rote Meer als Ausweichroute genutzt, um sein Öl zu exportieren. Das wollen die Houthi, die mit dem Iran verbündet und mit Saudi-Arabien verfeindet sind, jetzt verhindern. Saudi-Arabien soll die verbündeten USA bereits gebeten haben, einzugreifen und Militärschläge gegen die Houthi auszuführen. US-Präsident Trump hat offenbar abgesagt.
1: Matthias Humpelstetter hat berichtet. Mit gestohlenen Identitäten und gefälschten Ausweisen soll ein großes Betrugsnetzwerk in Wien hunderte Bankkonten eröffnet und teure Handys bestellt haben. Der Gesamtschaden rund 750.000 Euro. 3 mutmaßliche Haupttäter sind nun in U-Haft. Und in Hallstatt haben Archäologen mehrere über 2000 Jahre alte Salzabbaukammern aus der Eisenzeit entdeckt. Sie erstrecken sich über 300 Meter und sind rund 20 Meter hoch. Am Boden fanden die Forscher Werkzeuge, Kleidung und Speisereste prähistorischer Bergleute. Das waren die Nachrichten mit Arthur Treinacher. Zum Wetter.
4: Eine trockene Nacht erwartet uns, die Wolken lockern überall auf. Allerdings entsteht in manchen Tälern und Becken Nebel, speziell in Kärnten. Die Temperaturen sinken bis morgen früh auf Werte zwischen 12 Grad in Wien und 3 Grad in manchen Alpentälern. Morgen und übermorgen wird es zeitweise sonnig. Die Sonne wechselt mit einigen Wolkenfeldern. Die dichtesten gibt es von Salzburg ostwärts. Vereinzelt können hier Regenschauer dabei sein. Und hier ist es auch immer wieder windig. Die Temperaturen legen generell zu. Der Samstag bringt 18 bis 24 Grad. Der Sonntag wird dann noch eine Spur wärmer. So viel zum Wetter von Daniel Zeinlinger.
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1: Am Mikrofon Arthur Treinacher, guten Abend. Im Südlibanon hat die israelische Armee eine unterirdische Anlage gesprengt. Dabei wurden zwei Tunnel mit einer Gesamtlänge von 2 Kilometern zerstört. Laut Armee das Nervenzentrum einer örtlichen Hisbollah-Kampfeinheit. Nikolaus Wildner berichtet.
2: Die Explosion des Tunnelsystems unter der Ali-Taher-Hügelkette, wenige Kilometer östlich der südlibanesischen Stadt Nabatia. Mit 1100 Tonnen Sprengstoff zerstört Israels Armee vergangene Nacht die unterirdische Einrichtung der Hisbollah, die laut Israel mit Kommandozentralen, Waffenlagern und Unterkünften für Hisbollah-Kämpfer ausgestattet war. Geplant und finanziert habe die Anlage der Iran. Von hier soll die Hisbollah eine Bodeninvasion Nordisraels geplant haben, so der israelische Premier Benjamin Netanyahu und sein Verteidigungsminister Israel Katz. Laut der Nachrichtenagentur Reuters hatte der Iran Israel bei einer Offensive gegen die unterirdische Hisbollah-Anlage mit einem massiven Gegenschlag gedroht. Israels Armee gibt an, auf jedes Szenario vorbereitet zu sein.
1: In Großbritannien müssen Befürworter der Sterbehilfe einen Rückschlag hinnehmen. Das Unterhaus hat überraschend gegen einen Gesetzesentwurf zur Legalisierung in England und Wales gestimmt. Er hätte Sterbehilfe für unheilbar kranke Erwachsene mit einer Lebenserwartung von weniger als 6 Monaten erlaubt. Damit ist das Vorhaben vorerst vom Tisch. Der Medikationsvorfall in einem Wiener Pensionistenwohnhaus hat für die 20 Bewohnerinnen und Bewohner offenbar keine gesundheitlichen Folgen. Ihr Zustand sei unauffällig. Auch Untersuchungen und Labortests hätten nichts ergeben, heißt es. Der Betreiber hatte eine unabhängige Aufklärung des Vorfalls beauftragt. Der österreichische Fußballbund trennt sich von Sportdirektor Peter Schöttl. Der Aufsichtsrat hat heute das Ende der Zusammenarbeit beschlossen. Grund sind laut ÖFB unterschiedliche Auffassungen über die weitere strategische Ausrichtung. Schöttls Ära beim ÖFB dauerte 9 Jahre. Noch zur Formel 1. Heute ist auf der neuen Strecke in Madrid der erste Trainingstag zu Ende gegangen. Und, Gerhard Prohaska, die neue Strecke hat ihre Tücken gezeigt.
3: Ja, man war gewarnt von einem heftigen Crash heute Vormittag in der Formel 2. Die Formel 3 Testfahrten, die wurden nicht weniger als 20 Mal nach Zwischenfällen abgebrochen. George Russell, der spricht von einer der gefährlichsten Strecken im Kalender. Und Arvid Lindblad war der Erste, der heftig in die Leitplanken geknallt ist. Da wurde bei den Racing Bulls ordentlich was verschrottet und deshalb ist auch wichtige Trainingszeit verloren gegangen. Den stärksten Eindruck haben jedenfalls die Mercedes hinterlassen. Kimi Antonelli und George Russell sind in jedem Fall im Qualifying hier die Gejagten. Knapp vor den Ferraris.
1: Das waren die Nachrichten mit Arthur Treinacher. Zum Wetter.
4: Das Wetter hat sich beruhigt. Mit dem Regen ist es vorbei. Die Nacht wird überall trocken. Mancherorts entstehen aber Nebelfelder und es wird frisch. Morgen lösen sich die Nebelfelder am Vormittag wieder auf und zeitweise wird es überall sonnig. Am längsten scheint die Sonne morgen in West- und Südösterreich. Von Oberösterreich bis zum Burgenland werden aber immer wieder dichte Wolken dabei sein, vereinzelt auch ein Regenschauer. Die Höchsttemperaturen 18 bis 24 Grad. Der Sonntag wird dann noch eine Spur wärmer, dazu wieder teils sonnig, teils bewölkt. Am Nachmittag kann es nördlich der Donau etwas regnen. So viel zum Wetter von Daniel Zeinlinger.
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1: Oft gespielt, gern gehört, beliebte Volksmusikstücke, heute von Robert Schwerzer. Stücke, die von Musikanten in verschiedensten Besetzungen häufig gespielt und auch gerne gehört werden. Und wie immer gibt es Aktuelles aus der Welt der Volkskultur. Herzlich willkommen und schön, dass Sie bei Aufhorchen und Volksmusik wieder mit

Die Mostviertler Blechmusikanten um Bernhard Thein haben die Sendung heute fein eröffnet. Der Name des Stückes, eine wahre Prüfung für jeden Moderator, die Netter Gröt Gut Gnuibrücker. Noch einmal langsam ein Versuch. Die Netter Gröt Gut Gnuibrücker. Meine persönliche Übersetzung auf Niederösterreichisch: Grad halt gut gnur Brücker. Ein Stück aus der Feder von Robert Schwärzer aus Südtirol. Feldforscher, Heimatpfleger, Kulturvermittler, Musikpädagoge und Musikant der Südtiroler Sechsermusik. Nicht nur die Mostviertler Blechmusikanten spielen seine Stücke, nein, im ganzen Alpenraum erklingen Schwärzer Stücke in den unterschiedlichsten Besetzungen und Formationen. Weiter geht es mit dem Original selbst, Robert Schwärzer und seine Südtiroler Sechsermusik. 50 Jahre FKK.

0: Der Tauferer-Jodler von Robert Schwerzer und das Brauttanzl, aufgeschrieben von Franz Kofler. Gespielt von der Südtiroler Sechsermusik um Robert Schwerzer. Oft gespielt und gern gehört, ich hab bei Robert nachgefragt über seinen Zugang zur Musik und wo er genau herkommt.
1: Also ich komme aus einem kleinen Dorf im Tauferer Arental, Geis heißt das. Das ist in Südtirol und das Tauferer Arental geht nördlich zum Alpenhauptkamm zu und wir grenzen da an Zillertal und an Salzburgische. Aber es ist halt Südtiroler Pustertal, wo ich daheim bin. Und mein Zugang zu der Musik war, dass ich als kleiner Bui meinen Vater bewundert habe, der Tuba gespielt hat bei der Blaskapelle und meine Mutter, die bei den Steginer Kirchensinger im Chor also mitgesungen hat. Und das war einfach mein Ausgangspunkt.
0: Wir reden heute über den Komponisten oder Stückeschreiber Robert Schwerzer. Kannst du dich erinnern an dein erstes Stück, was du geschrieben hast?
1: Ja, das kann ich mich gut erinnern, aber zuerst noch zu Komponist und Stückelschreiber. Also als Komponist würde ich mich absolut nicht bezeichnen, weil mir kommt einfach für ein Komponist, der erschafft irgendetwas Tolles und Großartiges und der erschafft keine Gebrauchsgegenstände in dem Sinn, wie ich sie mache. Also das, was ich tue, ist einfach Leute Töne zusammensetzen und die verwenden. Wenn sie gebraucht werden, dann werden sie weitergespielt oder gesungen und sonst werden sie einfach vergessen. Aber bei einem Komponist ist da viel, viel mehr, also das ist für mich völlig etwas anderes, wie das, was ich tue. Und mein erstes Stück, ich kann mich erinnern, ich war so 16 oder 17 Jahre, da war ich im Spital, da habe ich eine Operation gehabt am Hals und war allein in dem Zimmer und kein Zimmernachbar und nichts. Und dann habe ich mir glatt Zettel und Schreiber bringen und habe versucht, so eine Melodie, die ich halt im Kopf gehabt habe, und ich versucht auch zu schreiben. Und das war mein erster Stück. Das weiß ich noch ziemlich genau. Das war in August 88. In August 1988 war das.
0: Mhm. Hat das einen Namen?
1: Ja, Kröpfbohrischer, aber den spielt kein Mensch und den und ja nie außergetun.
0: In Summe, wie viele Stücke schätzt du, dass du jetzt, oder weißt du das genau, das geschrieben hast?
1: Ich weiß nicht genau, ich schätze mal, ja, dreistellig bin ich auf alle Fälle, also von der Zahl her, aber ich weiß nicht genau, wie viel es sind.
0: Jetzt sind wir wieder bei den Begrifflichkeiten. Komponist, hast du mir schon erklärt. Volksmusik, ist das jetzt, was jetzt geschrieben ist? Ist das neue Volksmusik? Oder?
1: Ja, ich sehe das ein bisschen anders. Also, ich sehe das so, für mich muss Volksmusik in Varianten geben. Also, es muss eine Melodie in verschiedenen Varianten sein. Es muss auch von der Interpretation her, es muss Platz sein, dass man das unterschiedlich interpretiert, ob da eine andere zweite Stimme ist, ob die Basslinie anders geführt wird oder so, das muss alles Platz haben. Und das wichtigste Kriterium, es muss ein Alter haben. Also von mir aus gesehen muss das sein wie so ein Cast, der erst richtig gut zu sein, weil er stinkt. Ich will jetzt nicht sagen, dass meine Melodien stinken sollen, aber wenn eine Melodie für 2-3 Jahre toll und schön und gebraucht wird, ist es für mich nicht im Bereich Volksmusik umzusiedeln. Volksmusik heißt für mich einfach, es muss 30 Jahre lang schön sein oder gefragt sein oder gespielt werden. Mhm. Und dann kann man unheimlich zu sagen, ja, es ist Volksmusik.
0: Wir hören Musik, aufgeschrieben von Robert Schwerzer, den Thiessener Marsch, diesmal gespielt von seiner Verwandtschaft, der Familie Wald.

0: der Feiertagsmusik Borsche, gespielt von der Margrets Musi aus der Steiermark. Wir hören heute Stücke von Robert Schwerzer unter dem Titel Oft gespielt, gern gehört. Ist das neue Volksmusik, was du da aufschreibst?
1: Ja, neue Volksmusik, da erinnere ich mich allem auf den Walter Deutsch. Der hat mir einmal gesagt, das ist so ähnlich, wie wenn du das Brotbacken neu erfinden willst. Also das Brotbacken gibt es ja schon. Du kannst ein neues Brötchen oder eine neue Form oder vielleicht eine neue Zutat oder ein neues Gewürz oder irgendwas initiieren. Aber das Brotbacken an sich kann man nicht mehr neu erfinden. Also deswegen wird es nicht neue Volksmusik sein. Das ist vielleicht so eine Begrifflichkeit, die uns hilft, irgendetwas einzuordnen. Aber von mir aus gesehen, werden da einfach alte Muster anders zusammengesetzt. Und mit neuer Volksmusik, da versteht eh jeder irgendwas anders drunter unter dem Begriff.
0: Mhm. Du verbreitest deine Stücke großteils über die Südtiroler Sechsermuse.
1: Na, gibt es da allem so Geburtshelfer. Also da ist der Hubert sehr kritisch, der Georg natürlich, der Posaunist, ist äußerst kritisch. Der gibt sofort ein Feedback, wo er sagt, nein, das ist ja ein kompletter Cast, so kannst du es nicht machen. Oder nein, das ist nicht schön. Oder der Hubert sagt noch wieder, wow, kann man da nicht herkommen oder tief oder irgendwas. Und so ist das nur, wenn eine Melodie ihnen gefällt, dann entwickelt sie sich weiter und erst danach fixiere sie und schreib's definitiv auch. Weil der Umgang mit dem Tonmaterial, glaube ich, muss im Musizieren entstehen. Der kann nicht, zumindest für mich, nicht am Schreibtisch oder am Computer oder am Klavier entstehen, sondern im gemeinsamen Tieren. Und es ist so spannend, sie sagen noch bei der Sechsermusik, das gefällt uns nicht. Und dann ist aber Diskussion aus. Und mittlerweile habe ich ein paar, drei Melodien, die ich weiß, oder drei Stückchen, die habe ich einfach, da war ich vollkommen überzeugt, die sind gut, die sind einfach schön, die lassen mich nicht aus. Und dann habe ich mittlerweile das in ein paar andere gegeben und das funktioniert. Also das funktioniert auch mit anderen Menschen, die noch wirklich sagen, ja, jetzt spielen wir es halt und denen noch einen Gefallen drin finden.
0: Ganz spannend bei dir sind die Titel deiner Nummern. Also Professor Borischer oder Muntert's Nacht. Also für mich hebst du ab mit deinen Namen der Stücke.
1: Ja, aber das ist so beim Professor, also der Georg Hasler, unser Posaunist, den heißen wir alle Professor. Er ist derjenige, was Klavier studiert hat und was Geige spielt und Zirkel und Gitarre und Posaune und alles, was du dir denken kannst, spielt er. Und der Borische, der hat eigentlich keine Nummer gehabt und beim Trio hat er das schöne Solo und neu ist, ja, hat es geheißen, das ist der Professor Borische. Oder Montags nachts. Ich habe in Innsbruck studiert und habe allem in Montags nachts übernachten gedurft bei der Christine Ehrenstraße und bin da praktisch allem in Montag auf Nacht außen gefahren, von Innsbruck mit der Stubaitalbahn ein Stück außen gefahren bis Mutters und habe dann gedurft bei der Christine übernachten und die Montagabende sind einfach alle etwas Besonderes gewesen. Also da habe ich meistens nicht was zu essen gekriegt für einen Schlafen und deswegen heißt der noch Montags nachts. Also meine, die Stücke, was ich habe, haben alle irgendeinen Bezug zu irgendeiner Begebenheit oder da gibt es allem eine Geschichte dahinter.
0: Was ist denn deiner Meinung nach dein beliebtestes Stück, was am häufigsten gespielt wird?
1: Weiß ich nicht. Ja, tue mich schwer, kann ich gar nicht sagen.
0: Hast du kein Gefühl?
1: Nein, ich kann dir sagen, was ich am liebsten spiele.
0: Ja, was spielst du am liebsten?
1: Derzeit, da gibt es einen Bayerischen, ich eine Schülerin gehabt, der heißt Lilly. Und die hat einfach so von den Fingern her, hat sie sich ein bisschen schwer getan mit ein paar so Griffe. Und dann habe ich einen Bayerischen dazu gemacht und mittlerweile spielt sie den, also hat sie die technische Schwierigkeit überwunden und der Lilly Borisch ist momentan eigentlich mein ja, Favorit. Ja. Aber was sich gespielt wird, kann, das muss mir du helfen.
0: Mhm. Wenn ich so in den Archiven schaue, schöne Erinnerungen, spielen sehr viele Gruppen. Und ich glaube, das hören wir jetzt auch. Schöne Erinnerungen mit der Familienmusik Huber.

0: die Apothekerin, gespielt von der Tankop-Musi aus der Region Enspongau. Der Name der Gruppe wurde nach einem Bergrücken der Tankoppen gewählt. Robert Schwärzer hat das Stück der Apothekerin und Musikerin Ingrid gewidmet. Wie schon erwähnt, werden seine Stücke oft gespielt und gern gehört. Hast du schon eine große Freiheit, wenn die verschiedensten Gruppen deine Stücke spielen?
1: Ja. Es ist mir zwar letztes Jahr noch einmal passiert, dass jemand ein Stückchen von mir gespielt hat, wo ich noch gesagt habe, nein, so gespielt gefallen hat mir selber nicht. Aber trotzdem, ich habe immer Freude, wenn jemand mit der Tonanordnung von mir etwas anheben kann und wenn es da jemand gefällt.
0: Du bist ja Feldforscher, Vermittler, du bist ja vieles. Musikpädagoge, und das schon viele Jahre eigentlich. Und was verändert sich in der Volksmusik? Spürst du irgendwas? Die Jugend ist ja sehr aktiv, die sind sehr gut, musikalisch am Instrument, ja, ein Wahnsinn. Wie verändert sich die Volksmusik oder die Szene?
1: Ja, das, was mir auffällt, Polisa Unkeppern, so in die 80er Jahre, mich mit dem Thema zu beschäftigen, war es so, dass Dreiklänge voll was Schönes waren. Einfach so Dreiklangsbrechungen, das war einfach toll. Und 20 Jahre später war es einfach so, dass man gesagt hat, man, so Tonleiter ist einfach wunderschön. Also wenn man da so Stücke hergenommen hat von Klaus Karl oder so, das war für uns ganz was Neues, dass man mit Tonleiter auch so schöne Melodien machen kann. Und das, was mir jetzt für Kimp in den letzten 10 Jahren hat ganz massiv zugenommen, dass eigentlich nicht mehr wichtig ist, wie die Melodie ist, sondern dass wichtig ist, dass die Harmonie anders ist. Also das harmonisch. Man ist nicht mehr zufrieden mit 1, mit 1. Stufe, 4. und 5., sondern es gibt eigentlich sämtliche Nebenstufen. Und mir kommt bald für jetzt ist schon mal so eine Zeit, wo es die Menschen als schön empfinden, wenn es ganz viele Effekte in der Melodie, wenn es ganz viele Effekte in der Musik drinne gibt. Und so ein Effekt kann sein, dass einfach eine erste Stufe ist, dann geht es einfach mal in die 6., 4., 2., also sämtliche Nebenstufen, die eigentlich ins Tonsystem hergibt. Ich weiß zwar nicht, ob sich das so weiter fortsetzen lässt, weil eigentlich gibt es ja noch jetzt nichts mehr, wenn man so tut. Und für mich ist vor allem noch ein Wesensmerkmal von Volksmusik eine schöne Melodie. Und wie man das Schirn natürlich für sich selber definiert, sei es jedem selber überlassen. Also jeder hat ein anderes Empfinden für Schönheit. Aber es ist so, man kann das ja nicht beeinflussen, man kann keine Entwicklung beeinflussen. Das ist wie wenn du sagst, da kommt jetzt ein Schnärpflug mit vollen Schnärpen mit zu und die will ich nachhalten, vergiss es. Da ist viel gescheiter auf Seiten gehen und zuschauen, was wirklich passiert und wohin sich es weiterentwickelt, weil das ist ja das Spannende. Weil eine Musik, die nicht in den Raum lässt, dass sie sich weiterentwickelt, ist eigentlich schon gestorben, obwohl man es nicht weiß. Und wenn das so war, singen wir ja alle die Minnelieder von Oswald von Wolkenstein heintner. Also ich glaube, dass die Entwicklung schon braucht. Und es gibt aber zu jeder Zeit gibt's einfach so ein über das Ziel hinausschießen. Ich habe mal so eine Harfe gesehen, so eine chromatische Harfe mit 2 Säulen, wo die Saiten so in einen Kreis angespannt sind.

0: wahrscheinlich auch der guten Musikschulen, ja. Extrem viel gute junge Menschen, die super musizieren. Ja. Jetzt komme ich aber auf einen Punkt, der, glaube ich, bei dir auch, glaube ich, eine große Rolle spielt. Du singst gern.
1: Ja.
0: Also, wenn ich jetzt in Niederösterreich schaue, du findest ganz wenig Dreigesang, Viergesang. Ist das schon einmal was anderes?
1: Ja, ich glaube einfach, dass das Singen, offenbarst du viel mehr von dir selber. Beim Spielen kannst du die Entschuldigung allem aufs Instrument legen. Ja, die Harmonika ist nicht so schön gestimmt. Oder ich nicht so auf der Trompete oder auf dem Flügel und Kanonsatz, deswegen triff ich das F nicht. Und beim Singen bist aber du mit deiner Stimme und mit deiner Persönlichkeit ganz, ganz fest im Mittelpunkt. Und mir kommt bald vor, wenn du es schaffst, dass es Singen zu deiner Grundlage machst, dann ist alles andere umso schöner einfach. Also Singen ist, obwohl, ich muss ja dazu sagen, gell, ich habe eine Lehrerin gehabt in der Volksschule, die hat zu mir gesagt, du kannst überhaupt nicht singen. Und für mich war fast 10 Jahre lang, bis nach der Pubertät, war Singen für mich eigentlich tabu. Weil mir jemand gesagt hat, du kannst nicht. Und früher habe ich mir was draus gemacht und heute ist mir es völlig egal, ob ich es kann oder nicht. Ich singe einfach ich glaube, dass Singen ganz eine wesentliche Grundlage ist für Musizieren.
0: Schmidt-Geschwister, kannst du da was sagen? Wer ist das genau?
1: Ja, wir haben früher mit unseren 4 Kindern gemeinsam gesungen, jeweils, also allen, bald sie so weit waren, haben sie mitgesungen und irgendwann, das haben wir Erwachsenen, also die Astrid und die, meine Frau und die, sind noch eigentlich in die Kinder zu peinlich geworden und jetzt haben sie als Geschwister gesagt, also als Geschwister, sie singen alleine und sie heißen sich Schmidt-Geschwister und das ist halt viel cooler als wie mit den Oldies da, ja. So quasi.
0: Und der Schmidt kommt von woher?
1: Ja, bei uns daheim heißt es beim Gorsinger Schmidt und bei uns gibt's, ich war praktisch in der 12. Generation Schmied und bei uns gibt es mittlerweile 13 Generationen Schmiede in der Familie. Und bei uns daheim heißt es beim Gorsinger Schmidt und deswegen heißen sie die Schmidt-Geschwister.
0: Ja, und die hören wir sie jetzt da. Eine Aufnahme vom Wettbewerb in Innsbruck, wo sie sehr erfolgreich abgeschnitten haben.

0: Das Antoniuslied, gesungen von den Schmidt-Geschwistrat aus Südtirol. Da gibt's sicher eine Geschichte zur Entstehung dieses Liedes, Robert.
1: Ja, bei den Antoniuslied, das ist wirklich, also wenn es dafür bei den Sticklern allem einen Anlass gebraucht hat, dann ist es bei den Liedern natürlich umso wichtiger. Und das ist komplett so, wie es bei uns in der Familie zugeht. Also ein Lieblingsspruch von der Astrid war, der Saustall macht mich krank. Also das heißt, sie ist diejenige, die schaut, dass sie eine Ordnung zusammenbringt im Haus und dass das alles funktioniert. Und ein Spruch, der allem vor einen direkten Aufdruck kommt, der Saustall macht mich krank. Also raumst du jetzt das und so auch, weißt? Und die zweite Strophe ist natürlich auch an ein Erlebnis gekoppelt, wenn man einen Schlüssel nicht findet, also ob es ein Motorradl ist oder ein Autoschlüssel oder ein Haustürschlüssel. Und die dritte Strophe, das ist von meiner Mutter. In der dritten Strophe, sie waren, wo meine Mutter daheim war, waren sie so 20 Jahre und sind sie an Antoniuskirchl gegangen, um einen guten Mann zu beten. Und die drei jungen Gitschen sind halt drinnen gesessen und haben gebeten und da vermalgete die Tiere auch und das Kind, so ein altes Vaterlin, ganz ungepflegt und mit einem Stecken, weil er so krumm gegangen ist. Und die drei Weiberleute haben halt nur gemeint, verflixt, jetzt hat der heilige Antonius uns schon nach Selland geschickt und sind nur lachend bei der Kirche außen. Und deswegen aus der Begebenheit ist halt das Lied noch entstanden, ja.
0: Soweit die Geschichte zum Antoniuslied. Wir kehren wieder zurück nach Niederösterreich. Auch hier wird Robert Schwärzer gespielt. Hans Schröpfer aus Breitenfurt und Gottfried Hartl spielen für uns den Pflanzen.

Von Engeln und Feen, gespielt von der Familie Musik Waldorf aus Tirol. Danke Robert Schwerzer für die wunderbaren Stücke und das Interview in stark gekürzter Version. Schöne Einblicke, Geschichten und Gedanken zur feinen Musik. Falls Sie Verständnisprobleme mit dem Südtiroler Dialekt gehabt haben, Sie können sich die Sendung gerne öfters anhören via sound.orf.at. Zum Abschluss der Schwerzer Stücke spielen uns die Mostviertler Landlpfeifer, den Hennbohrischen. Hauer Hansl und seine Musikantinnen aus Steinerkirchen starten mit veränderter Formation durch. Neu an der Geige Sigrid Vogel und an der Querflöte Brigitte Kaltenbrunner. Für Buchungen ist die Leiterin Susanne Lotspieler gerne für Sie da. Für uns heute noch in der alten Besetzung.

passt eh. Energiegeladener, barfüßiger Tuba-Pop im Zusammenspiel mit E-Gitarren und Quetschen. Die Saustall-Musi. Die Wederloch Blues spürt uns mit einem Stück von Robert Schwärzer aus der Sendung. So schnell vergeht eine Stunde bei feiner Musik. Informationen zur Sendung sowie zu den Veranstaltungen in Niederösterreich finden Sie wie immer auf volkskulturnoe.at. Danke fürs Dabeisein bei der heutigen Sendung. Ich freue mich auf das nächste Mal aufhorchen. Gemeinsam mit Ihnen, Ihr Alfred Luger.

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1: Am Mikrofon Arthur Dreinacher. Wirtschaftskammerpräsidentin Martha Schulz lässt mit einem Vorschlag aufhorchen. Die Sommerferien sollen von 9 auf 6 Wochen verkürzt werden. Gemeinsam mit einem stärkeren Ausbau der Kinderbetreuung soll das dazu beitragen, dass Frauen mehr arbeiten und damit auch mehr verdienen können.
2: Viele Mitarbeitende haben auch zu mir gesagt oder auch in der Wirtschaftskammer gesagt, 9 Wochen Sommerferien ist schon sehr, sehr lange. Aber vielleicht sollten wir auch darüber mal diskutieren, ob es wirklich 9 Wochen Sommerferien braucht. In unserem Kulturkreis sind eigentlich 6 Wochen so die Essence, wenn wir bei unserem Nachbarn auch schauen. Ich glaube, das wäre Verbesserungen einerseits für diejenigen, die Kinder haben und die ganzen Betreuungspflichten ja auch übernehmen müssen in der Zeit, wo viele geschlossen sind. Weil ich weiß das aus dem Tourismus, wenn wir sozusagen Hauptsaison haben, dann sind die Betreuungen meistens geschlossen.
1: Sagt Wirtschaftskammerchefin Schulz im ORF Radio. In Deutschland hat die Bundesstaatsanwaltschaft Anklage gegen 7 mutmaßliche Hamas-Mitglieder erhoben. Sie sollen auch in Österreich Anschläge auf israelische oder jüdische Ziele geplant und dafür Waffen beschafft haben. Einer der Beschuldigten soll in Wien Waffen gelagert haben. Die ukrainische Justiz ermittelt wegen der mutmaßlichen Erschießung von 2 ukrainischen Kriegsgefangenen durch russische Soldaten. Der Vorfall soll sich Anfang September in der Ostukraine ereignet haben. Die beiden Soldaten sollen nach ihrer Gefangennahme getötet worden sein. Die Staatsanwaltschaft prüft den Verdacht eines Kriegsverbrechens. Eine Wiener Jugendbande ist heute am Landesgericht Wien zu Haftstrafen verurteilt worden für einen brutalen Überfall auf ein Haus in Niederösterreich. Die Urteile sind noch nicht rechtskräftig. Niklas Wager informiert.
3: Über eine eingeschlagene Fensterscheibe verschafft sich die Jugendbande im April Zutritt zu dem Haus in Groß-Ebersdorf. Ein 15-jähriger Bub wird im Elternhaus brutal aus dem Schlaf gerissen, geschlagen und schließlich mit einer gegen den Kopf gerichteten Schusswaffe durchs Haus dirigiert. In 15 Minuten erbeuten die Täter durch Schmuck und Bargeld fast 18.000 Euro. Am Wiener Straflandesgericht sind alle 4 Mitglieder schuldig gesprochen worden. 3 wegen schweren Raubes, Körperverletzung und schwerer Nötigung, einer aufgrund seines Tatbeitrags. Ein 18- und ein 19-Jähriger bekommen 6 Jahre Haft, 2 davon unbedingt. Die anderen beiden, ein 15- und ein 17-Jähriger, werden zu 3,5 Jahren teilbedingter Haft verurteilt. Die Angeklagten haben allesamt die Urteile akzeptiert. Die Staatsanwaltschaft hat allerdings noch keine Erklärung abgegeben. Somit sind die Entscheidungen noch nicht rechtskräftig.
1: Drohnen sollen Österreichs Weinreben künftig vor der Rebzikade schützen. Das Insekt überträgt eine unheilbare Krankheit auf Weinreben und ist damit zu einer ernsten Bedrohung für den Weinbau geworden. Die AGES setzt deshalb auf Drohnen und künstliche Intelligenz, um befallene Rebstöcke frühzeitig aufzuspüren. Das waren die Nachrichten mit Arthur Dreinacher. Zum Wetter.
4: Es wird sehr frisch heute Nacht mit Tiefstwerten zwischen 12 Grad in Wien und 3 Grad in manchen Alpentälern. Trocken bleibt es überall, da und dort bildet sich Nebel. Das Wochenende bringt dann einige Sonnenstunden und um ein paar Grad mehr als heute. Etwaige Nebelfelder verschwinden an den Vormittagen, dann gibt es eine Mischung von Sonne und Wolken. Dicht können diese Wolkenfelder immer wieder von Oberösterreich bis zum Burgenland werden. Stellenweise sind hier auch Regenschauer dabei. Die Höchsttemperaturen am Wochenende 18 bis 25 Grad. Der wärmere Tag wird der Sonntag. So viel zum Wetter von Daniel Zeinlinger.
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1: Zum Nachtjournal begrüßt Sie Arthur Dreinacher. Das sind einige unserer Themen. Große Gedenkfeier zum 25. Jahrestag des Terroranschlags vom 11. September. Im Niger entführte Österreicherin soll freigelassen werden. Künftiger ORF-Chef will mit Privaten kooperieren und verspricht Reformen. Und das Wetter morgen mehr Sonne und wärmer. Dieser 11. September steht im Zeichen des Gedenkens an die Terroranschläge vor 25 Jahren. Die Terrorgruppe Al-Qaida entführte damals 4 Passagierflugzeuge. 2 davon trafen das World Trade Center, eines das Pentagon. Eine 4. Maschine stürzte in Pennsylvania ab, nachdem Passagiere die Entführer überwältigt hatten. Sarah Emler berichtet.
2: Mit Blumen und Fotos der Verstorbenen versammeln sich die Menschen in New York, wo einst die Türme des World Trade Center standen. Pünktlich um 8.46 Uhr Ortszeit wird an den Moment erinnert, als das erste Flugzeug in einen der Zwillingstürme einschlug. Es folgen noch weitere Schweigeminuten, eine für jeden Flug, für jeden eingestürzten Turm und zum ersten Mal auch für die rund 10.000 Menschen, die der giftigen Staubwolke ausgesetzt waren und später an Krebs starben. Auch die ehemaligen noch lebenden US-Präsidenten sind anwesend. Nur der aktuelle US-Präsident Donald Trump befindet sich am zweiten Anschlagsort, dem Pentagon. Er möchte eine Rede halten und in New York gehört die Zeit traditionell den Angehörigen.
1: Nach Jahren relativer Ruhe flammt der Bürgerkrieg im Jemen wieder auf, mit möglichen Folgen für die Weltwirtschaft. Die Houthi-Miliz hat Mokka und die Insel Mayun eingenommen und damit wichtige Positionen an der Meerenge Bab al-Mandab unter Kontrolle.
3: Schiffswracks und Trümmerteile. Bilder der Zerstörung im Hafen von Mokka. Die Houthi haben Einzug gehalten. Sie kontrollieren damit einen wichtigen Zugang zur Meerenge Bab al-Mandab. Die Route sei weiterhin frei passierbar, erklärt ein Sprecher der Houthi, mit einer wesentlichen Ausnahme. Schiffe aus Saudi-Arabien dürfen nicht durch. Weil der Iran die Straße von Hormuz weitgehend blockiert, hat Saudi-Arabien das Rote Meer als Ausweichroute genutzt, um sein Öl zu exportieren. Das wollen die Houthi, die mit dem Iran verbündet und mit Saudi-Arabien verfeindet sind, jetzt verhindern. Saudi-Arabien soll die verbündeten USA bereits gebeten haben, einzugreifen und Militärschläge gegen die Houthi auszuführen. US-Präsident Trump hat offenbar abgesagt.
1: Matthias Humpelstetter hat berichtet. Nach mehr als 1,5 Jahren Geiselhaft im Niger gibt es Hoffnung auf die Freilassung der Österreicherin Eva Grätzmacher. Das Außenministerium spricht von ermutigenden Informationen. Die Übergabe der 75-Jährigen ist aber noch nicht abgeschlossen. Annabel Amini.
4: Noch hält sich das Außenministerium mit den Details zurück. Der Prozess zur Freilassung und Übergabe sei komplex und sehr gefährlich. Und noch nicht erfolgreich abgeschlossen, heißt es in einer Aussendung des Ministeriums. Nähere Informationen gebe es derzeit nicht. Lokale Medien in Niger berichten heute, dass die Österreicherin Eva Grätzmacher und eine ebenfalls entführte Schweizerin bereits freigelassen worden sein sollen. Grätzmacher war im Jänner 2025 aus ihrem Haus in der Wüstenstadt Agadez verschleppt worden. Dort hatte die Österreicherin fast 3 Jahrzehnte gelebt und sich humanitär engagiert. Zuletzt soll sie im Grenzgebiet zwischen Niger und Mali festgehalten worden sein. Seit ihrer Entführung vor 1,5 Jahren bemühen sich ihr Sohn und ein Krisenstab des Außenministeriums um die Freilassung der heute 75-Jährigen.
1: Ins Inland. Wirtschaftskammerpräsidentin Martha Schulz spricht sich für kürzere Sommerferien aus. Statt 9 sollen die Ferien künftig nur 6 Wochen dauern. Das würde vor allem Frauen und Eltern mit Betreuungspflichten entlasten, sagte Schulz im ORF-Radio. Aus der Wirtschaft gäbe es immer wieder Kritik an der langen Ferienzeit. Die Vertreterinnen der Pensionisten und Senioren fordern erneut ein Anreizsystem, um ältere Beschäftigte länger im Job zu halten. Ein Fünftel der Arbeitslosen ist älter als 55 Jahre. Das WIFO soll nun ein entsprechendes Modell ausarbeiten. Viktoria Waldecker informiert.
5: In Österreich drehe sich die Pensionsdebatte oft nur um eines, kritisiert Birgit Gerstorfer, Präsidentin des SPÖ-nahen Pensionistenverbandes.
6: Wir müssen länger arbeiten. Gleichzeitig erleben wir aber, dass die Unternehmen ihrer Verantwortung nicht gerecht werden.
5: Denn Betriebe müssten auch bereit sein, Menschen über 50 zu beschäftigen. Der Seniorenrat will jetzt das WIFO beauftragen, ein Bonus-Malus-System auszuarbeiten. Es soll noch heuer vorliegen und dann an die Regierung übermittelt werden. Anreize für ältere Beschäftigte könnte man etwa über die Sozialversicherung setzen, meint die Vorsitzende der Alterssicherungskommission Christine Meyerhuber.
7: Dort, wo der Anteil der Beschäftigten über 60 Jahre größer ist, dort könnten die Betriebe für alle Beschäftigte geringere Sozialversicherungsbeiträge zahlen.
5: Denn die bisherigen Maßnahmen würden nicht ausreichen. Das zeige die steigende Arbeitslosigkeit bei Menschen über 55 Jahren.
1: Zum Abschluss des ORF-Zukunftsforums hat der künftige Generaldirektor Clemens Pick die Hand in Richtung Mitbewerber ausgestreckt. Sein Angebot: eine gemeinsame Plattform für den unkomplizierten Austausch von Inhalten. Für den ORF selbst kündigt Pick einen beinharten Rationalisierungskurs an. Stefan Kappacher.
8: Schlanker und effizienter müsse der ORF werden, das war der Tenor der Medienpolitiker beim Zukunftsforum. Und der künftige ORF-Chef Clemens Pick verspricht zu liefern.
9: Wir werden den ORF an Haupt und Gliedern reformieren müssen, damit wir unseren öffentlich-rechtlichen Auftrag auch in der Zukunft erfüllen können.
8: Frei werdende Ressourcen sollen in Journalismus und Programm gehen, so der Plan von Pick. Und diese Inhalte will er im Zuge einer neuen Partnerschaft mit den Mitbewerbern teilen. Die Hoffnung, der ORF bekommt dafür online mehr Freiheiten. Beim Zukunftsforum gab es dafür viel Unterstützung. Medienminister Andreas Babler verspricht:
10: Was hier erarbeitet wurde, wandert nicht in die Schublade. Wir werden auf Ihrer gemeinsamen Arbeit aufbauen.
8: Einen Zeitplan für die Umsetzung der Reform gibt es noch nicht.
1: Zum Sport. Sportdirektor Peter Schöttl und der österreichische Fußballbund gehen getrennte Wege. Wolfgang Eichinger.
11: Die Zusammenarbeit zwischen Peter Schöttl und dem ÖFB endet nach 9 Jahren. Unterschiedliche Vorstellungen über die künftige strategische Ausrichtung und Gestaltung des Sportdirektorpostens seien die Gründe für das Ende der Zusammenarbeit, gibt der ÖFB in einer Presseaussendung bekannt. Weiters hat der ÖFB beschlossen, FIFA-Präsident Gianni Infantino bei seiner erneuten Kandidatur nicht zu unterstützen. In der Bundesliga trennen sich Ried und Salzburg 1:1. Konaté bringt die Polen in der 84. Minute in Führung. Bommer schafft kurz darauf den Rieder Ausgleich. Zweite Liga: Admira gegen Kapfenberg 1:0, Rapid gegen die Wiener 0:2 und am Stetten besiegt die Young Violets 4:2. Im freien Training für den Formel 1 Grand Prix auf der neuen Rennstrecke in Madrid erzielt der WM-führende Kimi Antonelli im Mercedes-Bestzeit, dahinter die beiden Ferraris von Leclerc und Hamilton. Auf der 19. Etappe der Vuelta der Spanien-Rundfahrt mit einer Bergankunft wird Felix Gall 12. und bleibt gesamt Dritter. Und Olympiasieger Valentin Pontus hat sich bei der Kitesurf-Europameisterschaft in der Türkei für die Medaillenentscheidung qualifiziert. Pontus ist derzeit Vierter in der EM-Wertung und hat gute Chancen auf seine erste Medaille bei einer Europameisterschaft.
1: Wie das Wetter wird, weiß Daniel Zeinlinger.
12: Heute Nacht bilden sich da und dort Nebelfelder. Die meisten entstehen in den Tälern und Becken Kärntens. Außerdem wird es sehr frisch mit Tiefstwerten zwischen 3 Grad im Lungau und 12 Grad in der Wiener Innenstadt. Morgen und übermorgen geht es zeitweise sonnig weiter. Die Sonne wechselt mit einigen Wolkenfeldern. Die dichtesten gibt es von Salzburg ostwärts. Vereinzelt können hier auch Regenschauer dabei sein. Und hier ist es auch immer wieder windig. Es wird wärmer als heute. Der Samstag bringt 18 bis 24 Grad. Der Sonntag dann sogar bis zu spätsommerliche 25 Grad.
1: Vielen Dank. Es ist 22.08 Uhr.
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1: Am Mikrofon Arthur Treinacher. Saudi-Arabien hat nach mehreren Drohnenangriffen eine wichtige Ölpipeline vorübergehend abgeschaltet. Die rund 1200 Kilometer lange Ost-West-Pipeline transportiert Öl vom Persischen Golf zum Roten Meer und dient damit als wichtige Ausweichroute zur derzeit faktisch blockierten Straße von Hormus. Die Abschaltung könnte die ohnehin angespannte Lage auf den internationalen Ölmärkten weiter verschärfen. Die Nationalbank hat ihre Wachstumsprognose für heuer leicht nach unten korrigiert. Für das nächste Jahr wird dafür ein stärkeres Wachstum erwartet. Michael Fröschel berichtet.
2: Der Krieg im Nahen Osten, die hohen Energiepreise und die Dürre trüben heuer die Konjunktur, sagt Nationalbankgouverneur Martin Kocher.
3: Wir haben natürlich durch den Krieg im Nahen und Mittleren Osten, durch die Dürre im Sommer, einen Dämpfer im zweiten Quartal erlebt.
2: Heuer erwartet die Nationalbank nur ein Wachstum von 0,5%. Für nächstes Jahr ist Kocher zuversichtlicher, weil Industrie und Export besser laufen.
3: Die Auftragseingänge, die Lkw-Fahrleistungen, all das deutet darauf hin, dass die Industrie an Fahrt gewinnt.
2: Daher sollte die Wirtschaft nächstes Jahr kräftiger um 1,3% wachsen und die Inflation auf 2,3% zurückgehen. Ob das so kommt, hängt aber von der weiteren Entwicklung im Nahen Osten und den Energiepreisen ab. Werden Öl, Gas und Strom noch teurer, könnte die Inflation im schlimmsten Fall auch auf 5% steigen. Die Unsicherheit ist groß, so die Nationalbank.
1: Ein ehemaliger Unteroffizier des Bundesheeres mit Verbindungen zu den Identitären soll bei der FPÖ Niederösterreich Fuß gefasst haben. Das berichtet der Kurier. Der 27-Jährige soll über mehrere Jahre an Aktionen der Identitären im In- und Ausland beteiligt gewesen sein. Sein Vertrag beim Bundesheer wurde nicht verlängert, zudem wurde er als nicht sicher eingestuft. ÖVP und SPÖ fordern von den Freiheitlichen Aufklärung. In Hongkong sind drei Aktivisten zu mehrjährigen Haftstrafen verurteilt worden. Sie hatten jahrelang Mahnwachen für die Opfer des Tiananmen-Massakers von 1989 organisiert. Damals ging die chinesische Regierung mit Panzern und scharfer Munition gegen friedliche Demonstranten vor. Tausende kamen ums Leben. Alexandra von Mercy.
4: Vor dem Gericht in Hongkong spielten sich nach der Urteilsverkündung chaotische Szenen ab. Der Verteidiger meines Mannes wurde überhaupt nicht angehört, beschwerte sich die Ehefrau eines Verurteilten. Zwei Männer und eine Frau wurden verurteilt, weil sie in Hongkong regelmäßig Mahnwachen für die Opfer des Tiananmen-Massakers organisiert hatten. Die Behörden nennen es Anstiftung zum Umsturz der staatlichen Ordnung. In China selbst waren Meldungen über und Gedenken an die Opfer von Anfang an verboten. Bis heute ist unklar, wie viele Menschen bei der Niederschlagung der Proteste am Platz des himmlischen Friedens in Peking tatsächlich ums Leben gekommen sind.
1: Zum Wetter.
5: Unser Regentief der letzten Tage ist abgezogen, die Nacht wird überall trocken, nach dem Regen bildet sich aber teilweise Nebel. Morgen am Samstag lösen sich diese Nebelfelder am Vormittag auf und es wird überall zeitweise sonnig. Am längsten scheint die Sonne morgen in West- und Südösterreich. Von Oberösterreich bis zum Burgenland werden immer wieder dichte Wolken dabei sein, vereinzelt auch ein Regenschauer und die Temperaturen erreichen 18 bis 24 Grad. Der Sonntag wird dann noch eine Spur wärmer, dazu wieder teils sonnig, teils bewölkt. Am Nachmittag kann es nördlich der Donau dann etwas regnen. So viel zum Wetter von Daniel Zeinlinger.
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1: Samstag, der 12. September, im Nachrichtenstudio Arthur Treinacher. Wirtschaftskammerpräsidentin Martha Schulz lässt mit einem Vorschlag aufhorchen. Die Sommerferien sollen von 9 auf 6 Wochen verkürzt werden. Gemeinsam mit einem stärkeren Ausbau der Kinderbetreuung soll das dazu beitragen, dass Frauen mehr arbeiten und damit auch mehr verdienen können.
2: Viele Mitarbeitende haben auch zu mir gesagt oder auch in der Wirtschaftskammer gesagt, na, 9 Wochen Sommerferien ist schon sehr, sehr lange. Aber vielleicht sollten wir auch darüber mal diskutieren, ob es wirklich 9 Wochen Sommerferien braucht. In unserem Kulturkreis sind eigentlich 6 Wochen so die Essence, wenn wir bei unserem Nachbarn auch schauen. Ich glaube, das wäre Verbesserungen einerseits für diejenigen, die Kinder haben und die ganzen Betreuungspflichten ja auch übernehmen müssen in der Zeit, wo viele geschlossen sind. Weil ich weiß das aus dem Tourismus, wenn wir sozusagen Hauptsaison haben, dann sind die Betreuungen meistens geschlossen.
1: Sagt Wirtschaftskammerchefin Schulz im ORF-Radio. Die österreichische Nationalbank senkt ihre Konjunkturprognose für heuer leicht. Das Bruttoinlandsprodukt dürfte nur um 0,5 statt 0,6% wachsen. Bei der Inflation ist die ÖNB hingegen optimistischer. Sie rechnet heuer mit 3 statt bisher 3,2% Teuerung. Im US-Senat wird an einem Gesetz mit strengeren Sicherheitsregeln für die Entwicklung fortschrittlicher KI gearbeitet. Laut Insidern sollen Unternehmen wie Google und OpenAI eine Sorgfaltspflicht erhalten. Zudem könnte die US-Regierung die Veröffentlichung als unsicher eingestufter KI-Modelle verhindern. Ziel sei es, katastrophale Risiken zu verhindern. Bei der Entgleisung eines Regionalzuges in Nordfrankreich sind mindestens 44 Menschen verletzt worden. An Bord des Zuges zwischen Rouen und Caen waren rund 180 Passagiere. Laut Medien soll der Zug mit einem bisher unbekannten Gegenstand kollidiert sein. Ein Waggon kippte um, 4 weitere sprangen aus den Schienen. Die Unfallursache wird untersucht. Morgen Sonntag wählen die Schweden ein neues Parlament. Nach 4 Jahren an der Macht liegt das konservative Lager in Umfragen hinter der Opposition. Es dürfte aber ein knappes Rennen werden. Soziale Fragen sind für viele Wähler entscheidend. Maria Knips-Witting hat sich umgehört.
3: Die Königinnenstraße im Zentrum von Stockholm. Wahlplakate hängen an jeder Straßenlaterne. Eine Frau namens Nina wünscht sich vor allem eine bessere Gesundheitsversorgung für alle Regionen. Einen Mann namens Bo stört, dass sich junge Menschen keine Wohnung mehr leisten können. Soziale Fragen spielen hier in Schweden eine wichtige Rolle. Das Thema Migration ist weiter in den Hintergrund gerückt. Im Wahlkampf gehe es aber hauptsächlich darum, wer mit wem nach der Wahl zusammenarbeiten wolle, sagt der Politologe Nicholas Eilert.
4: Samarbeta mit wem für att bilda en regering.
3: Wer dazu überhaupt den Auftrag bekommt, entscheiden die Wähler am Sonntag.
1: 2 Wochen nach dem tödlichen Flugzeugabsturz im Attersee ist die Ursache weiter unklar. Bei dem Unglück kamen ein Fluglehrer und eine Flugschülerin ums Leben. Jetzt nimmt die betroffene Flugschule erstmals Stellung. In Oberösterreich Gernot Hörmann.
5: Das Wetter war gut, Hinweise auf eine Kollision, einen Brand oder ein äußeres Ereignis gibt es derzeit nicht. Das Flugzeug wäre frisch überprüft und gewartet gewesen, lässt die Salzburger Flugschule wissen. Ein technischer Defekt könne aber nicht ausgeschlossen werden. Offen sei aber, warum kein Notruf abgesetzt worden ist und warum, falls ein möglicher Defekt aufgetreten ist, keine Notlandung versucht wurde, denn die entsprechende Höhe hätte das Flugzeug gehabt. Es heißt wörtlich von Skygate, Zitat, wir möchten weder Fluglehrer noch Flugschülerin für etwas verantwortlich machen, was heute niemand mit Sicherheit beurteilen kann. Zitat Ende. Welche Ursache der Absturz hat, wird von der Staatsanwaltschaft Wels und der Sicherheitsuntersuchungsstelle des Bundes für Flugunfälle geklärt werden.
1: Und mit einem 1:1 ist das Freitagsspiel der Fußball-Bundesliga zwischen Ried und Salzburg zu Ende gegangen. Salzburg ging kurz vor Schluss in Führung, doch Ried gelang nur 2 Minuten später der Ausgleich. Die Salzburger verpassten damit den Sprung an die Tabellenspitze. Und jetzt zum Wetter.
6: Ein zeitweise sonniges Wochenende kommt auf uns zu und es wird spürbar wärmer als gestern. Der Jahreszeit entsprechend beginnt der Tag teilweise nebelig trüb. Im Lauf des Vormittags kommt dann überall die Sonne durch. Überwiegend sonnig haben wir es dann in West- und Südösterreich. Von Oberösterreich bis zum Burgenland sind aber auch immer wieder Wolken heute mit dabei. Am Nachmittag dann einzelne Regenschauer. Höchsttemperaturen heute 18 bis 24 Grad. Morgen, der Sonntag, wird noch eine Spur wärmer. Wieder gibt es eine Mischung von Sonne, Wolken und einzelnen Regenschauern. So viel zum Wetter von Daniel Zeinlinger.
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1: Am Mikrofon Adam Michalech, es ist 1 Uhr. Die Ära von Peter Schöttl als Sportdirektor des ÖFB ist gestern Freitag zu Ende gegangen. Die Entscheidung hat der ÖFB-Aufsichtsrat getroffen, Wolfgang Eichinger.
2: Die Zusammenarbeit zwischen Peter Schöttl und dem ÖFB endet nach 9 Jahren. Unterschiedliche Vorstellungen über die künftige strategische Ausrichtung und Gestaltung des Sportdirektorpostens seien die Gründe für das Ende der Zusammenarbeit, gibt der österreichische Fußballbund in einer Presseaussendung bekannt und bedankt sich bei Peter Schöttl für seine erfolgreiche Arbeit. Unter dem Sportdirektor Peter Schöttl hat sich Österreich bei den Männern für 2 Europameisterschaften und eine Weltmeisterschaft qualifiziert, bei den Frauen das EM-Viertelfinale erreicht und das U17 Burschennationalteam ist bei der Weltmeisterschaft ins Finale gekommen. Jetzt soll die Direktion Sport im ÖFB neu aufgestellt und weiterentwickelt werden. Reformen im Nachwuchsfußball und in der Talenteförderung sind ebenfalls geplant. Der bisherige ÖFB-Nachwuchschef und ehemalige Teamspieler Sebastian Brödel soll gute Chancen auf dem Posten des neuen Sportdirektors haben.
1: In Deutschland hat die Bundesstaatsanwaltschaft Anklage gegen 7 mutmaßliche Hamas-Mitglieder erhoben. Sie sollen auch in Österreich Anschläge auf israelische oder jüdische Ziele geplant und dafür Waffen beschafft haben. Einer der Beschuldigten soll in Wien Waffen gelagert haben. Ein Anreizsystem für Unternehmen, um ältere Beschäftigte länger im Job zu halten, fordert erneut der Seniorenrat. Bereits ein Fünftel der Arbeitslosen ist nämlich älter als 55. Nicht zuletzt wegen der Erhöhung des Pensionsantrittsalters für Frauen. Viktoria Waldecker berichtet.
3: In Österreich drehe sich die Pensionsdebatte oft nur um eines, kritisiert Birgit Gerstorfer, Präsidentin des SPÖ-nahen Pensionistenverbandes.
4: Wir müssen länger arbeiten. Gleichzeitig erleben wir aber, dass die Unternehmen ihrer Verantwortung nicht gerecht werden.
3: Denn Betriebe müssten auch bereit sein, Menschen über 50 zu beschäftigen. Der Seniorenrat will jetzt das WIFO beauftragen, ein Bonus-Malus-System auszuarbeiten. Es soll noch heuer vorliegen und dann an die Regierung übermittelt werden. Anreize für ältere Beschäftigte könnte man etwa über die Sozialversicherung setzen, meint die Vorsitzende der Alterssicherungskommission Christine Meyerhuber.
5: Dort, wo der Anteil der Beschäftigten über 60 Jahre größer ist, dort könnten die Betriebe für alle Beschäftigte geringere Sozialversicherungsbeiträge zahlen.
3: Denn die bisherigen Maßnahmen würden nicht ausreichen. Das zeige die steigende Arbeitslosigkeit bei Menschen über 55 Jahren.
1: Und jetzt zu den Wetteraussichten und zu Nathalie Auer.
6: Sehr frisch starten wir in das Wochenende. Die Temperaturen liegen derzeit bei meist nur 6 bis 12 Grad. Tagsüber wird es dann spätsommerlich warm, mit Höchstwerten von 18 bis 25 Grad. Dazu scheint oft die Sonne, ein paar Nebel- oder Hochnebelfelder sind in den kommenden Stunden aber auch dabei. Von Oberösterreich bis ins Burgenland treibt lebhafter Wind heute auch Wolken durch und ganz vereinzelt kann es hier regnen. Morgen geht's dann in der Osthälfte unbeständig weiter. Von Vorarlberg bis Kärnten überwiegt dagegen der Sonnenschein.
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1: Im Studio Adam Michalech, es ist 2 Uhr. Wirtschaftskammerpräsidentin Martha Schulz spricht sich für kürzere Sommerferien aus. Statt 9 sollen die Ferien nur 6 Wochen dauern. Das würde vor allem Frauen und Eltern mit Betreuungspflichten entlasten, sagt Schulz im ORF-Interview. Aus der Wirtschaft gebe es immer wieder Kritik an der langen Ferienzeit. Nach einer brutalen Home-Invasion in Groß-Ebersdorf in Niederösterreich ist eine Jugendbande vor dem Wiener Straflandesgericht gestanden. Die 15- bis 19-jährigen Täter haben dabei Haftstrafen von bis zu 6 Jahren bekommen, berichtet Niklas Wager.
2: Über eine eingeschlagene Fensterscheibe verschafft sich die Jugendbande im April Zutritt zu dem Haus in Groß-Ebersdorf. Ein 15-jähriger Bub wird im Elternhaus brutal aus dem Schlaf gerissen, geschlagen.